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1: Ich bin Dirk Zeitler. Der Koalitionsausschuss von Union und SPD ist nach rund 4 Stunden zu Ende gegangen. Über Ergebnisse soll erst am Morgen informiert werden, voraussichtlich schriftlich. Eine Pressekonferenz ist diesmal nicht geplant. Hauptthemen waren der Haushalt 2027 und die Umsetzung bereits beschlossener Reformen. Die Stimmung sei gut und sehr konstruktiv gewesen, heißt es. Seit einer Woche gilt jetzt wieder der Tankrabatt. Der Bund verzichtet auf Steuern in Höhe von knapp 17 Cent pro Liter, um die Autofahrer zu entlasten. Das Ganze ist aber weiter ziemlich umstritten.
2: Bisher sehen sich eher die Kritiker bestätigt. Der Tankrabatt werde, wie befürchtet, nicht vollständig an die Autofahrerinnen und Autofahrer weitergegeben, rechnen zum Beispiel Experten des IFO-Instituts vor. Teilweise gäbe es erhöhte Preise, für die keine offensichtliche Erklärung durch Ölpreis- oder Währungswechselkurse erkennbar sei. Branchenvertreter der Tankstellengesellschaften behaupten dagegen, die 17 Cent Steuersenkung werde weitergegeben. Allerdings seien die Einkaufspreise für Kraftstoffe am Weltmarkt zuletzt gestiegen. Das sei angeblich auch bei früheren Tankrabatten so gewesen. Ronny Tochau, Nachrichtenredaktion.
1: Der frühere Präsident des Bundesnachrichtendienstes, August Hanning, sitzt nun in Untersuchungshaft. Ein Ermittlungsrichter am Bundesgerichtshof in Karlsruhe setzte den Haftbefehl gegen den 80-Jährigen in Vollzug. Ihm wird Spionage vorgeworfen.
3: Nach seiner Beamtenlaufbahn soll Hanning über Jahre von seinem früheren Büroleiter interne BND-Dokumente bekommen und für seine Tätigkeit als Sicherheitsberater verwendet haben. Kunden dieses Geschäftsmodells sollen unter anderem Nachrichtendienste anderer Länder gewesen sein. Welche genau ist unklar, auch welche geheimen BND-Infos so nach außen gedrungen sind. Der frühere Büroleiter sitzt auch schon in Untersuchungshaft wegen Beihilfe. Jan-Henner Reitze, Nachrichtenredaktion.
1: Bei Biesenthal im Landkreis Barnim hat es einen schweren Verkehrsunfall gegeben. Ein Auto ist dort frontal mit gleich 3 Mopeds zusammengestoßen. 4 Menschen sind dabei ums Leben gekommen. Das Unglück hat sich am Abend auf einer Landstraße in Brandenburg ereignet. Die genauen Umstände des Unfalls werden noch untersucht.
4: Das Wetter.
5: Ungemütliche Nacht ist es derzeit, es ist bedeckt, es regnet, teilweise ist sogar Gewitter örtlich mal drin und auch Starkregen und nachher im Tagesverlauf geht es eigentlich so weiter, also relativ regnerisch, auf jeden Fall wolkig und Temperaturen so zwischen 12 und 16 Grad und auch der Freitag wird eher ungemütlich, sehr viel Regen ist dabei, bis 14 Grad. Am Samstag gibt es zumindest wieder ein paar trockenere Phasen.
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7: Zurzeit liegen uns keine Meldungen vor. Wir wünschen allen unterwegs gute Fahrt.
5: Schönen Donnerstag. Wir sind bei euch jetzt mit 3 Hits am Stück. Roxette, Rag & Bone Man und den Anfang macht der, der auch ja, bei Max Giesinger zum Geburtstag eingeladen war. Und zwar hat Max Giesinger auf Sylt gefeiert. Na klar musste er seinen besten Buddy Michael Schulte einladen. Waterfall hören wir jetzt.
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1: Anja hat sich bei uns mit ihrem Wunsch über unsere Homepage gemeldet. Sie hat Anfang Dezember Geburtstag, sie wird 40 und das wird die erste große Party, die sie schmeißt.
2: Also ich feiere auch das erste Mal groß. Ich habe meinen 18., meinen 30., ich habe noch nie groß gefeiert und die Leute verpflegen stresst mich total.
1: Ja, die Location hat sie schon. Sie feiert in so einer Kleingartenanlage. Deko und Getränke sind auch geplant, nur das Essen noch nicht. Und da kommen wir jetzt ins Spiel.
2: Ich könnte mir so einen Foodtruck gut vorstellen. Das wäre einfach super, wenn ich mit dem Ganzen nichts an der Mütze hätte. Die Leute wären versorgt und dass ich dann einfach raus aus der Nummer bin.
1: Genau, Anja hat sich nämlich beim Wunscherfüller hier bei uns einen Foodtruck für 50 wilde Partykäste gewünscht und den Wunsch erfüllen wir.
2: Das ist ein Traum. Oh mein Gott, ich weiß gar nicht, wie ich sagen soll. Danke, vielen, vielen Dank.
1: Sehr, sehr gerne. Kein Wunsch ist uns zu groß, zu verrückt oder zu klein. Wir wollen eure größten Wünsche einfach in Erfüllung gehen lassen. Schickt uns einfach euren Wunsch auf unserer Homepage, geht das? Oder sucht euch was Schönes auf unserer Wunschliste aus, ja? Und mit ein bisschen Glück wird euer Wunsch dann heute schon wahr.
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0: Das Wetter.
1: Das ist eine sehr, sehr ungemütliche Nacht, mit der wir da gerade rechnen müssen. Immer mal wieder gibt es Starkregen örtlich. Es kann auch mal ein Gewitter dabei sein, 9 bis 12 Grad. Und nachher im Tagesverlauf wird es nicht so richtig viel wärmer, 12 bis 16 Grad. Dann und auch da immer mal wieder Regen, teilweise auch kurze Gewitter, aber das nur örtlich. Und ja, von der Sonne ist eigentlich heute dann im Tagesverlauf nichts zu sehen. Am Freitag wird es dann auch eher ungemütlich. Sehr viel Regen und sehr viel Wolken und Temperaturen dann auch nur noch so bis 14 Grad.
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2: Zurzeit liegen uns keine Meldungen vor. Wir wünschen allen unterwegs gute Fahrt.
1: Kurz nach 2:30, ich wünsche euch eine sehr, sehr schöne Nacht. Wir sind musikmäßig immer auf eurer Seite. Egal, was ihr machen müsst, wenn ihr gerade wach bleiben müsst, weil ihr im Auto unterwegs seid oder in der Nachtschicht hängt oder weil ihr einfach nicht schlafen könnt. Hey, wir sind bei euch, an eurer Seite. Jetzt gleich mit Inner Circle aus den 90ern. Mark Ember ist dabei und auch Adione macht den Anfang. Friends, schöne Nacht mit uns.
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0: Topic zusammen mit Becky G und Sorry Puppy. Jetzt geht die Nacht natürlich weiter. Wir begleiten euch. Johanna Tänzer übernimmt euch. Ich bin Kevin Zimmer und raus. Bis dann. Tschüss.
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1: Ich bin Dirk Zeitler. Seit einer Woche gilt jetzt wieder der Tankrabatt. Der Bund verzichtet auf Steuern in Höhe von knapp 17 Cent pro Liter, um die Autofahrer zu entlasten. Das Ganze ist aber weiter ziemlich umstritten.
2: Bisher sehen sich eher die Kritiker bestätigt. Der Tankrabatt werde, wie befürchtet, nicht vollständig an die Autofahrerinnen und Autofahrer weitergegeben, rechnen zum Beispiel Experten des IFO-Instituts vor. Teilweise gäbe es erhöhte Preise, für die keine offensichtliche Erklärung durch Ölpreis- oder Währungswechselkurse erkennbar sei. Branchenvertreter der Tankstellengesellschaften behaupten dagegen, die 17 Cent Steuersenkung werde weitergegeben. Allerdings seien die Einkaufspreise für Kraftstoffe am Weltmarkt zuletzt gestiegen. Das sei angeblich auch bei früheren Tankrabatten so gewesen. Onni Torau, Nachrichtenredaktion.
1: Der Koalitionsausschuss von Union und SPD ist nach rund 4 Stunden zu Ende gegangen. Über Ergebnisse soll erst am Morgen informiert werden. Voraussichtlich schriftlich. Eine Pressekonferenz ist diesmal nicht geplant. Hauptthemen waren der Haushalt 2027 und die Umsetzung bereits beschlossener Reformen. Die Stimmung sei gut und sehr konstruktiv gewesen, heißt es. Mit Durchsuchungen in verschiedenen Städten in NRW, in Berlin und den Niederlanden ist die Polizei gegen eine Bande von Goldschmugglern vorgegangen. 3 Hauptverdächtige wurden festgenommen. Es geht um den Verdacht der Geldwäsche.
3: Mit Geld aus Drogengeschäften soll die Bande bei verschiedenen Juwelieren Altgold gekauft haben. Das wurde eingeschmolzen und zu Barren verarbeitet. Die wurden dann in die Türkei geschmuggelt. Insgesamt geht es um 4 Tonnen Gold im Wert von mehr als 200 Millionen Euro. Die Geldwäsche soll die Bande sozusagen als Dienstleistung angeboten haben. Sichergestellt wurden auch mehrere Autos mit professionell eingebauten Schmuggelverstecken. Jan-Henner Reitze, Nachrichtenredaktion.
1: Der Tod der 87-jährigen Maricarmen Abascal hat Spanien erschüttert. 2 Wochen nach ihrer Zwangsräumung in Madrid ist sie gestorben. Demonstranten hielten eine Schweigeminute ab und zogen anschließend vor das Parlament, wo Regierungsdekrete für mehr Mieterschutz gescheitert waren. Die Gewerkschaften haben zu einem landesweiten Generalstreik am 11. November aufgerufen.
4: Das Wetter.
5: In der Nacht ist es bewölkt und regnerisch. Teilweise kann es auch gewittern. Dazu gibt es Tiefstwerte zwischen 12 und 9 Grad. Der Tag startet dann genauso durchwachsen mit Regen und Wolken. Und dann werden es auch nur noch so 12 bis 16 Grad im Verlauf des Tages.
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7: Zurzeit liegen uns keine Meldungen vor. Wir wünschen allen unterwegs gute Fahrt.
5: Zusammen. Willkommen in dieser Nacht. Ich bin Johanna Tänzer. Ich bin bei euch.
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0: Love. Leute, wusstet ihr, dass Louis Capaldi ein Unfall ist? Ja, ich weiß, das klingt jetzt ganz schön hart, ne? Aber Louis' Mutter ist damals schwanger geworden, obwohl der Vater so eine Vasektomie hatte. Also eigentlich schnippschnapp, ne? Das sollte eigentlich nicht mehr. Aber hat dann doch. Und das zum Glück, weil diese Stimme hätten wir wirklich sonst sehr vermisst. Wir sagen Happy Birthday Louis Capaldi. Er ist gerade 30 geworden. Und mein Kollege Jonas Mikulajczak aus der Musikredaktion gratuliert.
1: Ja, ganz ehrlich. Also wenn das mit der Musik nicht geklappt hätte, dann hätte Louis Capaldi aber auch locker Comedian werden können.
2: So didn't the tour sell out before your debut album came out?
3: Yeah.
2: How is that possible?
3: Just raw sex appeal.
1: Für manche ist es seine Anziehungskraft, für manche sein Humor, aber ich glaube für alle seine unglaublich markante Stimme.
4: So, before you go.
1: Mit 11 schmuggelt Louis Capaldi sich in lokale Pubs, um mit seiner Gitarre aufzutreten. 2018 dann der Raketenstart seiner Karriere. Seine erste Single, Bruises, hat in kürzester Zeit über 20 Millionen Streams auf Spotify angesammelt.
4: There must be something in the water. Every day it's getting colder.
1: Seine erste Arena-Tour war ausverkauft, noch bevor sein Debütalbum überhaupt rausgekommen ist. Das hat vor ihm noch niemand geschafft.
3: Lots of seats,
4: yeah.
3: Lots of bums and seats and lots of money in my fucking pocket.
1: Louis Capaldi überzeugt durch Musik und einen unglaublich ehrlichen Charakter. Doch es sollte nicht alles für immer glatt laufen. 2023 wird bei ihm Tourette diagnostiziert. Auf der Bühne kriegt er immer öfter starke Ticks und teilweise müssen die Fans sogar seine Songs für ihn fertig singen. Louis Capaldi entscheidet im gleichen Jahr, sich für unbestimmte Zeit aus der Öffentlichkeit zurückzuziehen und sich auf seine Gesundheit zu konzentrieren. Doch die Geschichte hat natürlich ein gutes Ende. Seit letztem Jahr ist Louis Capaldi wieder zurück. Er spielt wieder Live-Auftritte, arbeitet an seinem dritten Album und feiert seinen 30. Geburtstag. Also alles Gute, Louis Capaldi.
0: Ja, und wir gratulieren natürlich mit einem Song. Louis Capaldi mit Forget Me, jetzt für euch.

0: das Wetter.
1: Die Nacht bringt viele Wolken und Regen. Dazu gibt's Tiefstwerte zwischen 12 und 9 Grad. Später wird's dann leider auch nicht viel schöner. Es bleibt durchwachsen mit viel Regen über den Tag verteilt. Dazu haben wir nur noch 12 bis 16 Grad.
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2: Zurzeit liegen uns keine Meldungen vor. Wir wünschen allen unterwegs gute Fahrt.
1: Hi zusammen, Johanna Tänzer ist hier. Wir verbringen diese Nacht zusammen und machen es uns natürlich schön hier. Nee, schlechte Laune, Leute kennen wir gar nicht, ja? Wir gehen da voll mit Icona Pop. Nachtdienst? I love it.
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0: heißt es. Die Mehrheit der Deutschen ist einer Umfrage zufolge tief enttäuscht von Friedrich Merz als Bundeskanzler. 48% stimmten der Aussage, die Kanzlerschaft von Friedrich Merz ist gescheitert, voll und ganz zu. Weitere 19% stimmten der Aussage eher zu. Das geht aus einer Umfrage im Auftrag des Spiegel hervor.
1: Friedrich Merz kommt aus dem Umfragetief einfach nicht raus. Die Mehrheit der Deutschen sieht keine Zukunft für ihn als Kanzler. In den ostdeutschen Bundesländern fällt das Urteil härter aus. Dort halten 80% der Befragten die Kanzlerschaft für gescheitert. Einen klaren Nachfolger für Merz in der Union haben die Befragten allerdings nicht im Blick. CSU-Chef Söder, Innenminister Dobrindt oder NRW-Ministerpräsident Wüst. Eine klare Mehrheit hält keinen davon für einen besseren Kanzler. Thomas Bremser, Nachrichtenredaktion.
0: Seit einer Woche gilt jetzt wieder der Tankrabatt. Der Bund verzichtet auf Steuern in Höhe von knapp 17 Cent pro Liter, um die Autofahrer zu entlasten. Das Ganze ist aber weiter ziemlich umstritten.
2: Bisher sehen sich eher die Kritiker bestätigt. Der Tankrabatt werde, wie befürchtet, nicht vollständig an die Autofahrerinnen und Autofahrer weitergegeben, rechnen zum Beispiel Experten des IFO-Instituts vor. Teilweise gäbe es erhöhte Preise, für die keine offensichtliche Erklärung durch Ölpreis- oder Währungswechselkurse erkennbar sei. Branchenvertreter der Tankstellengesellschaften behaupten dagegen, die 17 Cent Steuersenkung werde weitergegeben. Allerdings seien die Einkaufspreise für Kraftstoffe am Weltmarkt zuletzt gestiegen. Ronny Tochau, Nachrichtenredaktion.
0: NRW-Ermittler haben einen großen Schlag gegen die Cybercrime-Bande Xilin gelandet. Der 28-jährige mutmaßliche führende Kopf der russischen Hackergruppe ist im Mai in Tokio festgenommen und vergangene Woche nach Deutschland ausgeliefert worden. Seit 2024 soll Xilin fast 4000 Unternehmen und Institutionen weltweit angegriffen haben.
3: Das Wetter.
4: Der Tag startet bewölkt und auch regnerisch. Im Tagesverlauf kann es mal kurz auflockern, aber es bleibt eher ungemütlich. Dazu ist es auch sehr viel kühler als die letzten Tage. Maximal 16 Grad werden es heute, also definitiv eine Jacke anziehen.
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6: Zurzeit liegen uns keine Meldungen vor. Wir wünschen allen unterwegs gute Fahrt.
4: Ja, hi zusammen. Johanna Tänzer ist hier. Herzlich willkommen in diesem frühen Donnerstag. Ich spiele euch jetzt hier drei Hits am Stück. Los geht's mit Bibi Rexha und New Religion.
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0: Oh, ist das schön. Teddy Swims mit Perfect Man, die neue Single hier bei uns. Leute, geht ihr gerne baden? Ganz ehrlich, ich kann mit Baden gar nichts anfangen. Also es gibt ja sogar Leute, die gehen morgens baden und da denke ich mir so, was ist denn bei euch los? Also weil, da wird man doch nicht von wach, da kriege ich eher Kreislauf von, da will ich mich wieder hinlegen. Gerade war Tag der Badewanne und unser Hannes, der fühlt diesen Tag auch so gar nicht.
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2: Als Mensch bist du ja entweder Typ Dusche oder Typ Wanne. Ich muss allerdings direkt sagen, dass ich mit Baden irgendwie nichts anfangen kann. Ja, du liegst da in deiner eigenen Suppe und musst danach eh nochmal duschen. Für mich sind Badewannen zum Abwaschen von Dingen, die man sonst schlecht sauber bekommt. Grillroste, Neoprenanzüge oder den Hund. Duschen, das ist doch das bessere Baden. Wacker fix drunter, dann hast du auch eine Brause, womit du an schwer erreichbare Stellen kommst. Ja, und unter der Dusche zu pieseln ist kein Thema. Aber beim Baden? Mir wird in der Badewanne auch so schnell langweilig. Ja, du hast ja nichts zu tun. Als Kind, da hast du ja einen halben Wasserpark aufgebaut. Quietschenten, Wasserräder, Piratenschiff. Darfst du heute alles nicht mehr. Meine Freundin wollte mich mal mit einem romantischen Bad überraschen. Als ich gefragt habe, ob sie lieber Pirat oder Wasserschutzpolizei sein will, dachte sie erst noch, das ist ein interessantes Rollenspiel. Als ich dann wirklich die Flotte zu Wasser gelassen habe, ja, da ging die Stimmung aber den Abfluss runter. Aber so ist das. Heute darfst du nur da sitzen und zugucken, wie du langsam schrumpelig wirst. Also immer dran denken. Lieber schlecht geduscht als gut gebadet.
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0: Das Wetter.
1: Der Tag bringt viele dunkle Wolken und auch immer wieder Regen und es ist deutlich kühler als die letzten Tage. Maximal 12 bis 16 Grad bekommen wir heute.
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2: A448 Dortmund-Witten-Bochum-West zwischen Kreuz Dortmund-Witten und Witten-Annen, 2 Kilometer Stau. Wir wünschen allen unterwegs gute Fahrt.
1: Hallo, moin zusammen, Johanna Tänzer ist hier. Oh, es gibt so Songs, die hat man ewig nicht gehört, aber wenn man sie hört, dann denkt man jedes Mal so, Mann, richtig guter Song, cooler Vibe in diesem Song. So geht's mir immer bei dem Song, den ich euch jetzt spiele, nämlich Sonique mit Sky aus dem Jahr 2000. Viel Spaß damit.
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1: Ich bin Dirk Zeitler. Der Koalitionsausschuss von Union und SPD ist nach rund 4 Stunden zu Ende gegangen. Über Ergebnisse soll erst am Morgen informiert werden. Voraussichtlich schriftlich. Eine Pressekonferenz ist diesmal nicht geplant. Hauptthemen waren der Haushalt 2027 und die Umsetzung bereits beschlossener Reformen. Die Stimmung sei gut und sehr konstruktiv gewesen, heißt es. Der frühere BND-Präsident August Hanning sitzt nun in Untersuchungshaft. Ein Ermittlungsrichter am Bundesgerichtshof in Karlsruhe setzte den Haftbefehl gegen den 80-Jährigen in Vollzug. Ihm wird Spionage vorgeworfen.
2: Nach seiner Beamtenlaufbahn

0: gegangen sind. Der frühere Büroleiter sitzt auch schon in Untersuchungshaft wegen Beihilfe. Jan-Henner Reitze, Nachrichtenredaktion.
1: Sicherheitsbehörden haben nach Angaben der nordrhein-westfälischen Landesregierung im Ausland ein Mitglied der russischen Hackergruppe Shilin festgenommen. Dabei handelt es sich um eines der bekanntesten und aggressivsten Hackernetzwerke weltweit, so das NRW-Innenministerium.
2: Der festgenommene 28-jährige Russe sei einer der führenden Köpfe der Hackergruppe Shilin, so NRW-Innenminister Reul. Ermittler des Landeskriminalamtes hätten die Hackergruppe infiltriert und monatelang überwacht. Schließlich habe der 28-Jährige im Mai in Japan Urlaub machen wollen. Dort sei er in Tokio festgenommen und inzwischen nach Deutschland ausgeliefert worden. Die Hackergruppe habe weltweit tausende Unternehmen erpresst, in Deutschland 150 und Milliarden an Lösegeldforderungen gestellt. Onni Thorau, Nachrichtenredaktion.
1: Der Tod der 87-jährigen Maricarm Abascal hat Spanien erschüttert. Zwei Wochen nach ihrer Zwangsräumung in Madrid ist sie gestorben. Demonstranten hielten eine Schweigeminute ab und zogen anschließend vor das Parlament, wo Regierungsdekrete für mehr Mieterschutz gescheitert waren. Die Gewerkschaften haben zu einem landesweiten Generalstreik am 11. November aufgerufen.
3: Das Wetter.
4: Der Tag startet bewölkt und auch regnerisch. Im Tagesverlauf kann es mal kurz auflockern, aber es bleibt eher ungemütlich. Dazu ist es auch sehr viel kühler als die letzten Tage. Maximal 16 Grad werden es heute, also definitiv eine Jacke anziehen.
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5: A448 Dortmund-Witten-Bochum-West zwischen Kreuz Dortmund-Witten und Witten-Annen 2 Kilometer Stau. Wir wünschen allen unterwegs gute Fahrt.
4: Guten Morgen zusammen. Johanna Tänzer ist hier. Willkommen am frühen Donnerstag. Habt ihr das mitbekommen von dem Typen aus England? Der ist einfach einmal komplett um die Welt gelaufen. Und zwar wirklich alles zu Fuß oder er ist geschwommen. 50.000 Kilometer hat er hinter sich gelassen. Und gut, es hat auch ein bisschen gedauert. Ja? Also der hat insgesamt 28 Jahre dafür gebraucht. Finde, das ist auf jeden Fall nochmal eine kleine Inspiration für uns alle heute, vielleicht nochmal eine Runde spazieren zu gehen. Also ich habe bisher, um die Uhrzeit 300 Schritte gesammelt. Wer unterbietet das?
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0: Iggy Kelly mit Miracle.
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0: Guten Morgen an diesem frühen Donnerstag. Claudia Löhr ist bei mir.
2: Hallo.
0: Hallo. Was muss ich denn wissen, um heute gut durch den Tag zu kommen?
2: Für deine müden Augen hätte ich da mal einen Tipp, meine Liebe.
0: Bei was? Die sind ja wohl 1A.
2: Ja, heute ist der Welttag des Sehens.
0: Ah ja.
2: So, kennst du denn schon die 20-20-20-Regel?
0: Nee.
2: Ich kannte das auch noch nicht. Du solltest alle 20 Minuten für 20 Sekunden 20 Fuß, also ungefähr 6 Meter, wegschauen.
0: So, ah ja.
2: Weißt du Bescheid.
0: Wer bedient dann hier die Technik in den 20 Minuten?
2: Die läuft alleine.
0: Ah ja, okay.
2: So, Sonnenbrille ist übrigens auch wichtig, nicht nur um cool auszusehen, sondern um die Augen und die Netzhaut vor UV-Strahlung zu schützen. Und der Klassiker, viel schlafen.
0: Ja, also das mit den Sonnenbrillen kann ich dienen, weil ich habe ja so eine Collection, also ich habe eine Sammelleidenschaft. Und das mit dem Schlafen hat halt nicht so gut geklappt.
2: Nicht so gut, ja.
0: Aber danke für diese Tipps. Was geht denn sonst heute noch so?
2: Ja, heute vor einer Woche ist ja der Tankrabatt eingeführt worden. Das heißt, da wird der ADAC wieder Bilanz ziehen und zu dem Schluss kommen, dass dieser Rabatt nur teilweise an uns Verbraucher weitergegeben worden ist.
0: Mhm.
2: Große Überraschung.
0: Ja, surprise.
2: Aber total süß in dem Zusammenhang. Wir haben ja im Wunscherfüller in dieser Woche eine Mama gehabt. Die hat sich für ihren Sohn eine Tankfüllung gewünscht.
0: Ah, ist so cool.
2: Voll süß. Ja. Haben wir natürlich noch ein bisschen aufgepeppt. Direkt einen Tankgutschein rausgemacht im Wert von 500 Euro. Also, wie gesagt, unsere Aktion läuft ja immer noch.
0: Mhm.
2: Was immer ihr euch von Herzen wünscht, schreibt es uns jederzeit auf der Homepage.
0: So ist es. Macht das mal und habt vor allen Dingen einen schönen Donnerstag.
1: Rund

0: Das Wetter.
1: Der Tag bringt viele dunkle Wolken und auch immer wieder Regen und es ist deutlich kühler als die letzten Tage. Maximal 12 bis 16 Grad bekommen wir heute.
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2: Hier die aktuelle Verkehrslage. A1 Dortmund-Münster zwischen Ascheberg und Münster-Hiltrup. 1 Kilometer Stau, 6 Minuten Zeitverlust. Im weiteren Verlauf zwischen Gevelsberg und Kreuz Wuppertal-Nord 1 Kilometer stockender Verkehr. Zusätzlich auf der A4 Aachen-Köln zwischen Kreuz Köln-West und Köln-Eifeltor 2 Kilometer zähfließender Verkehr, 7 Minuten längere Fahrzeit. Und darüber hinaus auf der A448 Dortmund-Witten-Bochum-West zwischen Kreuz Dortmund-Witten und Witten-Annen 2 Kilometer Stau. Wir wünschen allen unterwegs gute Fahrt.
1: Hallo, guten Morgen. Johanna Tänzer hier für euch. Gestern Abend gab es ja das letzte Konzert von den Backstreet Boys in Düsseldorf. So, und wenn die eine Boyband weg ist, dann finde ich, könnten jetzt die anderen mal nachziehen. Was ist denn bitte mit NSYNC? Ja, würden wir uns auch freuen, die hier mal zu sehen. Oder wie wäre es mit einer Reunion von Take That, und zwar von allen? Ich lasse das mal so sacken, ne? Nehmt das mal mit. Spiel euch hier jetzt Take That mit Back for Good. Guten Morgen.
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0: Gold.
1: Lolli mit Gold. Hallo, guten Morgen. Ihr kennt doch bestimmt den Animationsfilm Madagaskar. Liebe den ja. Vor 20 Jahren lief der im Kino das erste Mal. Aber Madagaskar ist natürlich auch eine Insel. Immerhin der zweitgrößte Inselstaat der Welt, der aber auch mit vielen Problemen zu kämpfen hat.
2: Augenblick mal.
3: Denn wie ihr wisst, herrscht in Madagaskar derzeit wirklich große Armut.
4: Aber auch ein Reichtum an Bodenschätzen wie Gold, sagt Bischof Luc Olivier. Madagaskar, diese riesige Insel vor der Ostküste Afrikas, ein Land der Gegensätze. Und in diesem Jahr das Beispielland im sogenannten Monat der Weltmission. Es ist die größte katholische Solidaritätsaktion und feiert gerade ihr 100-jähriges Jubiläum.
5: Ja, cette espérance des gens.
3: Und hinter mir steht die Hoffnung der Menschen, die ein besseres Leben suchen. Meine Reise ist also, so könnte man sagen, eine Reise der Hoffnung.
4: Bischof Luc Olivier ist im Süden Madagaskars zu Hause. Dort, wo die Folgen des Klimawandels wie Dürre besonders spürbar sind. Auch die Gesundheitslage ist miserabel, sagt Schwester Claudine. Sie ist Ordensfrau, aber auch Chemieprofessorin.
3: Etwa 80% der Bevölkerung sind Bauern. Sie haben nicht die Mittel, um für die Gesundheitsversorgung zu bezahlen. Es gibt keine Krankenversicherung.
4: Deshalb forscht Schwester Claudine mit heimischen Heilpflanzen, wie dem Bettlerkraut, aus dem sie ein Medikament gegen Hepatitis hergestellt hat. Zusammen mit dem katholischen Hilfswerk Missio aus Aachen wollen sie so den Menschen helfen und hier vom Erfolg ihrer Arbeit berichten.
3: Und ihr könnt sicher sein, dass dies nicht nur Madagaskar hilft, sondern der ganzen Welt, allen Menschen.
5: Merci.
4: Mehr bei uns auf augenblickmalonline.de. Marie-Louise Eberhardt von der katholischen Kirche für Augenblick mal.

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0: Mit Patrick Melz. Guten Morgen. Die Atommülltransporte von Jülich nach Ahaus dauern voraussichtlich ein Jahr länger als geplant. Bislang sind 21 von 152 Castor-Behältern angekommen. Das war gestern Thema im NRW-Landtag. Bleibt es bei diesem Tempo, kommt der letzte Transport möglicherweise erst im August 2028 an. Voraussetzung ist, dass das Bundesamt die Transportgenehmigung verlängert. Diese Entscheidung steht noch aus. Union und SPD haben 4 Stunden lang über den Haushalt 2027 und bereits beschlossene Reformen beraten. Was sie vereinbart haben, stellen sie heute Morgen vor. Die Stimmung im Koalitionsausschuss sei gut und konstruktiv gewesen. Vorher hatte sich Bundeskanzler Merz entsetzt über die Wahl des ersten AfD-Landtagspräsidenten in Sachsen-Anhalt gezeigt. Gleichzeitig verweist er auf die geheime Wahl.
2: Wir wissen nicht, von wem insgesamt der AfD-Kandidat seine Stimmen erhalten hat. Wie und ob die Aufklärung dieser geheimen Wahl jemals gelingen wird, das wird dort zu klären sein. Aber gleichzeitig gilt, jedenfalls für mich, wer einen Abgeordneten einer rechtsextremen Partei zum Landtagspräsidenten wählt, muss das mit seinem Gewissen vereinbaren.
0: Ob CDU-Politiker für den AfD-Politiker gestimmt haben, ist offen. Der frühere BND-Chef Hanning sitzt in Untersuchungshaft. Er soll geheime Informationen von seinem früheren Büroleiter bekommen und für seine Arbeit als Sicherheitsberater genutzt haben. Vorgestern wurde er in seinem Haus in Nordwalde festgenommen. Ob Informationen an ausländische Geheimdienste gelangt sind, ist noch unklar. Hanning bestreitet den Vorwurf, Informationen weitergegeben zu haben. Im Kreis Steinfurt braucht die Polizei nach einem Notruf im Schnitt 5 Minuten und 58 Sekunden, bis sie am Tatort ist. Das zeigt ein neuer Bericht des NRW-Innenministeriums. Die Polizei hat ihre Zeit damit im Vergleich zum letzten Jahr leicht verbessert. Die Zeit gilt, wenn der Täter noch am Ort ist. Sonst braucht die Polizei knapp 14 Minuten. Und noch eine gute Nachricht aus Tecklenburg. Die Stadt sucht Vorschläge für seinen Jugendförderpreis. Gesucht werden ehrenamtliche Projekte, die sich für Jugendliche in Tecklenburg einsetzen. Zum Beispiel in Kultur, soziale Arbeit oder Umweltschutz. Bis zum 25. Oktober nimmt die Stadt Tecklenburg noch Bewerbungen.

0: Vorsicht auf der A1, Dortmund Richtung Münster. Zwischen Ascheberg und Münster-Hiltrup gab es einen Unfall in der Baustelle. Hier ist nur ein Fahrstreifen frei. Bitte eine Rettungsgasse bilden. Zwischen Rheine-Nord, Rheine und Rheine-Kanalhafen läuft auf der A30 weiter die große Sanierung. Das heißt, einzelne Auf- und Abfahrten sind gesperrt. Auf der A30 bleiben die Auf- und Abfahrten in Ebenbüren dicht. Umleitungen hier über Laggenbeck. Und die B481 bleibt natürlich weiter gesperrt. Auf den Umleitungen kann es nachher voll werden. Wenn ihr mehr gesehen habt gerade, dann sagt gern Bescheid. Hier ist die Nummer 05971 920 90.
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2: Und heute ist Welttag der Kraken. 3 Herzen, 8 Arme. Genau das brauchen wir hier morgen.
3: Wofür?
2: Brotdose, Kaffee, Sendung, WhatsApp, alles gleichzeitig.
4: Ja, ich bin einmal ein paar Tage nicht da und ihr braucht direkt 8 Arme. Was ist los hier?
2: Steve, willkommen zurück.
3: Wir haben dich vermisst.
4: Ja, ich auch. Ich bin froh, dass ich wieder hier bin und auch nur 2 Arme habe.
2: Findet ihr das auch komisch, dass es der Krake heißt? Fällt mir dabei auf?
3: Die Krake, dachte ich immer.
2: Ja, der Krake.
4: Finde ich auch komisch.
2: So?
4: So wie du, Kathleen.
2: Habe ich mich auch gerade mit beschäftigt. Pass mal aus, das Wort stammt aus dem norwegischen Krake, wo es sich um ein schwaches, maskulines Substantiv handelt. Passt das zu euch, Jungs? Moin, moin.

0: 9 nach 6, Sören Harting, Kathleen Berger hier. Guten Morgen. Unser Top-Thema heute früh bei Radio RST in 30 Sekunden kommt von Jens aus Ippenbüren.
1: Guten Morgen, Sören. Guten Morgen, Kathleen. Großes Thema im Freundeskreis. Einige sind wie ich Team Grippeschutzimpfung. Einige sind wie meine Partnerin Team Corona-Impfung. Welches Team seid ihr? Team Grippeschutz oder Team Corona?
0: Sören, sag.
2: Ja, also ich lasse mich nicht gegen Grippe impfen, tatsächlich. Ich habe die Erfahrung gemacht, dass ich da immer krank werde. Dann 2 Wochen. Feierabend.
0: Und dann lieber gar nicht. Bekommst du denn dann die Grippe?
2: Toi, toi, toi. Nein.
0: Tipptopp. Ich bin Team Grippeschutzimpfung auf jeden Fall. Ich vergesse es leider immer und dann ist es zu spät, wenn ich die Grippe bekomme und zwar jährlich einmal.
2: Das ist dann schlecht.
0: Ja.
2: Und Jens, wir haben mit Hausarzt Philipp Lettau aus Altenberge gesprochen und der sagt, ja, Oktober ist für diese Grippeimpfung ein sehr guter Zeitpunkt. Besonders empfohlen wird die Impfung Menschen ab 60 und bestimmten Risikogruppen.
0: Und dafür müsst ihr nicht mal zwingend zum Hausarzt. Auch viele Apotheken impfen inzwischen gegen Grippe und der Schutz braucht dann ungefähr 2 Wochen, so wie du sagst, 2 Wochen, dann bin ich krank. Also lieber jetzt einmal kümmern, wenn ihr das vertragt, bevor die Grippe euch vorher erwischt.
2: So, Kathleen, da schließt sich der Kreis. Soll ich dich nachher nochmal erinnern oder wie ist das?
0: Ja.
2: Mach ich.
0: Vielleicht bin ich Grippeschutzimpfung faul. Gibt's das?

0: Der Herbst ist auch da. Viele Blätter heute früh auf den Straßen.
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2: Einmal kurz für euren Weg auf der A30 rund um Rheine weiter die Baustelle im Blick behalten. Wenn ihr dort unterwegs seid, plant ein bisschen Puffer ein. Denkt auch an die B481-Sperrung. Die Umleitungen rund um Saarbeck können voller werden. Und einen Stau haben wir gerade auch schon auf der A1 Dortmund Richtung Münster zwischen Ascheberg und Münster-Hiltrup. 3 Kilometer und 7 Minuten mehr. Hier hat es einen Unfall gegeben.
0: Und Scheibenwischer sind heute nicht nur Deko, Regen, Wind und nur noch so ungefähr 14 Grad später. Gestern kurze Hose, heute wieder sehr eindeutig Oktober.

0: Donnerstag mit Sören und Kathleen. Es ist 20 nach 6. Guten Morgen. Drei Dinge, die heute wichtig werden. Erstens, 4 Stunden haben Union und SPD gestern Abend im Kanzleramt zusammengesessen. Heute früh sollen wir erfahren, worauf sie sich da überhaupt geeinigt haben. Die spannende Frage, was davon merken wir irgendwann im Alltag hier in der Region bei uns?
1: Zweitens, in Sabeck könnte sich ändern, wie hunderte Menschen ihre Wohnungen und Häuser heizen. Der Rat beschäftigt sich heute mit einem Wärmenetz für rund 455 Gebäude im Ortskern.
0: Und drittens, schlafen heute garantiert viele glücklich und länger, die gestern in Düsseldorf waren auf dem Abschlusskonzert der Backstreet Boys. Also wir beide haben hier nur das Beste gehört von Freundinnen, ne, die
1: ja,
0: da waren.
1: Das bestätige ich auf jeden Fall.
0: Und auch von unseren Radio RST Reportern, die gestern nochmal da waren und das Ganze nochmal inhaliert haben. Und das haben wir jetzt natürlich für euch bei Radio RST.
2: Das war sehr gut. Richtig gutes Konzert.
3: War das tollste Konzert, auf dem ich jemals war. Es war wunderschön. Ich habe die Backstreet Boys so gefeiert. Die haben eine geile Show abgeliefert, gerade zum Start. Ich glaube, besser kann es gar nicht werden.
4: War echt schön. Man fühlt sich so zurückversetzt nochmal in seine Kindheit. Und es war ein richtig schöner Moment. Also, es war toll.
5: Sehr gut. Die Jungs können singen. Und das Highlight war für mich, I Want It That Way.
6: Unbeschreiblich. Ich weiß gar nicht, wie wir ein normales Leben jetzt nach diesem Konzert wieder führen sollen. Ganz ehrlich, es war der Wahnsinn. Es war wirklich der Wahnsinn.

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0: Es ist 6.30 Uhr.
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0: Mit Patrick Melz. Guten Morgen. Im Kreis Steinfurt warnt die Polizei im Moment wieder verstärkt vor Wildunfällen. Letzte Woche gab es mehr als 70 Wildunfälle im Kreis Steinfurt. Die Polizei rät, besonders jetzt in der Dämmerung, morgens und abends langsamer zu fahren. Zu dieser Zeit sind viele Wildtiere unterwegs, vor allem an Wäldern und Feldern. Sabeck plant ein Wärmenetz für den Ortskern. Rund 455 Gebäude liegen im geplanten Gebiet für das Sabecker Wärmenetz. Heute entscheidet der Gemeinderat, ob dafür eine eigene Gesellschaft gegründet wird. Ab November bekommen Eigentümer ein Angebot. Ob das Netz gebaut wird, entscheidet sich dann im Juni, wenn klar ist, wie viele Verträge es gibt und ob die Finanzierung steht. Die ersten Wärmelieferungen sind für Herbst 2028 geplant. Was das für den Einzelnen kostet, steht noch nicht fest. In Berlin haben Union und SPD 4 Stunden lang über den Haushalt 2027 und bereits beschlossene Reformen beraten. Was sie vereinbart haben, stellen sie heute Morgen vor. Die Stimmung im Koalitionsausschuss sei gut und konstruktiv gewesen. Und noch eine gute Nachricht aus Emstetten. Stadt, Investor und Träger haben die Verträge für den Neubau der Kita Kinderland an der Eisenbahnstraße unterschrieben. Dort werden später bis zu 92 Kinder in 5 Gruppen betreut. Über der Kita sind 6 Wohnungen geplant. Der Bau startet Anfang des neuen Jahres und dauert etwa 1 Jahr.
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2: Heute ist es deutlich herbstlicher für uns. Regen zieht durch und der Wind wird kräftiger, vor allen Dingen vormittags. Wir starten mit etwa 13 Grad in Rheine, in Emstetten und 14 Grad schon an der Saline in Wendlage. Und später sind noch ungefähr 14 bis 16 Grad für uns drin.
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3: Ein kleiner Stau, den haben wir gerade auf der A33 Osnabrück Richtung Bielefeld zwischen Kreuz Osnabrück Süd und Hilter. 1 Kilometer und 2 Minuten mehr. Auf der A30 rund um Rheine behaltet ihr die Baustelle weiter im Blick. Wenn ihr dort unterwegs seid, plant etwas mehr Zeit ein und denkt auch an die B481-Sperrung. Die Umleitungen rund um Sabeck können später voller werden. Hier gebt ihr eure Infos weiter. 05971 920 90.
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2: Einen schönen guten Morgen. Ist heute früh direkt aufgefallen. Überall liegen plötzlich Blätter auf dem Boden. Ne? Ist ein bisschen nass und der Herbst ist wirklich da.
3: Ja, von seiner nassen Seite heute, ne?
2: Ja, ich finde, der Herbst kann ja auch bei Regen richtig schön sein, gemütlich. Gerade in Tecklenburg komme ich her. Und warum ist das so? Das hören wir gleich um 20 vor 7. Wir machen euch Lust auf Herbst.

0: Radio RSC 20 vor 7. Sören Harting und Kathleen Berger hier. Guten Morgen. Heute früh auf dem Weg zur Arbeit und zur Schule. Ganz viele Blätter auf dem Boden. Es ist jetzt wirklich Herbst.
1: Ja, das kam heute mit dem Regen in der Nacht alles schön runter und sieht auch schön aus.
0: Ne? So schön für die Autos?
1: Nee, für die Autos nicht.
0: Schön zum Angucken. Falls ihr heute früh aus dem Fenster guckt und nur denkt, ich gehe nirgendwo mehr freiwillig hin. Wir haben da einen Gegenvorschlag.
1: Ja, Tecklenburg. Da waren wir gestern und haben Maggie aus Münster getroffen. Warum Tecklenburg auch bei Regen im Herbst schön ist.
2: Also ich finde, wandern kann man immer, auch bei schlechtem Wetter. Und wir sind eigentlich mal sehr gerne im Café Rabbel. Ja, ich weiß nicht, einfach so die Lage vom Marktplatz her und dann so Kaffee oder die Flockensahnetorte, die so berühmt ist, die sehr lecker ist. Ich meine, man kann bei jedem Wetter auch hier in Tecklenburg wunderschön laufen. Die Luft ist einfach gut. Dann kommt man ein bisschen raus, auch aus Münster oder aus der Stadt. Das genieße ich.
0: Also Fachwerk, Burgruine, kleine Läden, Cafés, Museum und wenn es gerade mal nicht schüttet, sind selbst diese Fachwerkgassen bei Schmuddelwetter ziemlich schön.
1: Und bei Regen geht Jana aus Versmolz sogar den Hexenpfad.
3: Ich würde den Hexenpfad entlang gehen, weil der sehr stimmungsvoll ist, vielleicht auch ein bisschen gruselig, passend auch zur Herbstzeit. Ja, dass es so ein bisschen verwunschen ist, ein bisschen gruselig vielleicht für die einen oder anderen, aber ist sowohl für Kinder als auch Erwachsene ganz cool.
1: Also, Herbst heißt nicht automatisch Sofa.
0: Unsere Region ist auch bei Regen im Herbst schön. Bestes Beispiel Tecklenburg. Und das seht ihr später natürlich auch noch bei Radio RSC Instagram. Klickt da doch einfach mal rein. Sören und Kathleen hier, guten Morgen.

0: Guten Morgen um 6:45.
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2: Zurzeit keine Staus, dafür weiter die Sperrungen beachten. Auf der A30 in Rheine die Auf- und Abfahrten. Die Auf- und Abfahrten in Ebenbüren, hier die Umleitung über Langenbeck. Und wegen der B481-Sperrung werden die Umleitungen rund um Saarbeck nachher voller.
0: Und beim Wetter gibt es heute früh und am Vormittag immer wieder Regen und Werte um 13 Grad für uns, also relativ mild. Maximal heute 15 bis 16 Grad so. Und später trocken und sonnig. Regen und Schauer begleiten uns dann am Wochenende immer wieder. Da wird es insgesamt wechselhaft.
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0: Mit Patrick Melz. Guten Morgen. Die Atommülltransporte von Jülich nach Ahaus dauern voraussichtlich ein Jahr länger als geplant. In der Nacht ist der 22. von 152 Castor-Behältern angekommen. Das war gestern Thema im NRW-Landtag. Bleibt es bei diesem Tempo, kommt der letzte möglicherweise erst im August 2028 an. Voraussetzung ist, dass das Bundesamt die Transportgenehmigung verlängert. Diese Entscheidung steht noch aus. Union und SPD haben ihren Koalitionsausschuss nach 4 Stunden beendet. Ergebnisse sind noch nicht bekannt. Heute Vormittag berät der Bundestag zum ersten Mal über die geplante Einkommensteuerreform. Nach dem Entwurf steigen das Kindergeld und der steuerfreie Grundbetrag. Der Spitzensteuersatz greift erst bei höherem Einkommen. Zur Finanzierung plant die Koalition höhere Steuern für Reiche. Der frühere BND-Chef Hanning sitzt in Untersuchungshaft. Er soll geheime Informationen von seinem früheren Büroleiter bekommen und für seine Arbeit als Sicherheitsberater genutzt haben. Vorgestern wurde er in seinem Haus in Nordwalde festgenommen. Ob Informationen an ausländische Geheimdienste gelangt sind, ist noch unklar. Hanning bestreitet den Vorwurf, Informationen weitergegeben zu haben. Lkw-Fahrer, die unterwegs krank werden, finden über das Projekt DocStop eine Arztpraxis in der Nähe. Das Netzwerk aus Ladbergen kümmert sich in ganz Deutschland um Lkw-Fahrer, zum Beispiel auch bei Zahn- oder Rückenschmerzen. Joachim Fehrenkötter aus Ladbergen ist der erste Vorsitzende von DocStop.
2: Dann kann ich entweder die Hotline anrufen und lass mir den Arzt erklären, wo der seinen Sitz hat. Also wenn ich jetzt auf der 1 von Bremen Richtung Münster unterwegs bin, wäre zum Beispiel in Ladbergen der Dr. Freitag, der uns da unterstützt. Die Ärzte haben uns eben auch zugesichert, dass die Patienten dann, also die Lkw-Fahrer und Fahrerinnen, zeitnah behandelt werden.
0: Auch eine App bietet schnelle Hilfe für Lkw-Fahrer. Und noch eine gute Nachricht aus Tecklenburg. Die Stadt sucht Vorschläge für seinen Jugendförderpreis. Gesucht werden ehrenamtliche Projekte, die sich für Jugendliche in Tecklenburg einsetzen. Zum Beispiel in Kultur, soziale Arbeit oder Umweltschutz. Bis zum 25.

0: Maximal 14 bis 16 Grad, einzelne kräftige Windböen sind möglich. Auf dem Rad heute Morgen lieber ein bisschen vorsichtig.
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2: Ein Stau auf der A33 Osnabrück Richtung Bielefeld zwischen Kreuz Osnabrück Süd und Hilta. 2 Kilometer, 3 Minuten plus. Auf der A30 rund um Rheine behaltet ihr weiter die Baustelle im Blick. Wenn ihr unterwegs seid, plant mehr Zeit ein. Auf der B481, die ist ja weiter gesperrt. Hier können die Umleitungen rund um Saarbeck später voller werden. Dann hat sich gerade Michael gemeldet mit einem Blitzer. Guten Morgen.
3: Kurze Blitzer-Info von mir, falls diese noch nicht vorliegt. In Dürrente, auf Höhe der Tankstelle, Tempo 50 in beiden Richtungen. In dem Sinne, gute Fahrt und ja, kommt gut durch das schöne Herbstwetter.
2: Du
3: ja,
2: auch, dankeschön. Danke. So, und hier gebt ihr eure Infos weiter, die 05971920090.
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0: Guten Morgen, wir haben uns gerade darüber unterhalten, jeder braucht einen Menschen im Freundeskreis, der einfach alles reparieren
2: ja,
0: kann.
2: Ja, ein Elektriker, Klempner oder wenigstens jemanden mit einem Anhänger.
0: Anhänger, ganz wichtig. Wir haben die Leute bei uns gefragt, wen sie anrufen, wenn zu Hause was kaputt geht. Und Maren aus Ippenbüren schreibt, ihre Tochter, die repariert einfach alles.
2: Nicht schlecht.
0: Ja.
2: Ich bin eher so der Typ, hast du schon mal den Stecker gezogen?
0: Das weiß ich, hier aus Erfahrung. Gleich um 20 nach 7 hören wir, wen Radio RST-Reporter Jan im Freundeskreis denn braucht. Und Jan hat natürlich wieder für uns die Welt in 30 Sekunden.

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1: Guten Morgen.
0: Es ist 7:10. Heute früh fragen wir uns bei Radio RST, wie kommen wir denn möglichst gesund durch diesen Herbst? Denn der ist offensichtlich heute da. Das sehen wir an den ganzen Blättern auf dem Boden. Und Steve ist auch wieder da. Schön, dich wieder zu haben.
2: Dankeschön.
3: Hallo. Und ich habe direkt mal geschaut, was ihr uns, also die Community, so zur Grippeimpfung schreibt. Viele Leute finden sich gegen Grippe impfen lassen sehr, sehr gut. Das sagen vor allen Dingen viele bei Facebook. Ganz viel Sport vorbeugend ist auch eine Lösung.
0: Sehr gut.
3: Sagen auch viele. Und Eltern sagen, man sollte jetzt nicht unbedingt, wenn die Kinder so ein bisschen, das ist jetzt eklig für dich, so einen Schnott an der Nase haben, dann unbedingt
2: so
3: mit. Na, weiß ich nicht. Kann dir sein, dass
2: das so ist. Ich komme gut mit Kindern klar.
3: So, dass man den nicht unbedingt selber so an seine eigenen Hände. Also viel Hände waschen und Hygiene ist auch wichtig. Vorbeugend.
2: So, ja, ja. Und was macht ihr denn sonst so, um gesund zu bleiben?
3: Ja, da haben wir auch erste Meinungen. Tom aus Nordwalde schreibt, ich impfe jedes Jahr. Das funktioniert super, immer so im Oktober. Maria macht es genau anders und lässt es auf sich zukommen, sagt, sie wird schon irgendwie durchkommen.
0: So. Was bringt denn wohl wirklich etwas, außer durchkommen und hoffen, die Hoffnung? Wir haben den Hausarzt Philipp Lettau in Altenberge gefragt. Was meint der denn?
4: Also in der beweisenden wissenschaftlichen Medizin konnte bisher nicht belegt werden, dass durch die zusätzliche Einnahme Krankheiten wie grippale Infekte verhindert werden können. Es gibt eine Ausnahme, und zwar die Einnahme von Vitamin D, weil naturgemäß im Winter in Mitteleuropa wir alle einen Mangel an Vitamin D haben.
0: So, und er sagt auch, regelmäßig bewegen hilft. Das passt auch zur Community. Und bei Vitaminen gilt, also nicht alles reinknallen, nur weil jetzt gerade Erkältungssaison ist.
2: Also kein Wundermittel.
0: Leider nein.
2: Auch nicht für 8 Euro im Ingwer-Shot.
0: Kannst du trinken, ist dann halt ein 8 Euro Ingwer-Shot.

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0: Guten Morgen mit Radio RST 18 nach 7, Sören und Kathleen hier. Sören, weißt du, wann man wirklich erwachsen ist?
1: Ich würde jetzt sagen, wenn man Kinder hat.
0: Dann wärst du nicht erwachsen.
1: Tatsächlich.
0: Wenn
1: nicht.
0: Du dich freust, dass der neue Freund von Freunden Elektriker ist.
1: Oh ja, das ja nicht. Richtig, auf jeden Fall. Wir haben da ja bei Insta eine Abfrage laufen und Sandra schreibt uns: Meine beste Freundin ist ein Allround-Talent. Sie kann alles. Und Moni sagt: Maurer und Fliesenleger, wenn man die kennt, das ist sehr wichtig.
0: Oh, das ist total wichtig. Elektriker. Dachdecker. Ja. Einer mit Anhänger, den auch kann man immer gebrauchen. Mhm. Plötzlich sind das die attraktivsten Menschen im Freundeskreis, weiß auch Jan.
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3: Der perfekte Freundeskreis besteht aus einem guten Handwerker.
4: Deine Heizung macht Geräusche, ich komm nachher kurz rum, bin eh in der Gegend, das kriegen wir schnell wieder hin.
3: So ein Satz, den normale Menschen nur aus Märchen kennen. Dann brauchen wir die steinreiche Freundin, die zwischendurch zu dir sagt:
5: Du wirkst so gestresst, du kannst gern mal 3 Wochen in meine riesige Finca auf Mallorca, die steht ja eh leer.
3: Dazu dann der Profikoch, der dich immer zum Essen einlädt, der Steuerberater für deine Steuererklärung, die Psychotherapeutin für mentale Hilfe rund um die Uhr und vielleicht noch ein Urologe, den du so beim Abendessen ganz locker fragen kannst.
6: Du, meine Hoden fühlen sich so taub an. Kannst du mir vorm Nachtisch gerade noch mal kurz in die Hose gucken?
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0: Es ist 7.30 Uhr.
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0: Das Morgenbriefing mit Patrick Melz. Guten Morgen. Wie heizen wir in den kommenden Jahren und Jahrzehnten? Das beschäftigt viele Menschen in der Region. Saarbeck plant ein Wärmenetz für den Ortskern. Rund 455 Gebäude liegen im geplanten Gebiet. Heute entscheidet der Gemeinderat über die Gründung der Betreibergesellschaft. Steve Ridder aus der Radio RST-Redaktion. Was verändert ein Anschluss für einen Haushalt und wann kommt die erste Wärme?
2: Das Konzept setzt auf Biogas aus Saarbeck und große Wärmepumpen, also aus erneuerbaren Energien. Eigentümer bekommen dann ab November ein Angebot und im Juni entscheidet sich, ob wirklich gebaut wird. Dafür braucht das Projekt genug Verträge und eine gesicherte Finanzierung. Für die ersten Wärmelieferungen nennt die Ratsvorlage Herbst 2028. Wie viele der 455 Gebäude dann angeschlossen sind, das ist offen. Auch die Preise fehlen noch. In der Vorlage steht weder ein Betrag für den Hausanschluss noch für die laufende Wärme. Ziel ist es, die Wärmekosten für die Saarbecker niedrig zu halten.
0: Dankeschön, Steve. Und jetzt weitere Nachrichten im Überblick. Im Kreis Steinfurt warnt die Polizei im Moment wieder verstärkt vor Wildunfällen. Letzte Woche gab es mehr als 70 Wildunfälle im Kreis Steinfurt. Die Polizei rät, besonders jetzt morgens in der Dämmerung und abends langsamer zu fahren. In Berlin haben Union und SPD 4 Stunden lang über den Haushalt 2027 und bereits beschlossene Reformen beraten. Was sie vereinbart haben, stellen sie heute Morgen vor. Die Stimmung im Koalitionsausschuss sei gut und konstruktiv gewesen. Die Atommülltransporte von Jülich nach Ahaus dauern voraussichtlich ein Jahr länger als geplant. Das war gestern Thema im NRW-Landtag. In der Nacht ist der 22. von 152 Castor-Behältern angekommen. Und noch eine gute Nachricht aus Emstetten. Stadt, Investor und Träger haben die Verträge für den Neubau der Kita Kinderland an der Eisenbahnstraße unterschrieben. Dort werden später bis zu 92 Kinder in 5 Gruppen betreut. Über der Kita sind 6 Wohnungen geplant. Der Bau startet Anfang des neuen Jahres und dauert etwa ein Jahr. 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
3: Es ist Herbst. Blätter am Boden heute früh vom Regen in der Nacht. Und heute früh machen wir genauso weiter. Immer wieder nass und windig und Werte um 13 Grad. Die messen wir gerade in Mettingen, in Steinfurt und 12 Grad im Emstettener Venn. Später dann maximal 14 bis 16 Grad. Heute ist wirklich wieder 100% Oktober.
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0: Wir starten mit einem Unfall, den Michael gemeldet hat.
4: In Ippenbüren auf der Osnabrücker Straße Richtung Glotte auf Höhe der Kreuzung nach Mettingen gab es einen mittelschweren Autounfall. Und zwar liegen da auch ein paar Teile auf der Straße. Die Polizei ist jetzt tatsächlich gerade vor Ort. Deswegen das auch nochmal zur Info. Vielleicht da vorsichtig fahren. Wie gesagt, es könnten Teile auf der Fahrbahn liegen.
0: Dankeschön für das Bescheidgeben. Jetzt die Staus A30 Osnabrück Richtung Rheine zwischen Osnabrück-Hellern und Kreuz Lotte-Osnabrück. 1 Kilometer Stau und 3 Minuten plus. A30 Rheine Richtung Osnabrück zwischen Kreuz Lotte-Osnabrück und Sutthausen. 5 Kilometer Stop and Go und 10 Minuten mehr. A33 Bielefeld Richtung Osnabrück zwischen Hilter und Harderberg. 4 Kilometer Stop and Go, 5 Minuten Geduld. A33 Osnabrück Richtung Bielefeld zwischen Kreuz Osnabrück Süd und Hilter. 2 Kilometer Stau, 6 Minuten mehr. B54 Steinfurt Richtung Münster zwischen Altenberge und Münster Nord. Hier stockt es und 4 Minuten kommen obendrauf. Die B475 von Emstetten nach Saarbeck ist gerade etwas voller. Hier fahren alle die Umleitung für die gesperrte B481. Außerdem gesperrt auf der A30 die Auf- und Abfahrten in Rheine und in Ebenbüren. Michael hat auch noch einen Blitzer gesehen.
4: Kurze Blitzer-Info von mir, falls diese noch nicht vorliegt. In Dürente auf Höhe der Tankstelle, Tempo 50 in beiden Richtungen. In dem Sinne, gute Fahrt und ja, kommt gut durch das schöne Herbstwetter.
0: Dankeschön und hier gebt ihr eure Infos weiter. 05971 920 90.
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3: Schönen guten Morgen. Ich habe einen neuen Lieblingssatz aus der Politik. Gestern Abend Union SPD 4 Stunden zusammengesessen. Patrick hat es ja gerade berichtet. Und danach sagte Thorsten Frei, gut war's.
0: Das sage ich auch immer, wenn ich irgendwo eingeladen war und mir dann einfach nichts anderes einfällt.
3: Es passt immer. Fußball, Länderspiel gegen Griechenland.
0: Alles.
3: 0-0. Gut war's.
0: Gut war's.
3: Backstreet Boys Konzert gestern, Abschluss in Düsseldorf. Gut war's.
0: Ja.
3: Das nehmen wir. Nehmt es doch mal alle mit zur Arbeit heute. Es passt immer. Gut war's.
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0: Das ist so nice. Jeden Morgen um 7:45. Schön, dass ihr da seid.
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3: Daniela, ich mache mir ein bisschen Sorgen um dich.
4: Warum?
3: Ja, du hast uns geschrieben. 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
4: ja,
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4: Tatsächlich ja.
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4: 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Ansonsten könnte derbe was passieren und ja.
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4: Richtig.
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4: Ja.
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4: Ja.
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0: Unsere Nachrichten nach nur einem Spot.
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3: Es ist 8 Uhr.
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3: Mit Patrick Melz. Guten Morgen. Die Atommülltransporte von Jülich nach Ahaus dauern voraussichtlich ein Jahr länger als geplant. In der Nacht ist der 22. von 152 Castor-Behältern angekommen. Das war gestern Thema im NRW-Landtag. Bleibt es bei diesem Tempo, kommt der letzte möglicherweise erst im August 2028 an. Voraussetzung ist, dass das Bundesamt die Transportgenehmigung verlängert. Diese Entscheidung steht noch aus. Union und SPD haben ihren Koalitionsausschuss nach 4 Stunden beendet. Ergebnisse sind noch nicht bekannt. Heute Vormittag berät der Bundestag zum ersten Mal über die geplante Einkommensteuerreform. Nach dem Entwurf steigen das Kindergeld und der steuerfreie Grundbetrag. Der Spitzensteuersatz greift erst bei höherem Einkommen. Der frühere Chef des Bundesnachrichtendienstes Hanning sitzt in Untersuchungshaft. Er soll geheime Informationen von seinem früheren Büroleiter bekommen und für seine Arbeit als Sicherheitsberater genutzt haben. Vorgestern wurde er in seinem Haus in Nordwalde festgenommen. Ob Informationen an ausländische Geheimdienste gelangt sind, ist noch unklar. Hanning bestreitet den Vorwurf, Informationen weitergegeben zu haben. Die Erkältungszeit ist gestartet und Arztpraxen und Apotheken in der Region bieten Grippeschutzimpfungen an. Hausarzt Philipp Lettau aus Altenberge empfiehlt die Impfung allen ab 60 und Menschen, die chronisch krank sind. Der richtige Zeitpunkt ist jetzt im Oktober. Die Grippeimpfung schützt vor Influenza, nicht vor einer gewöhnlichen Erkältung. Gegen Erkältungsviren helfen Abstand und gründliches Händewaschen. Vitamin C oder andere Präparate verhindern Erkältungen im Allgemeinen nicht, sagt der Hausarzt aus Altenberge.
5: In der beweisenden wissenschaftlichen Medizin konnte bisher nicht belegt werden, dass durch die zusätzliche Einnahme Krankheiten wie grippale Infekte verhindert werden können. Es gibt eine Ausnahme, und zwar die Einnahme von Vitamin D, weil naturgemäß im Winter in Mitteleuropa wir alle einen Mangel an Vitamin D haben.
3: Ein weiterer Tipp ist, Bewegung stärkt das Immunsystem. Und noch eine gute Nachricht aus Tecklenburg. Die Stadt sucht Vorschläge für seinen Jugendförderpreis. Gesucht werden ehrenamtliche Projekte, die sich für Jugendliche in Tecklenburg einsetzen. Zum Beispiel in Kultur, soziale Arbeit oder Umweltschutz. Bis zum 25. Oktober nimmt die Stadt Tecklenburg noch Bewerbungen an. Der Link mit allen Infos ist im Live-Ticker auf radio-rst.de.
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6: Draußen bleibt es heute herbstlich. Vormittags immer wieder Regen und ordentlich Wind. Ab dem Mittag dann auch mal trocken und sonnig. Jetzt gerade 12 Grad in Rheine, 11 Grad in Greven und 12 Grad in Ippenbüren am Dickenberg und später dann ungefähr 14 bis 16 Grad.
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7: Gerade ist viel los bei uns. Wir starten mit der A30 Bad Oeynhausen-Rheine zwischen Kreuz Osnabrück Süd und Sutthausen. 2 Kilometer Stau und 7 Minuten mehr. Weiter hier zwischen Hellern und Kreuz Lotte Osnabrück nochmal 2 Kilometer Stop and Go und 3 Minuten mehr. A30 Rheine Richtung Osnabrück zwischen Ebenbüren-West und Laggenbeck 3 Kilometer Stop-and-Go und weiter zwischen Lotte und Sutthausen nochmal 4 Kilometer, insgesamt 10 Minuten plus. A33 Bielefeld Richtung Osnabrück zwischen Hilter und Kreuz Osnabrück Süd hier 5 Kilometer Stau und 15 Minuten plus. A33

0: zwischen Martinistraße und Osnabrück-Nahne 5 Minuten mehr. In Emstetten auf der B475 Stau zwischen Sinningen und Emstetten 5 Minuten plus. Das ist ja die Umleitung für die gesperrte B481. Und Michael hat noch einen Blitzer für uns. Guten Morgen.
1: Kurze Blitzer-Info von mir. In Dürrente auf Höhe der Tankstelle Tempo 50 in beiden Richtungen. In dem Sinne, gute Fahrt und kommt gut durch das schöne Herbstwetter.
0: Dankeschön. Seht ihr noch mehr gerade, dann sagt es gern. Hier ist die Nummer 05971920 90.
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3: Guten Morgen, der Herbst ist da und damit bei uns heute die Frage nach Erkältung im Herbst. Sören, wenn du bei der Arbeit plötzlich richtig krank wirst, was machst du?
0: Nach Hause oder zum Arzt dann im Idealfall.
3: So, wenn dein Arbeitsplatz 40 Tonnen wiegt und du gerade 500 Kilometer von zu Hause entfernt bist, dann was
0: das
3: machst du?
0: Wird schwieriger.
3: Ja, ne? Genau das passiert natürlich Lkw-Fahrern und die Lösung dafür kommt tatsächlich aus Lappbergen. Die Story aus der Region um 10 nach 8. Und jetzt was Neues bei uns. Repeated. Martin Garrix und Ed Sheeran.

0: 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Es ist 14 nach 8 sofort. Einen schönen guten Morgen mit Sören, Steve und Kathleen. Es ist Herbst und jetzt geht es wieder los. Die Nase läuft, der Hals kratzt. Plötzlich fühlt man sich so richtig schlecht. Mhm,
1: normalerweise melden wir uns dann krank, gehen zum Arzt. Ne? Nur was ist, wenn du gerade mit so einem fetten 40-Tonner auf der Autobahn unterwegs bist, hunderte Kilometer von zu Hause entfernt?
0: Steve, es gibt eine tolle Lösung aus Leitbergen.
2: Genau, die heißt DocStop. Der Verein hilft Lkw-Fahrern unterwegs, schnell einen Arzt zu finden. Und wir haben mit dem Vorsitzenden Joachim Fehrenkötter gesprochen.
3: Dann kann ich entweder die Hotline anrufen und lass mir den Arzt erklären, wo der seinen Sitz hat. Also wenn ich jetzt auf der 1 von Bremen Richtung Münster unterwegs bin, wäre zum Beispiel in Leitbergen der Dr. Freitag, der uns da unterstützt. Die Ärzte haben uns eben auch zugesichert, dass die Patienten dann, also die Lkw-Fahrer und Fahrerinnen, zeitnah behandelt werden.
2: Ja, also das funktioniert über eine Hotline oder eine App und manchmal kann das sogar Leben retten. Fehrenkötter hat uns von einem Fahrer erzählt, der nur ein Ziehen im Arm hatte und dem etwas übel war.
3: Wo zum Beispiel der Fahrer gesagt hat, ach, ich hatte eigentlich nur so ein Ziehen im Arm und mir war so ein bisschen schlecht. Und dann war es tatsächlich kurz vor dem schwersten Herzinfarkt. Da sind wir natürlich auf jeden Fall froh, wenn dann jemand zum Arzt geht und nicht weiterfährt. Aber es gibt eben auch viele andere Krankheiten, Zahnschmerzen, Rückenschmerzen, was einem ja auch die Konzentration beim Fahren nimmt. Und unser Motto ist ja, nur ein fitter Fahrer ist ein sicherer Fahrer.
2: Ja, und genau deshalb ist diese Hilfe so wichtig, denn wer krank am Steuer sitzt, der gefährdet möglicherweise nicht nur sich selbst.
1: Also ich sag, eine richtig starke Idee aus Leitbergen.
0: Ja, auf jeden Fall, von der am Ende alle auf unseren Straßen profitieren. Klickt doch auch mal radio-rst.de, da haben wir das alles nochmal für euch zusammengefasst. 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

0: 8.22 Uhr, Sören und Kathleen hier mit Radio RST. Guten Morgen, der Jens aus Ippenbüren schreibt gerade, voll cool euer Beitrag zur Grippe eben.
1: Kleiner Zusatz, mein Hausarzt hat erst Impfung ab 40 in der nächsten Woche.
0: Ja, danke schön Jens und von uns der Tipp nochmal, auch die Apotheken im Kreis Steinfurt, die impfen ja jetzt gegen Grippe.
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0: Es ist 8.30 Uhr.
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0: Mit Patrick Melz. Guten Morgen. Im Kreis Steinfurt warnt die Polizei im Moment wieder verstärkt vor Wildunfällen. Letzte Woche gab es mehr als 70 Wildunfälle im Kreis Steinfurt. Die Polizei rät, besonders in der Dämmerung morgens und abends langsamer zu fahren. Zu dieser Zeit sind viele Wildtiere unterwegs, vor allem an Wäldern und Feldern. Sabeck plant ein Wärmenetz für den Ortskern. Rund 455 Gebäude liegen im geplanten Gebiet für das Sabecker Wärmenetz. Heute entscheidet der Gemeinderat, ob dafür eine eigene Gesellschaft gegründet wird. Ab November bekommen Eigentümer ein Angebot. Ob das Netz gebaut wird, entscheidet sich im Juni, wenn klar ist, wie viele Verträge es gibt und ob die Finanzierung steht. Die erste Wärmelieferung ist für Herbst 2028 geplant. Was das für den Einzelnen kostet, steht noch nicht fest. In Berlin haben Union und SPD nach 4 Stunden Koalitionsausschluss keine konkreten Beschlüsse genannt. In einer gemeinsamen Erklärung grenzen sie sich von politischem Extremismus ab. Thema war auch die Wahl eines AfD-Politikers zum Landtagspräsidenten in Sachsen-Anhalt. Und noch eine gute Nachricht für Emstettener Familien. Stadtinvestoren Träger haben die Verträge für den Neubau der Kita Kinderland an der Eisenbahnstraße unterschrieben. Dort werden später bis zu 92 Kinder in 5 Gruppen betreut. Über der Kita sind 6 Wohnungen geplant. Der Bau startet Anfang des neuen Jahres und dauert etwa 1 Jahr.
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2: Der Herbst ist da und zwar nass und mild. Heute früh messen wir schon 12 Grad in Rheine in Kattenfenne und 11 Grad am Rosenkreisel in Laggenbeck. Regen und Wind begleiten uns durch den Morgen und durch den Vormittag. Und später ist es dann auch mal trocken und sonnig für uns bei maximal 14 Grad.
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3: Denkt an die Sperrungen bei uns. Einmal auf der B481 zwischen Emstetten und Greven noch bis Ende Oktober und die Auf- und Abfahrten A30 in Rheine und Ebenbüren. Ein Stau auf der A1 Bremen Richtung Münster zwischen Osnabrückhafen und Kreuz Lotte Osnabrück 1 Kilometer plus 3 Minuten. A30 Bad Oeynhausen Richtung Rheine zwischen Kreuz Osnabrück Süd und Sutthausen hier 2 Kilometer Stau und 6 Minuten mehr. A30 Rheine Richtung Osnabrück zwischen Kreuz Lotte Osnabrück und Sutthausen 3 Kilometer Stau und 7 Minuten Geduld. A33 Bielefeld Richtung Osnabrück zwischen Hilter und Harderberg hier 2 Minuten plus und in der Gegenrichtung Richtung Bielefeld zwischen Fledder und Harderberg nochmal 1 Kilometer Stau und 5 Minuten mehr. In Osnabrück stockt es auf der B68 zwischen der Lotterstraße und Osnabrück-Nahne. Hier 12 Minuten mehr, wenn ihr dort unterwegs seid. Dann blitzt es in Dörente bei der Tankstelle. Hier ist Tempo 50. Danke an Michael. Eure Infos hierhin, die Nummer 05971 920 90.
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2: Guten Morgen, wir machen euch heute Lust auf den Herbst, auch bei Regen in der Region.
3: Ja, unsere Orte sind nämlich auch bei Herbst super schön, zum Beispiel ja deine Hometown, Tecklenburg.
2: Yes.
3: Fachwerk, kleine Gassen, überall Herbst und ja, heute regnet es, ne?
2: Und ihr habt uns verraten, warum Tecklenburg im Herbst auch bei Regen schön ist.
4: Ich würde den Hexenpfad entlang gehen, weil der sehr stimmungsvoll ist, vielleicht auch ein bisschen gruselig, passend auch zur Herbstzeit.
5: Also ich finde, wandern kann man immer, auch bei schlechtem Wetter und wir sind eigentlich mal sehr gerne im Café Rabbel.
2: So unterschreibe ich alles. Wir machen euch heute Lust auf Herbst in der Region, auch bei Regen und gleich geht es hierhin zu uns nach Rheine.

0: etwas Neues bei Radio RSD mit Chico, DJ Gotcha, Jason Derulo und Melody. Sören und Kathleen sind hier um 8.41 Uhr. Einen schönen guten Morgen. Gestern hatten wir noch Sonne und es war merkwürdig warm. Und Sören hat im Garten etwas getan, was er nicht mehr machen möchte. Deswegen ist er froh, dass endlich Herbst ist.
1: So sieht es
0: aus. Und wir
1: aus.
0: Haben uns etwas Schönes überlegt.
1: Wir haben euch in Rheine gefragt, was macht ihr eigentlich, wenn das Wetter so richtig ungemütlich ist?
2: Ich würde die Eishalle empfehlen, weil da kann man gut Schlittschuh fahren und das macht bestimmt auch vielen Leuten Spaß und das ist auch was für die ganze Familie.
3: Wieder ging ich ins Kino, irgendwie so kleine Freizeitsachen.
4: Also ich würde sagen, man kann gerne schwimmen gehen, da gehe ich halt immer hin oder in die Ems-Galerie zum Shoppen.
5: Wenn es vor allen Dingen plötzlich regnet, dann ist eine Kirche eine gute Option. Davon haben wir ein paar in Rheine, das geht immer ganz gut.
0: So, ich wäre bei Eishalle jetzt dabei, das finde ich spektakulär und du hast auch geguckt, wann öffnet die?
1: 16 Uhr morgen.
0: Du und ich Schlittschuh laufen.
1: Nur mit Pinguin bitte.
0: Ja, haben wir letztes Jahr in Ippenbüren gemacht, weißt du das noch?
1: Das habe ich ganz gut
0: hingekriegt. Warst du ein bisschen böse?

0: Wir haben ein Wort. Moin, sagen Sören und Kathleen, Radio RST. Guten Morgen. Drei Dinge, die heute wichtig werden bei Radio RST. Erstens, 4 Stunden haben Union und SPD gestern Abend ja im Kanzleramt zusammengesessen. Heute Morgen sollen wir erfahren, worauf sie sich denn nun geeinigt haben.
1: Zweitens, in Sabeck könnte sich ändern, wie hunderte Menschen ihre Wohnungen und Häuser heizen. Der Rat beschäftigt sich heute mit einem Wärmenetz im Ortskern.
0: Und drittens, schlafen gerade garantiert noch ganz viele ganz glücklich, die gestern in Düsseldorf waren auf dem Abschlusskonzert der Backstreet Boys. Wir haben wirklich nur Gutes gehört aus dem Freundeskreis und auch von den Radio RST Reportern.
2: Es war sehr gut. Richtig gutes Konzert.
3: War das tollste Konzert, auf dem ich jemals war. Es war wunderschön. Ich habe die Backstreet Boys so gefeiert. Die haben eine geile Show abgeliefert, gerade zum Start. Ich glaube, besser kann es gar nicht werden.
4: Schön. Man fühlt sich so zurückversetzt nochmal in seine Kindheit und es war ein richtig schöner Moment. Also war toll.
5: Sehr gut, die Jungs können singen und das Highlight war für mich I Want It That Way.
6: Unbeschreiblich. Ich weiß gar nicht, wie ein normales Leben jetzt nach diesem Konzert wieder führen soll. Ganz ehrlich, es war der Wahnsinn. Es war wirklich der Wahnsinn.

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0: Mit Patrick Melz. Guten Morgen. Die Atommülltransporte von Jülich nach Ahaus dauern voraussichtlich ein Jahr länger als geplant. In der Nacht ist der 22. von 152 Castor-Behältern angekommen. Das war gestern Thema im NRW-Landtag. Bleibt es bei diesem Tempo, kommt der letzte möglicherweise erst im August 2028 an. Voraussetzung ist, dass das Bundesamt die Transportgenehmigung verlängert. Diese Entscheidung steht noch aus. Union und SPD haben mehr als 4 Stunden im Koalitionsausschuss über Reformen und die Folgen der Landtagswahlen beraten. Die Fraktionsspitzen lehnen in einer gemeinsamen Erklärung politischen Extremismus ab. Thema war auch die Wahl eines AfD-Politikers zum Landtagspräsidenten in Sachsen-Anhalt. Es gibt den Verdacht, dass er auch mit Stimmen aus der CDU gewählt wurde. Kanzler Merz verweist auf die geheime Wahl.
2: Wir wissen nicht, von wem insgesamt der AfD-Kandidat seine Stimmen erhalten hat. Wie und ob die Aufklärung dieser geheimen Wahl jemals gelingen wird, das wird dort zu klären sein. Aber gleichzeitig gilt, jedenfalls für mich, wer einen Abgeordneten einer rechtsextremen Partei zum Landtagspräsidenten wählt, muss das mit seinem Gewissen vereinbaren.
0: Bundeskanzler Merz. Der frühere Chef des Bundesnachrichtendienstes Hanning sitzt in Untersuchungshaft. Er soll geheime Informationen von seinem früheren Büroleiter bekommen und für seine Arbeit als Sicherheitsberater genutzt haben. Vorgestern wurde er in seinem Haus in Nordwalde festgenommen. Ob Informationen an ausländische Geheimdienste gelangt sind, ist noch unklar. Hanning bestreitet den Vorwurf, Informationen weitergegeben zu haben. Im Kreis Steinfurt braucht die Polizei nach einem Notruf im Schnitt 5 Minuten und 58 Sekunden, bis sie am Tatort ist. Das zeigt ein neuer Bericht des NRW-Innenministeriums. Die Polizei hat ihre Zeit damit im Vergleich zum letzten Jahr leicht verbessert. Diese Zeit gilt, wenn der Täter noch am Ort ist. Sonst braucht die Polizei knapp 14 Minuten. Und noch eine gute Nachricht aus Tecklenburg. Die Stadt sucht Vorschläge für seinen Jugendförderpreis. Gesucht werden ehrenamtliche Projekte, die sich für Jugendliche in Tecklenburg einsetzen. Zum Beispiel in Kultur, sozialer Arbeit oder Umweltschutz. Bis zum 25. Oktober nimmt die Stadt Tecklenburg noch Bewerbungen an. Der Link mit allen Infos ist im Live-Ticker auf radio-rst.de.
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3: Wenn ihr jetzt raus müsst, nass, windig und gar nicht so kalt. Gerade 13 Grad in Rheine, 12 Grad in Ochtrup und 13 Grad messen wir an den Dörenthal Klippen. Später so maximal 14 bis 16 Grad. Einzelne kräftige Windböen sind dabei. Also auf dem Rad heute früh lieber ein bisschen vorsichtig.
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4: Es ist immer noch einiges los. Wir starten mit der A1 Bremen Richtung Münster zwischen Osnabrückhafen und Kreuz Lotte Osnabrück. 2 Minuten plus. A30 Rheine Richtung Osnabrück zwischen Kreuz Lotte Osnabrück und Haßbergen Gaste. Hier auch 2 Minuten mehr. A30 Bad Oeynhausen Rheine zwischen Kreuz Osnabrück Süd und Kreuz Lotte Osnabrück. Hier 2 Kilometer Stau und 5 Minuten mehr. A33 Osnabrück Bielefeld zwischen Kreuz Osnabrück Süd und Harderberg. 2 Kilometer Stau, 9 Minuten mehr. In Osnabrück Stop and Go auf der B68 einmal zwischen Osnabrück Nahne und Kommanderiestraße. 5 Minuten mehr. Zwischen der Lotterstraße und der Martini-Straße 4 Minuten und zwischen Wallenhorst-Lechtingen und der Vaterlandstraße nochmal 4 Minuten mehr. Seht ihr jetzt gerade noch mehr auf den Straßen? Dann freuen wir uns, wenn ihr kurz Bescheid sagt. Hier ist die Nummer 05971 920.

0: 16 nach 9, guten Morgen. Heute Morgen haben wir Danielas Wunsch erfüllt. Eine brenzlige Angelegenheit.
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0: Daniela hat nämlich ein etwas verrücktes Hobby.
2: Feuerspucken. Und ich sag mal, mit verschiedenen Gerätschaften mit Feuer hantieren.
0: Also, Feuerspucken fasziniert sie schon ihr ganzes Leben.
2: Das hat mich fasziniert und fasziniert mich schon seit Jahren halt einfach. Wenn irgendwo eine Show ist, muss ich da hingucken und das ist einfach geil.
0: Vor 2 Jahren hat sie das einfach mal selbst ausprobiert auf dem Geburtstag von ihrem Papa. Ja, warum auch nicht? Einfach mal so Feuerspucken kennt ja jeder und zum Glück ist da alles gut gegangen. Jetzt will sie es mal von Profis lernen. Für Daniela gibt es einen professionellen Feuerworkshop aus dem Wunscherfüller von uns.
2: Oh geil, danke schön. Sehr mega geil. Ich danke euch.
0: 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Mit etwas Glück erfüllen wir das. Viel Glück.
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0: Mit Patrick Melz. Guten Morgen. Im Kreis Steinfurt warnt die Polizei im Moment wieder verstärkt vor Wildunfällen. Letzte Woche gab es mehr als 70 Wildunfälle im Kreis Steinfurt. Die Polizei rät deshalb, besonders in der Dämmerung morgens und abends langsamer zu fahren. Zu dieser Zeit sind viele Wildtiere unterwegs, vor allem an Waldrändern und Feldern. Saarbeck plant ein Wärmenetz für den Ortskern. Rund 455 Gebäude liegen im geplanten Gebiet für das Saarbecker Wärmenetz. Heute entscheidet der Gemeinderat, ob dafür eine eigene Gesellschaft gegründet wird. Ab November bekommen Eigentümer ein Angebot. Ob das Netz gebaut wird, entscheidet sich erst im Juni, wenn klar ist, wie viele Verträge es gibt und ob die Finanzierung steht. Die ersten Wärmelieferungen sind für Herbst 2028 geplant. Was das für den Einzelnen kostet, steht noch nicht fest. In Berlin haben Linke, Grüne und SPD sich nach dpa-Informationen auf gemeinsame Schritte bei antisemitischen Vorfällen geeinigt. Damit ist ein Hindernis für Gespräche über eine rot-grün-rote Landesregierung ausgeräumt. Ein Termin für den Beginn der Gespräche steht noch nicht fest. Und noch eine gute Nachricht für Emstettener Familien. Stadt, Investor und Träger haben die Verträge für den Neubau der Kita Kinderland an der Eisenbahnstraße unterschrieben. Dort werden später bis zu 92 Kinder in 5 Gruppen betreut. Über der Kita sind 6 Wohnungen geplant. Der Bau startet Anfang des neuen Jahres und dauert etwa ein Jahr.
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2: Es ist Herbst, Blätter am Boden heute früh vom Regen in der Nacht und heute früh machen wir dann genauso weiter, immer wieder nass und windig und Werte so um die 13 Grad, die messen wir gerade in Mettingen, in Steinfurt und im Emstettener Fenn. Später maximal 14 bis 16 Grad und es bleibt wechselhaft.
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3: Die A30 Bad Oeynhausen-Rheine zwischen Kreuz Osnabrück-Süd und Sutthausen, 1 Kilometer Stop and Go und weiter zwischen Hellern und Kreuz Lotte Osnabrück, auch nochmal 1 Kilometer stockend, insgesamt 4 Minuten mehr. A33 Osnabrück-Bielefeld zwischen Kreuz Osnabrück-Süd und Harderberg, 2 Kilometer Stau, 8 Minuten plus und weiter zwischen Borklo, Kloster Ösede und Hilta, 1 Minute mehr. Dann blitzt es in Dörente bei der Tankstelle, Tempo 50, danke an Michael und Assunta hat auch noch was gesehen.
4: Guten Morgen, ich möchte einen Blitzer melden in Hopsen auf der Kettlerstraße, Dorf einwärts, gegenüber von der Sparkasse, wird geblitzt, Zone 30.
3: Danke euch und wenn ihr noch mehr seht, her damit, 05971920090.
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2: Guten Morgen.
5: Guten Morgen.

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1: Rheine. In der Stadthalle ist heute eine große Geburtstagsparty. Der Kinderschutzbund Rheine wird 45 und die Klinik-Clowns 25 Jahre alt.
2: Ab 16 Uhr feiern sie das mit dem Musiker Nielsen. Der macht Popmusik für Kinder.
1: Kenn ich auch, ist super.
3: Heute geht's in den Freizeitpark und alle meine Freunde sind am Start.
1: Tickets gibt es online und die Infos dazu bekommt ihr auf radio-rst.de.
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1: Mit Malte Albrecht. Guten Morgen. Die Wahlsiege der AfD in Ostdeutschland haben viele aufgeschreckt. Wie gespalten die Stimmung in Deutschland ist, sieht man am aktuellen ZDF-Politbarometer. Thorsten Adolfs aus dem News-Team. In der Frage, ob man die AfD verbieten sollte, gehen die Meinungen stark auseinander.
2: Genau, eine knappe Mehrheit lehnt ein Verbot ab. Und auch beim Umgang im politischen Alltag ist sich Deutschland nicht einig. Während knapp die Hälfte der Befragten gegen eine Zusammenarbeit anderer Parteien mit der AfD ist, plädiert der andere Teil der Befragten dafür, von Fall zu Fall darüber zu entscheiden. Knapp 70% der Befragten stufen die AfD als Gefahr für unsere Demokratie ein. Nicht besonders überraschend ist die regionale Verteilung. Besonders im Osten fällt die Kritik an der Partei deutlich niedriger aus als bei uns im Westen.
1: Bleiben wir noch bei der AfD. In Sachsen-Anhalt soll ja Landtagspräsident Rausch mit einigen Stimmen der CDU ins Amt gewählt worden sein. Das sorgt intern für viel Kritik, zum Beispiel beim Arbeitnehmerflügel der CDU.
2: Das stimmt. Der Vorsitzende Radke fordert heute in der Augsburger Allgemeinen, dass ein Parteiausschlussverfahren gegen die CDU-Abgeordneten eingeleitet wird. Wer Rechtsextremisten in politische Verantwortung verhilft, müsse mit Konsequenzen rechnen, sagte Radke. Die Abgrenzung der CDU zur AfD sei für seine Partei verbindlich, auch auf Landesebene. Und auch die Linke hat sich bei dem Thema positioniert. Bundestagsfraktionschef Pellmann fordert von Kanzler Merz, die Reihen in seiner Partei zu schließen. Ansonsten ebne man der AfD immer mehr den Weg zur Macht, hat Pellmann dem Redaktionsnetzwerk Deutschland gesagt. Merz müsse erklären, wie er seinen Laden wieder in den Griff bekommen wolle.
1: Dankeschön, Thorsten. Und jetzt gibt es weitere Nachrichten im Überblick. Die Spitzen von Union und SPD wollen die geplanten Reformen etwa bei Rente, Pflege und Arbeitsmarkt schnell umsetzen. So steht es in einer gemeinsamen Erklärung nach dem Koalitionsausschuss gestern Abend. Darin betonen die Fraktionschefs, man arbeite in guter und konstruktiver Atmosphäre zusammen. Außerdem sei man sich bewusst, dass die Demokratie gerade vor einer historischen Bewährungsprobe stehe. Man sei fest entschlossen, das Land nicht den Extremisten zu überlassen. In NRW und Rheinland-Pfalz gibt es seit dem frühen Morgen eine Razzia gegen den organisierten Waffen- und Drogenhandel. Auch Spezialeinheiten seien ausgerückt, teilten Polizei und Staatsanwaltschaft mit. Laut dpa-Infos gab es unter anderem einen Einsatz rund um eine Spielhalle in Köln-Mühlheim. Vermummte Polizisten führten eine Person ab. Auch in Wuppertal waren Polizisten im Einsatz. Der Pazifik ist gerade so warm wie noch nie und das könnte weltweit für extremes Wetter sorgen. Schuld ist das Wetterphänomen El Niño. Er setzt Wärme frei, die der Ozean schon unter der Oberfläche gespeichert hat. Und in der entscheidenden Pazifikregion wurde jetzt zum ersten Mal eine Wassertemperatur von im Schnitt über 30 Grad gemessen. Das zeigen Daten der Plattform Climate Reanalyzer. Klimaphysiker sprechen schon von einem Super-El Niño. Die Weltwetterorganisation geht davon aus, dass El Niño bis Dezember weiter an Stärke gewinnt und bis Februar anhält. Die Folgen: in einigen Teilen der Welt drohen heftige Dürren, in anderen Regionen dafür Starkregen und Überschwemmungen. Es könnte einer der stärksten El Niños seit Beginn der Aufzeichnungen 1950 werden, heißt es. Und das waren die Nachrichten mit Malte Albrecht.
3: Das Wetter. Heute verregnet immer wieder Schauer tagsüber. So schön warm wie gestern wird es nicht. Maximal 15 Grad, aktuell 13 in Burg Steinfurt, in Lattbergen und auch in Halverde.
4: NRW Verkehr.
3: Es blitzt aktuell in Hobsten auf der Ketteler Straße, Tempo 30, vielen Dank Assunta. Und es blitzt auch in Dörente, Höhe Tankstelle, Tempo 50, danke Michael. Infos sehr gerne per Hotline, per WhatsApp hier in das Studio 05971 920 90. Hier ist die Britta, hallo zusammen, schönen Donnerstag.
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Ihr hört Radio RST mit Steve Ritter und das ist so cool, ne? 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
1: Mit Steve Ritter. Hallo. Münster. Oberbürgermeister Fuchs hat schmerzhafte Einsparungen angekündigt. Die Stadt muss viel Geld sparen, weil sie weniger Geld vom Land bekommt als vorher geplant. Die Stadt müsse sich jetzt entscheiden, welche Projekte ihr besonders wichtig sind. Deshalb werden auch die Menschen in Münster bald merken, dass die Stadt sparen muss. Rheine. Für Unternehmen ist der Flughafen Münster-Osnabrück eine Verbindung zu Kunden und Geschäftspartnern im Ausland. Besonders wichtig ist aus Sicht der Wirtschaftsförderung Rheine der Flug nach München. Dort gibt es Anschlüsse zu vielen weiteren Zielen. Darüber haben die Wirtschaftsförderung und der Flughafen gesprochen. Münster. An der großen Kreuzung der Umgehungsstraße B51 Spinne ist die Weseler Straße ab heute um 19 Uhr stadtauswärts Richtung Autobahnkreuz Münster Süd voll gesperrt. Die Sperrung dauert bis Samstagabend. Grund sind Bauarbeiten unter den Brücken. Auch in den kommenden Wochen wird dort weitergebaut. 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
2: Das Wetter.
1: Heute verregnet immer wieder Schauer tagsüber. So schön warm wie gestern wird es nicht. Maximal 15 Grad, aktuell 13 in Burg Steinfurt, in Lattbergen und auch in Halverde.
2: NRW Verkehr.
1: Es blitzt aktuell in Hobsten auf der Ketteler Straße, Tempo 30, vielen Dank Assunta. Und es blitzt auch in Dörente, Höhe Tankstelle, Tempo 50, danke Michael. Infos sehr gerne per Hotline, per WhatsApp hier in das Studio 05971 920 90. Hallo, Steve Ritter hier. Schönen Donnerstag.
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1: Heute früh auf dem Weg zur Arbeit und zur Schule ganz viele Blätter auf dem Boden. Es ist jetzt wirklich Herbst.
2: Ja, das kam heute mit dem Regen in der Nacht alles schön runter und sieht auch schön aus.
1: Ne? So schön für die Autos?
2: Nee, für die Autos nicht.
1: Schön zum Angucken. Falls ihr heute früh aus dem Fenster guckt und nur denkt, ich gehe nirgendwo mehr freiwillig hin, wir haben da einen Gegenvorschlag.
2: Ja, Tecklenburg, da waren wir gestern und haben Maggie aus Münster getroffen. Warum Tecklenburg auch bei Regen im Herbst schön ist?
3: Also ich finde, wandern kann man immer, auch bei schlechtem Wetter. Und wir sind eigentlich mal sehr gerne im Café Rabbel. Ja, ich weiß nicht, einfach so die Lage vom Marktplatz her und dann so Kaffee oder die Flockensahnetorte, die so berühmt ist, die sehr lecker ist. Ich meine, man kann bei jedem Wetter auch hier in Tecklenburg wunderschön laufen. Die Luft ist einfach gut. Dann kommt man ein bisschen raus, auch aus Münster oder aus der Stadt. Das genieße ich.
1: Ich habe einen neuen Lieblingssatz aus der Politik. Gestern Abend Union, SPD, 4 Stunden zusammengesessen. Patrick hat es ja gerade berichtet. Und danach sagte Thorsten Frei, gut war's.
2: Das sage ich auch immer, wenn ich irgendwo eingeladen war und mir dann einfach nichts anderes einfällt.
1: Es passt immer. Fußball, Länderspiel gegen Griechenland.
2: Alles.
1: 0-0. Gut war's.
2: Gut war's.
1: Backstreet Boys Konzert gestern, Abschluss in Düsseldorf. Gut war's.
2: Ja.
1: Das nehmen wir. Nehmt es doch mal alle mit zur Arbeit heute. Es passt immer. Gut war's. Wie kommen wir denn möglichst gesund durch diesen Herbst? Denn der ist offensichtlich heute da. Das sehen wir an den ganzen Blättern auf dem Boden. Und Steve ist auch wieder da. Schön, dich wieder zu haben.
4: Dankeschön.
5: Hallo. Ich habe direkt mal geschaut, was ihr uns, also die Community, so zur Grippeimpfung schreibt. Viele Leute finden sich gegen Grippe impfen lassen sehr, sehr gut. Das sagen vor allen Dingen viele bei Facebook. Ganz viel Sport vorbeugend ist auch eine Lösung.
1: Sehr gut.
5: Sagen auch viele. Und Eltern sagen, man sollte jetzt nicht unbedingt, wenn die Kinder so ein bisschen, das ist jetzt eklig für dich, so einen Schnott an der Nase haben, dann unbedingt so
2: mit,
5: na, weiß ich nicht. Kann dir sein,
2: ich komme gut mit Kindern klar.
5: So, dass man den nicht unbedingt selber so an seine eigenen Hände, also viel Hände waschen und Hygiene ist auch wichtig. Vorbeugend.
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1: Mit Malte Albrecht. Guten Tag. Die Fraktionsspitzen von Union und SPD haben sich, so wie es aussieht, wieder zusammengerauft. Sie wollen die geplanten Reformen weiter vorantreiben und sie zeigen klare Kante gegen politische Extremisten. Thorsten Adolfs aus dem News-Team. Gut 4 Stunden lang haben sie im Koalitionsausschuss miteinander geredet.
2: Ja, es war das erste gemeinsame Treffen seit Monaten und die Stimmung wird als konstruktiv beschrieben. Gemeinsam haben sich Union und SPD klar gegen den Extremismus positioniert. Die Demokratie stehe in diesen Tagen vor einer historischen Bewährungsprobe, steht in einer Erklärung der Fraktionschefs Frei, Mirsch und Hoffmann. Man wolle das Land nicht den Extremisten überlassen. Dass die AfD in Sachsen-Anhalt und Mecklenburg-Vorpommern und die Linke in Berlin so stark geworden sind, hatte für ordentlich Unruhe in der Bundesregierung gesorgt. Dazu kommt, dass in Sachsen-Anhalt der AfD-Landtagspräsident möglicherweise durch einige Stimmen von CDU-Abgeordneten in sein Amt gewählt wurde. Vor allem die SPD ist deshalb sauer.
1: Stichwort Reformen, wie sieht es da aus?
2: Der Fokus liegt voll auf Wirtschaftswachstum und sicheren Jobs und auch der gesellschaftliche Zusammenhalt soll gestärkt werden. Damit das klappt, wird mit Hochdruck an Reformpaketen für Rente, Pflege, Arbeitsmarkt und Steuern gearbeitet. Der Zeitplan hat sich ein bisschen nach hinten verschoben. Statt bis Weihnachten soll das meiste bis zum nächsten Frühjahr in trockenen Tüchern sein, heißt es aus Berlin. Insgesamt bleibt die Regierungsarbeit ein schwieriger Spagat. Von dem Treffen gestern sollte wohl vor allem das Signal ausgehen, dass man sich nicht auseinander dividieren lassen will und die anstehenden Aufgaben gemeinsam abarbeiten möchte.
1: Dankeschön, Thorsten. Und das sind weitere Nachrichten. In Berlin wollen Linke, Grüne und SPD trotz aller Antisemitismusdebatten gemeinsam eine Landesregierung schaffen. 2,5 Wochen nach der Wahl zum Abgeordnetenhaus ist der Weg offenbar frei. Laut dpa haben sich die drei Parteien auf ein Handlungspaket verständigt, das im Fall antisemitischer Vorfälle greifen soll. Damit wäre ein wichtiges Hindernis für den Beginn von Sondierungsgesprächen beseitigt. Deutschland und Großbritannien arbeiten künftig enger gegen Cyberangriffe und Sabotage zusammen. Das hat die britische Regierung angekündigt. Vor allem Russland bedrohe die gemeinsame Sicherheit, heißt es. Premierminister Burnham ist heute bei Kanzler Merz in Berlin. Es ist sein erster Besuch in einem EU-Land seit seinem Amtsantritt im Juli. Im US-Bundesstaat Texas ist ein wegen Mordes verurteilter Mann durch die Giftspritze hingerichtet worden. Laut US-Medien starb der 46-Jährige nach einem gescheiterten Aufschubantrag seiner Anwälte. Es ist die erste Exekution in den USA seit der missglückten Hinrichtung von Christa Pike in Tennessee vor rund einer Woche. Europas größter Billigflieger Ryanair streicht sein Angebot in Deutschland deutlich zusammen. Zum kommenden Winterflugplan werden rund 700.000 Sitzplätze weniger angeboten, also 10% weniger als im Vorjahr, kündigte das irische Unternehmen an. Grund dafür seien die hohen staatlichen Gebühren und die Luftverkehrssteuer in Deutschland. Besonders hart trifft es den Flughafen Berlin-Brandenburg. Dort fällt mit 12 Strecken rund die Hälfte des bisherigen Angebotes weg. Aber nicht überall wird der Rotstift angesetzt. Zum Beispiel in Köln und Memmingen soll die Kapazität ausgebaut werden. Und das waren die Nachrichten mit Malte Albrecht.
3: Das Wetter. Viel Regen, viele Wolken, wenig Sonne, maximal 14, 15 Grad, aktuell 13 in Ochtrup, in Lienen und in Greven.
4: NRW Verkehr.
3: Es blitzt aktuell in Hobsten auf der Ketteler Straße, Tempo 30, vielen Dank Assunta. Und es blitzt auch in Dörente, Höhe Tankstelle, Tempo 50, danke Michael. Infos sehr gerne per Hotline, per WhatsApp hier in das Studio 05971 920 90. Hier ist die Britta, hallo zusammen.
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1: Mit Steve Ritter, hallo. Münster. Das weiße Pulver im Briefkasten des Finanzamts Münster Außenstadt war Backpulver. Der Fund hatte Ende September einen Großeinsatz ausgelöst. Im Briefkasten lag auch ein totes Nagetier. Wer das Pulver und das Tier dort hinterlassen hat, ist noch unklar. Lingen. Die Brennelementefabrik bereitet eine neue Produktion vor. Nach der Genehmigung für die Erweiterung plant das Unternehmen ab 2027 Lieferungen an Atomkraftwerke in mehreren europäischen Ländern. Die Brennelemente entstehen unter russischer Lizenz und mit Technik einer Tochter des Staatskonzerns Rosatom. Umweltverbände haben gegen die Genehmigung geklagt und planen einen Eilantrag. Rheine. Für Unternehmen ist der Flughafen Münster-Osnabrück eine Verbindung zu Kunden und Geschäftspartnern im Ausland. Besonders wichtig ist aus Sicht der Wirtschaftsförderung Rheine der Flug nach München. Dort gibt es Anschlüsse zu vielen weiteren Zielen. Darüber haben die Wirtschaftsförderung und der Flughafen gesprochen. 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
0: Das Wetter.
1: Viel Regen, viele Wolken, wenig Sonne, maximal 14, 15 Grad, aktuell 13 in Ochtrup, in Lienen und in Greven.
0: NRW Verkehr.
1: Aktuell nichts los auf den Straßen. Info super gerne per Hotline, per WhatsApp hier in das Studio 059 71 920 90. Wochenende, also fast ab morgen dann. Und wir sagen euch, was so geht nach nur drei Songs.
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0: Ihr hört Radio RST mit mir, Steve Ritter. Was ist so los am Wochenende bei uns in der Region? Alle Infos hier und jetzt für euch.
1: Rheine. In der Stadthalle ist heute eine große Geburtstagsparty. Der Kinderschutzbund Rheine wird 45 und die Klinik-Clowns 25 Jahre alt.
2: Ab 16 Uhr feiern sie das mit dem Musiker Nielsen. Der macht Popmusik für Kinder.
1: Kenne ich auch, ist super.
3: Heute geht's in den Freizeitpark und alle
1: Tickets gibt es online und die Infos dazu bekommt ihr auf radio-rst.de.

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1: Mit Malte Albrecht, guten Tag. An einigen deutschen Flughäfen werden in Zukunft weniger Maschinen von Ryanair abheben. Die Iren streichen ihr Angebot hierzulande in diesem Winter deutlich zusammen. 700.000 Sitzplätze fallen weg. Thorsten Adolfs aus dem News-Team. Was steckt denn dahinter?
2: Ryanair begründet den Abbau der Kapazitäten vor allem mit den hohen staatlichen Gebühren und der Luftverkehrssteuer in Deutschland. Die Airline spricht von einem exorbitanten Kostenumfeld und verlegt Maschinen deshalb lieber an wettbewerbsfähigere Flughäfen im europäischen Ausland, wo es nicht so teuer ist. Berlin trifft es bei uns am härtesten. Die Hauptstadt verliert die Hälfte ihres bisherigen Ryanair-Angebots und die Basis wird komplett geschlossen. 12 Strecken, darunter nach Gran Canaria oder Palermo, werden ersatzlos gestrichen. Für Passagiere bedeutet das insgesamt dann weniger Auswahl und wohl auch höhere Ticketpreise.
1: Auch an anderen Standorten gibt es Veränderungen.
2: Das stimmt. In Bremen zieht Ryanair komplett den Stecker. Die Landesregierung wirft der Airline vor, völlig überzogene Forderungen gestellt zu haben. Ryanair habe die Infrastruktur quasi kostenlos nutzen wollen. Für den Airport dort ist das ein herber Verlust von mehr als 400.000 Fluggästen im Jahr. Es gibt aber auch Flughäfen, die vom neuen Winterflugplan der Iren profitieren. Das Angebot in Köln-Bonn zum Beispiel baut Ryanair weiter aus. Und von Weeze wird zusätzlich Madrid angeflogen. Dort wird das Angebot auch insgesamt größer. Die niederländische Fluggesellschaft Transavia hat neue Ziele angekündigt. Darunter sind Barcelona, Rodos, Ibiza und Teneriffa.
1: Dankeschön, Thorsten. Und das sind weitere Nachrichten. Bundesfinanzminister Klingbeil hat die geplante Einkommensteuerreform gegen Kritik verteidigt. Die Reform setzt im Rahmen des Möglichen die richtigen Schwerpunkte, sagte er in der Bundestagsdebatte. Angesichts der schwierigen Haushaltslage seien die Entlastungen im Umfang von 10 Milliarden Euro keine geringe Summe. Nach zuletzt überraschend guten Zahlen aus der deutschen Wirtschaft legt gleich auch die Bundesregierung ihre Prognose für dieses Jahr vor. Die führenden Forschungsinstitute hatten vor kurzem ein Wirtschaftswachstum von 1,3% vorausgesagt und ihre Prognose damit fast verdoppelt. Erwartet wird, dass sich die Bundesregierung dem anschließt. Die Menschen in Deutschland fahren wieder häufiger mit Bus und Bahn. Laut Statistischem Bundesamt ist die Zahl der Fahrgäste im vergangenen Jahr jeweils um rund 2% gestiegen. Im Nahverkehr mit der Bahn waren 2,8 Milliarden Menschen unterwegs, mit dem Bus 5,5 Milliarden. Auch im ersten Halbjahr 2026 setzt sich der positive Trend fort. Polizei und Zoll ist ein Schlag gegen ein mutmaßliches Geldwäschenetzwerk gelungen. Bei einer bundesweiten Razzia nahmen die Ermittler gestern 4 Verdächtige fest. Es wurden mehr als 30 Objekte in Baden-Württemberg, NRW und 5 weiteren Bundesländern durchsucht. Im Raum Stuttgart wurde eine 72-Jährige festgenommen. Sie soll das Netzwerk angeführt und dabei auch mehrere falsche Identitäten zur Tarnung angenommen haben. Geschäftsmodell des Netzwerks sei es gewesen, für andere Kriminelle Geld zu waschen, nach dem Prinzip Geldwäsche als Dienstleistung. Über Konten und Scheinfirmen sollen mehrere 100.000 Euro aus Betrugstaten geschleust worden sein. Die 4 Festgenommenen sitzen inzwischen in Untersuchungshaft. Und das waren die Nachrichten mit Malte Albrecht.
3: Das Wetter.
4: Das Radio RST Wetter noch etwas freundlicher als am Vormittag. Der Regen ist erstmal weg. Es bleibt aktuell trocken. Die Sonne guckt ein wenig durch. Am Nachmittag kann es allerdings wieder den ein oder anderen Schauer geben. Im Moment 14 Grad in Nordwalde, in Burgsteinfurt und auch in Neunkirchen.
3: NRW Verkehr.
4: Achtung in Greven, hier staut es sich komplett in der Innenstadt, denn auf der Emsbrücke Nordwalder Straße hat es einen Unfall gegeben. Es kommt zu sehr großen Rückstaus. Die Polizei rät die Grevener Innenstadt weiträumig zu umfahren. Wenn es geht, das Ganze dauert mindestens eine Stunde, heißt es von der Polizei. Ansonsten keine weiteren Meldungen, Infos gerne per Hotline, per WhatsApp hier in der Studio 05971 920 90. Hier ist die Britta. Moin zusammen.
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0: Radio RST hier mit Steve Ritter. Hallo zusammen. Und jetzt mit einem etwas anderen Rückblick für euch.
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3: Ja, nee, ist klar.
4: Nehmt euch heute hier im Kiosk, was ihr wollt. Von der Kronzeitung bis zum Kaiserschmarrn geht alles auf mich. Es gibt sogar, haltet euch fest, Almdudler, weil ich doch Geburtstag hatte. Und dann auch noch in Österreich, dem Land der Träume, des Opernballs und der Häuser aus Holz, weil sie die Steine ja für die Berge brauchen. Ich fühle mich hier sauwohl. Und wenn man in meinem Alter Geburtstag hat, gibt es hauptsächlich drei Arten von Gratulanten. Erstmal melden sich die, über die man sich nicht so richtig freut, weil man übers Jahr eigentlich mit denen gar nichts zu tun hat. Dann rufen die an, die aus beruflichen Gründen müssen. Die zähle ich dann auch schon mal mit, weil Ordnung muss ja sein. Und dann sind die echten Freunde dran, auf die man schon richtig wartet. Da ist dann immer ein Riesenspaß, die so lange im Gespräch zu verwickeln, dass sie irgendwann genervt eine schöne Einladung zum Essen, Saufen oder Minigolf aussprechen. Am meisten freue ich mich aber über die, die es wirklich komplett vergessen. Erstens, weil ich in einem gesegneten Alter bin, und zweitens bauen die mal lässig eine Schuld auf, von der man emotional das ganze Jahr zehren kann. Ihr merkt schon, für mich ist der eigene Geburtstag eine echte Schmierenkomödie, die ich natürlich niemals missen möchte.
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1: Mit Steve Ritter, hallo. Kreis Steinfurt. Im ersten Halbjahr waren weiter viele Menschen krank. Bei AOK-Versicherten lag der Krankenstand bei 7%. Vor einem Jahr war der Wert ähnlich. Im Schnitt fehlten sie 12,7 Tage. Die meisten Menschen haben wegen einer Atemwegserkrankung gefehlt. Osnabrück. Beim Zoo Charity Lauf sind über 30.000 Euro für den guten Zweck zusammengekommen. Das ist ein neuer Rekord. Das Geld geht an einen Verein, der sich für Kinder weltweit einsetzt und an das Projekt Deutschlernen im Zoo. Das ermöglicht Grundschülern einiger Schulen kostenlos in den Zoo zu gehen, um Deutsch zu lernen. Münster. An der großen Kreuzung der Umgehungsstraße B51 Spinne ist die Weselerstraße ab heute Abend um 19 Uhr stadtauswärts Richtung Autobahnkreuz Münster Süd voll gesperrt. Die Sperrung dauert bis Samstagabend. Grund sind Bauarbeiten unter den Brücken. Auch in den kommenden Wochen wird hier weitergearbeitet. 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
0: Das Wetter.
1: Das Radio RST Wetter noch etwas freundlicher als am Vormittag. Der Regen ist erstmal weg. Es bleibt aktuell trocken. Die Sonne guckt ein wenig durch. Am Nachmittag kann es allerdings wieder den ein oder anderen Schauer geben. Im Moment 14 Grad in Nordwalde, in Burg Steinfurt und auch in Neunkirchen.
0: NRW Verkehr.
1: Achtung in Greven, hier staut es sich komplett in der Innenstadt, denn auf der Emsbrücke Nordwalder Straße hat es einen Unfall gegeben. Es kommt zu sehr großen Rückstaus. Die Polizei rät die Grevener Innenstadt weiträumig zu umfahren. Wenn es geht, das Ganze dauert mindestens eine Stunde, heißt es von der Polizei. Ansonsten keine weiteren Meldungen, Infos gerne per Hotline, per WhatsApp hier in der Studio 05971 920 90. Hallo, Steve Ritter hier.
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2: Heute früh auf dem Weg zur Arbeit und zur Schule ganz viele Blätter auf dem Boden. Es ist jetzt wirklich Herbst.
3: Ja, das kam heute mit dem Regen in der Nacht alles schön runter und sieht auch schön aus.
2: Ne? So schön für die Autos?
3: Nee, für die Autos nicht.
2: Schön zum Angucken. Falls ihr heute früh aus dem Fenster guckt und nur denkt, ich gehe nirgendwo mehr freiwillig hin, wir haben da einen Gegenvorschlag.
3: Ja, Tecklenburg, da waren wir gestern und haben Maggie aus Münster getroffen. Warum Tecklenburg auch bei Regen im Herbst schön ist?
4: Also ich finde, wandern kann man immer, auch bei schlechtem Wetter. Und wir sind eigentlich mal sehr gerne im Café Rabbel. Ja, ich weiß nicht, einfach so die Lage vom Marktplatz her und dann so Kaffee oder die Flockensahnetorte, die so berühmt ist, die sehr lecker ist. Ich meine, man kann bei jedem Wetter auch hier in Tecklenburg wunderschön laufen. Die Luft ist einfach gut. Dann kommt man ein bisschen raus, auch aus Münster oder aus der Stadt. Das genieße ich.
2: Ich habe einen neuen Lieblingssatz aus der Politik. Gestern Abend Union SPD, 4 Stunden zusammengesessen. Patrick hat es ja gerade berichtet. Und danach sagte Thorsten Frey, gut war's.
3: Das sage ich auch immer, wenn ich irgendwo eingeladen war und mir dann einfach nichts anderes einfällt.
2: Es passt immer. Fußball, Länderspiel gegen Griechenland.
3: Alles.
2: 0-0. Gut war's.
3: Gut war's.
2: Backstreet Boys Konzert, gestern Abschluss in Düsseldorf. Gut war's.
3: Ja.
2: Das nehmen wir. Nehmt es doch mal alle mit zur Arbeit heute. Es passt immer. Gut war's. Wie kommen wir denn möglichst gesund durch diesen Herbst? Denn der ist offensichtlich heute da. Das sehen wir an den ganzen Blättern auf dem Boden. Und Steve ist auch wieder da. Schön, dich wieder zu haben.
5: Dankeschön.
6: Hallo. Ich habe direkt mal geschaut, was ihr uns, also die Community, so zur Grippeimpfung schreibt. Viele Leute finden sich gegen Grippeimpfen lassen sehr, sehr gut. Das sagen vor allen Dingen viele bei Facebook. Ganz viel Sport vorbeugend ist auch eine Lösung.
2: Sehr gut.
6: Sagen auch viele. Und Eltern sagen, man sollte jetzt nicht unbedingt, wenn die Kinder so ein bisschen, das ist jetzt eklig für dich, so einen Schnott an der Nase haben, dann unbedingt so
3: mit,
6: na, weiß ich nicht. Kann dir sein, dass
3: du das ich komme gut mit Kindern klar.
6: So, dass man den nicht unbedingt selber so an seine eigenen Hände, also viel Hände waschen und Hygiene ist auch wichtig. Vorbeugend.
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0: Unsere Nachrichten nach nur einem Spot. 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
2: Mit Lena Bauer, guten Tag. Zwei Razzien, auch in NRW und das heute. Eine davon hat sich gegen ein mutmaßliches Geldwäschenetzwerk gerichtet. Bei der anderen geht es um den Handel mit Waffen und Drogen. Danny Hoppe aus dem News-Team, lass uns zuerst auf die Waffen- und Drogenrazzia schauen. Die ist nämlich noch nicht vorbei.
3: Nein, seit dem frühen Morgen laufen bei uns in NRW und auch in Rheinland-Pfalz mehrere Polizeieinsätze. Beteiligt sind auch Spezialeinheiten. Das hat die Staatsanwaltschaft in Köln bestätigt. Bisher hält sie sich mit Einzelheiten noch zurück, eben auch, weil der Einsatz wohl noch länger dauern wird. Erst morgen Vormittag wollen sich die Ermittler zu Details äußern. Bestätigt wurde bisher nur, dass wegen des Verdachts des organisierten Waffen- und Rauschgifthandels ermittelt wird. Unter anderem gab es einen Einsatz in Köln-Mülheim, das meldet die Nachrichtenagentur dpa. Demnach wurden dort eine Spielhalle und eine Bar durchsucht. Vermummte Polizisten sollen auch jemanden abgeführt haben. Und auch in Wuppertal gab es einen Polizeieinsatz.
2: Dann lass uns noch über die andere Geldwäsche-Razzia sprechen. Da gab es Durchsuchungen in 7 Bundesländern.
3: Genau, bei uns in NRW, in Baden-Württemberg, Schleswig-Holstein, Hamburg, Niedersachsen, Bremen und Rheinland-Pfalz wurden mehr als 30 Gebäude durchsucht. Das hat die Staatsanwaltschaft Stuttgart mitgeteilt. Und sie hat auch 4 Festnahmen bestätigt, darunter eine in NRW im Kreis Lippe. Die Hauptverdächtige ist allerdings eine 72-Jährige aus dem Stuttgarter Raum. Sie soll ein bundesweites Geldwäschenetzwerk angeführt haben. Es soll Geld für andere Kriminelle gewaschen haben, mithilfe mehrerer Scheinfirmen und Konten im In- und Ausland. Die Ermittler sprechen von Geldwäsche as a Service. Ermittelt wird außerdem noch wegen Drogen und Schwarzarbeit.
2: Danke, Danny, und damit zu weiteren Meldungen in Kürze. Die Bundesregierung rechnet für dieses Jahr mit deutlich mehr Wirtschaftswachstum als noch im Frühjahr. Wirtschaftsministerin Reiche hat die neue Regierungsprognose jetzt am Mittag vorgestellt. Die Wirtschaft habe sich trotz des Iran-Konflikts und höherer Energiepreise besser entwickelt als erwartet. Gründe sind laut Wirtschaftsministerium vor allem stärkere Exporte sowie staatliche Investitionen und höhere Verteidigungsausgaben. Die Deutsche Bahn muss Konkurrenten auf stark ausgelasteten Strecken vorerst doch keine festen Kapazitäten freihalten. Das Verwaltungsgericht Köln hat eine entsprechende Vorgabe der Bundesnetzagentur für rechtswidrig erklärt. Ryanair streicht im Winter sein Angebot an mehreren deutschen Flughäfen deutlich zusammen. Insgesamt fallen nach Angaben der Airline rund 700.000 Sitzplätze weg. Besonders stark trifft es Berlin und Bremen. Köln-Bonn und Weeze profitieren dagegen von zusätzlichen Verbindungen. Viele setzen bei der Online-Suche offenbar nicht mehr nur einfach auf Suchmaschinen. Auch KI scheint immer beliebter zu sein. Darauf wollen sich Unternehmen stärker einstellen. Laut einer LinkedIn-Umfrage plant fast jedes zweite Unternehmen, mehr Geld dafür auszugeben, bei KI-Suchen besser gefunden zu werden. Gleichzeitig glauben über 2/3 der befragten Marketingverantwortlichen, Menschen vertrauen eher Einschätzungen von Fachleuten als Inhalten, die eine KI erstellt hat. Fast genauso viele sagen demnach außerdem, dass Vertrauen in eine Marke sei ihrer Meinung nach wichtiger, als einfach nur möglichst oft aufzutauchen. Und das waren die Nachrichten mit Lena Bauer.
4: Das Wetter. Im Moment ist es trocken bei uns in großen Teilen der Region. Am Nachmittag sind dann einige Schauer wieder mit dabei. Aktuell 15 Grad in Wettringen, in Münster am Schloss und auch in Ibbenbüren am Aasee.
0: NRW Verkehr.
4: Aktuell nichts los auf den Straßen. Info super gerne per Hotline, per WhatsApp hier in das Studio 059 71 920 90. Moin zusammen, ich bin Steve Ritter, kommt gut durch den Donnerstag.
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0: 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Ich bin Steve Ritter.
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1: Mit Steve Ritter, hallo. Münster. Das weiße Pulver im Briefkasten des Finanzamts Münster Außenstadt war Backpulver. Der Fund hatte Ende September einen Großeinsatz ausgelöst. Im Briefkasten lag auch ein totes Nagetier. Wer das Pulver und das Tier dort hinterlassen hat, ist unklar. Lingen, die Brennelementefabrik, bereitet eine neue Produktion vor. Nach der Genehmigung für die Erweiterung plant das Unternehmen ab 2027 Lieferungen an Atomkraftwerke in mehreren europäischen Ländern. Die Brennelemente entstehen unter russischer Lizenz und mit Technik einer Tochter des Staatskonzerns Rosatom. Umweltverbände haben gegen die Genehmigung geklagt und planen einen Eilantrag. Rheine. Für Unternehmen ist der Flughafen Münster-Osnabrück eine Verbindung zu Kunden und Geschäftspartnern im Ausland. Besonders wichtig ist aus Sicht der Wirtschaftsförderung Rheine der Flug nach München. Dort gibt es Anschlüsse zu weiteren Zielen. Darüber haben die Wirtschaftsförderung und der Flughafen gesprochen. 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
0: Das Wetter.
1: Im Moment ist es trocken bei uns in großen Teilen der Region. Am Nachmittag sind dann einige Schauer wieder mit dabei. Aktuell 15 Grad in Wettringen, in Münster am Schloss und auch in Ibbenbüren am Aasee.
0: NRW Verkehr.
1: Aktuell nichts los auf den Straßen. Info super gerne per Hotline, per WhatsApp hier in das Studio 059 71 920 90. Hallo zusammen, Steve Ritter hier.
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Ihr hört Radio RST mit Steve Ritter und das ist so cool. Ne? 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
1: Mit Lena Bauer, guten Tag. Aus der deutschen Wirtschaft kommen zur Abwechslung mal gute Nachrichten. Die Bundesregierung rechnet mit einem deutlichen Aufschwung. Sie hat ihre Wachstumsprognose für dieses Jahr auf 1,3% raufgeschraubt. Das ist deutlich mehr als im April. Damals war nur von 0,5% die Rede. Danny Hoppe aus dem News-Team. Warum ist man in Berlin denn jetzt deutlich optimistischer?
2: Also die letzte Prognose stand damals sehr unter dem Eindruck des Iran-Kriegs. Die stark gestiegenen Energiepreise hatten die Konjunktur stark belastet. Und jetzt sagt Bundeswirtschaftsministerin Reiche, die deutsche Wirtschaft habe sich als widerstandsfähiger erwiesen als erwartet. Der deutsche Außenhandel zum Beispiel hat von den weltweiten Engpässen zum Teil sogar profitiert, weil Käufer ihre Lagerbestände aufgestockt haben. Aber auch die staatlichen Investitionen in die Infrastruktur und die Verteidigung machen sich in den neuen Zahlen bemerkbar. Reiche hat aber auch nochmal betont, dass das Wachstum auf wackeligen Beinen stehe und deshalb seien die geplanten Reformen auch so wichtig.
3: Und das nicht nur irgendwann, sondern tatsächlich in den nächsten Monaten.
2: Deutschland müsse jetzt seine Hausaufgaben machen, sagte sie.
1: Und wie sehen diese Hausaufgaben aus Reiches Sicht jetzt aus?
2: Da hat Reiche eine ganze Reihe von Maßnahmen genannt, die man jetzt brauche. Wettbewerbsfähige Energiepreise, weniger Bürokratie, stabile Sozialabgaben und aus ihrer Sicht ein wichtiger Punkt, flexiblere Arbeitszeiten.
3: In Spanien wird länger gearbeitet, in Griechenland wird länger gearbeitet, in den Vereinigten Staaten sowieso. Also müssen wir darüber sprechen, wie wir die Arbeitsleistung insgesamt anheben.
2: Aber auch das haben wir in den letzten Wochen ja gemerkt. Zu vielen der Maßnahmen gibt es in der schwarz-roten Koalition ganz unterschiedliche Auffassungen. Das betrifft den Arbeitsmarkt oder auch die Rentenreform. Und deshalb fallen auch die Reaktionen aus der Wirtschaft, zum Beispiel von der deutschen Industrie- und Handelskammer, noch relativ verhalten aus.
1: Danke, Danny. Und das sind jetzt weitere Meldungen im Überblick. Die Einkommensteuerreform soll vor allem kleine und mittlere Einkommen sowie Familien entlasten. Das hat Bundesfinanzminister Klingbeil gesagt. Sehr hohe Einkommen sollen im Gegenzug stärker besteuert werden. Polizei und Zoll ist ein Schlag gegen ein mutmaßliches Geldwäschenetzwerk gelungen. Bei einer bundesweiten Razzia nahmen Einsatzkräfte laut Generalstaatsanwaltschaft mehrere Verdächtige fest. Geschäftsmodell des Netzwerks sei gewesen, für andere Kriminelle Geld zu waschen, nach dem Prinzip Geldwäsche als Dienstleistung. Der Literaturnobelpreis geht in diesem Jahr an die kanadische Dichterin Anne Carson. Die schwedische Akademie würdigt damit eigenen Angaben nach ihre mutigen und erfinderischen Werke und ihren spielerischen Umgang mit der klassischen Tradition. Wir setzen immer mehr auf Bus und Bahn und lassen das Auto scheinbar häufiger stehen. Das lässt sich aus Zahlen vom Statistischen Bundesamt ableiten. Im Vergleich zum Vorjahr gab es demnach bei Bussen und Eisenbahnen ein Plus von 2% im Vergleich zum Vorjahr. Das klingt erstmal nach nicht so viel. Wenn wir aber 10 Jahre zurückschauen, dann ist der Anstieg deutlicher. Denn bei den Eisenbahnen im Nahverkehr hat das Amt seit 2015 ein Plus von 10% ermittelt. Insgesamt kamen Busse, Straßen und Eisenbahnen im Nahverkehr im vergangenen Jahr auf rund 12,2 Milliarden Fahrgäste. Und das waren die Nachrichten mit Lena Bauer.
4: Das Radio RST Wetter. Auf einmal ist es frisch im Kreis Steinfurt und viel Wind ist auch noch dazu gekommen. In der Spitze heute 14 Grad, dazu viele Wolken. Hier und da kann jetzt gleich in der nächsten Stunde nochmal ein kleiner Schauer runterkommen. Aktuell haben wir 14 Grad in Lienen und in Ochtrup, 15 Grad in Mettingen und in Recke. Radio RST Verkehr, die A1 Dortmund Richtung Münster zwischen Münster-Hiltrup und Kreuz Münster Süd. Gefahr durch ein liegen gebliebenes Fahrzeug auf dem Standstreifen und ein Blitzer in Rheine. An der Salzbergener Straße, Tempo 70 sind dort. Danke an Olaf fürs Melden. Wer da draußen noch irgendwas gesehen hat, der darf mir die Infos gerne hier in das Studio schicken, 05971 920 90.
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4: Um kurz nach zwei mit mir am Donnerstagnachmittag. Dominik Starke, hallihallo.
5: Hallo.

0: Der Donnerstagnachmittag bei Radio RST mit Dominik Starke. Das Wetter, ja, gut für den ersten richtigen Herbstspaziergang heute vielleicht. Oder vielleicht doch für eine große Indoor-Geburtstagsparty. Sören und Kathleen, die haben da einen schönen Tipp.
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2: Rheine. In der Stadthalle ist heute eine große Geburtstagsparty. Der Kinderschutzbund Rheine wird 45 und die Klinik-Clowns 25 Jahre alt.
3: Ab 16 Uhr feiern sie das mit dem Musiker Nielsen. Der macht Popmusik für Kinder.
2: Kenn ich auch, ist super.
4: Heute geht's in den Freizeitpark und alle meine Freunde sind am Start.
2: Tickets gibt es online und die Infos dazu bekommt ihr auf radio-rst.de.
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1: Um 14.30 Uhr mit Dominik Starke. Kreis Steinfurt. Der SPD-Bundestagsabgeordnete für den Kreis Steinfurt, Jürgen Kosse, ist entsetzt darüber, was im Landtag in Sachsen-Anhalt passiert ist. Dort gibt es jetzt den ersten AfD-Landtagspräsidenten. Kosse fragt dazu in einer Pressemitteilung, Zitat, ob diejenigen, die einen Rechtsextremen ihre Stimme geben, nicht aus der Geschichte gelernt haben. Lotte. Die neu gestaltete Festwiese in Lotte bleibt noch gesperrt. Zwei Spielgeräte fehlen noch, der Beton muss hart werden und es gibt noch Pflanzarbeiten. Trotzdem sind in den letzten Tagen immer wieder Menschen durch die Bauzäune auf die Festwiese gegangen. Die Gemeinde bittet darum, auf andere Spielplätze auszuweichen, zum Beispiel an der Nelkenstraße oder an der Rosenstraße. Kreis Steinfurt. Im ersten Halbjahr waren weiter viele Menschen krank. Bei AOK-Versicherten lag der Krankenstand bei 7%. Vor einem Jahr war der Wert ähnlich. Im Schnitt fehlten sie 12,7 Tage. Die meisten Menschen haben wegen einer Atemwegserkrankung gefehlt. 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Das Radio RST Wetter, 14 Grad in der Spitze heute. Der Mix aus Sonne und Wolken, der bleibt erstmal. Zum Abend hin bleibt es trocken. 14 Grad messen wir aktuell in Rheine, in Lengerich und auch in Ochtrup.
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1: Radio RST Verkehr, die A30 Rheine Richtung Osnabrück, zwischen Kreuz Lotte Osnabrück und Osnabrück Haßbergen Gaste. 1 Kilometer Stau, 3 Minuten Zeitverlust und es blitzt in Rheine an der Salzbergener Straße bei Tempo 70. Danke an Olaf fürs Melden. Wer da draußen noch irgendwas gesehen hat, der darf mir die Infos gerne hier ins Studio schicken. 05971 920 90. Gute Fahrt euch!

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0: Boom, boom, girl. Viertel vor drei, der Herbst ist da. Mein fetter Bulli ist für mich der Indikator Nummer eins. Problem im Herbst, die Erkältung und die Grippe kommen zurück. Haben Sören und Karlene heute Morgen drüber gesprochen und die Community gefragt, wie die sich eigentlich fit hält, wenn es mal so ein bisschen im Hals kratzt. Und das hier mal eine der Antworten.
1: Also ich habe gerade eine Erkältung hinter mir, da habe ich mir homöopathische Sachen genommen und eigentlich lüften ordentlich und ein bisschen Sport treiben.
0: Lüften ist auf jeden Fall immer gut.
2: Ja, ich kaufe mir mal diese Immuntabletten und sowas, wie sagt man da, Gemüsesäfte, da ist Tomaten drin, Möhren.
0: Ja, das fühle ich nämlich, ne? Sobald das Kratzen bei mir im Hals kommt, kaufe ich auch immer drei Smoothies im Aldi. Und dann gibt's ja noch die ohnehin eine harte Abwehrschale haben.
3: Eigentlich nicht viel. Ich arbeite beim Arzt und ich denke mal, dadurch bin ich etwas abgehärteter.
0: Ja, was hilft jetzt wirklich? Wir haben Hausarzt Philipp Lettau aus Altenberge gefragt, ob die Vitaminsupplements eigentlich helfen.
4: Also in der beweisenden wissenschaftlichen Medizin konnte bisher nicht belegt werden, dass durch die zusätzliche Einnahme Krankheiten wie grippale Infekte verhindert werden können. Es gibt eine Ausnahme, und zwar die Einnahme von Vitamin D, weil naturgemäß im Winter in Mitteleuropa wir alle einen Mangel an Vitamin D haben.
0: Also Vitamin D hilft, ansonsten alles, was da so versprochen wird, nicht so wirklich. Ich bleib dann vielleicht doch beim Euro-Smoothie vom Aldi.

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1: Mit Lena Bauer, guten Tag. Medizin, Physik und Chemie hatten wir diese Woche schon. Am Mittag ist in Stockholm der nächste Nobelpreis für dieses Jahr bekannt geworden. Diesmal für Literatur. Er geht an die kanadische Dichterin und Autorin Anne Carson für ihr kühnes und erfinderisches Werk, wie es von der schwedischen Akademie heißt. Danny Hoppe aus dem Newsteam. Wodurch kennt man Carson denn vor allem?
2: Also von vielen wird Autobiography of Red als ihr Meisterwerk gefeiert. Auf Deutsch kam das Buch 2019 zusammen mit dem Nachfolger Red Dog als Rot, zwei Romane in Versen heraus. Die 76-jährige Carson hat aber noch mehr als ein Dutzend weitere Bücher veröffentlicht. Von der Kritik wird sie schon lange gefeiert. Der Guardian hat sie mal als Poesieguru bezeichnet. Sie schreibt über Liebe, Verlangen und Verzweiflung und greift dabei auf Mystik mit einem modernen Dreh zurück. Als ihr großes literarisches Vorbild hat sie den irischen Dichter Oscar Wilde genannt. Carson galt schon in der Vergangenheit immer mal wieder als Favoritin auf den Nobelpreis und dass es in diesem Jahr eine Frau wird, war auch erwartet worden, denn in den letzten Jahren war der Preis immer abwechselnd männlichen und weiblichen Literaten zugesprochen worden. Da er im letzten Jahr an den ungarischen Schriftsteller László Krasznahorkai ging, hatten viele spekuliert, dass jetzt eine Frau von einem anderen Kontinent dran sein könnte und so ist es dann ja auch gekommen. Carson selbst wurde von der Auszeichnung auf Island überrascht. Sie sei dort gerade, um dem Wind zuzuhören, teilte die Akademie in Stockholm mit.
1: Und das sind jetzt weitere Meldungen in Kürze. Linke, Grüne und SPD in Berlin haben Sondierungsgespräche für eine mögliche gemeinsame Regierung aufgenommen. Grundlage ist laut den Parteien unter anderem eine Vereinbarung gegen Antisemitismus. Verstöße sollen konsequent geahndet werden. Die Bundesregierung rechnet in diesem Jahr mit mehr Wirtschaftswachstum als bisher. Nach Angaben von Wirtschaftsministerin Reiche steigt die Prognose von 0,5 auf 1,3%. Gründe seien unter anderem ein robusterer Außenhandel und höhere staatliche Investitionen. Gleichzeitig warnt Reiche, das Wachstum stehe weiter auf wackeligen Beinen. Deutschland und Großbritannien wollen nach dem Brexit wieder enger zusammenarbeiten. Laut Bundesregierung ist dafür jetzt ein neuer Freundschaftsvertrag in Kraft. Er sieht unter anderem mehr Zusammenarbeit bei Verteidigung, Wirtschaft und Migration vor, außerdem Reiseerleichterungen für Schulklassen und eine direkte Zugverbindung. Die Kosten für Lebensmittel, Energie und andere Ausgaben sind deutlich gestiegen und steigen auch potenziell immer weiter. Und immer mehr von uns bekommen offenbar Probleme, ihre Rechnungen oder Kreditraten rechtzeitig zu bezahlen. Das zeigt eine Auswertung der Schufa. Im vergangenen Jahr hatten wir demnach leicht mehr Zahlungsschwierigkeiten und besonders auffällig dabei, die Zahl der Menschen, die zum ersten Mal finanziell in die Klemme geraten sind, ist um 12% gestiegen. Eine Verschuldungskrise sieht die Schufa trotzdem noch nicht. Und das waren die Nachrichten mit Lena Bauer.
3: Das Radio RST Wetter. 14 Grad haben wir aktuell in Sinningen, am FMO und auch in Dreierwalde. Es können hier und da am Nachmittag noch mal kurz und kleine Schauer runterkommen. Am Abend bleibt es dann trocken. Radio RST Verkehr. Die A1 Bremen Richtung Münster zwischen Osnabrück-Hafen und Kreuz Lotte Osnabrück. 1 Kilometer Stau, 3 Minuten Zeitverlust. Und die B481 Münster Richtung Rheine zwischen Emstetten und Rheine-Bendlage. Da ist dichter Verkehr. 4 Minuten lasst ihr hier liegen. Wer da draußen noch irgendwas gesehen hat, der darf mir die Infos gerne hier in das Studio schicken. 05971 920 90.
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3: Am Donnerstagnachmittag, oh, so langsam geht's schon Richtung Wochenende, merke ich gerade, ne? Der Runaway von Pink geht auch Richtung Wochenende.

0: Viertel nach drei am Donnerstagnachmittag und wer die richtigen Leute so im Freundeskreis hat, der hat im Leben, glaube ich, auch wirklich weniger Probleme.
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2: Der perfekte Freundeskreis besteht aus einem guten Handwerker.
3: Deine Heizung macht Geräusche, ich komm nachher kurz rum, bin eh in der Gegend, das kriegen wir schnell wieder hin.
2: So ein Satz, den normale Menschen nur aus Märchen kennen. Dann brauchen wir die steinreiche Freundin, die zwischendurch zu dir sagt:
4: Du wirkst so gestresst, du kannst gern mal 3 Wochen in meine riesige Finca auf Mallorca, die steht ja eh leer.
2: Dazu dann der Profikoch, der dich immer zum Essen einlädt, der Steuerberater für deine Steuererklärung, die Psychotherapeutin für mentale Hilfe rund um die Uhr und vielleicht noch ein Urologe, den du so beim Abendessen ganz locker fragen kannst.
5: Du, meine Hoden fühlen sich so taub an. Kannst du mir vorm Nachtisch gerade noch mal kurz in die Hose gucken?
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1: Um 15.30 Uhr mit Dominik Starke. Kreis Steinfurt. Seit einer Woche tanken Autofahrer im Kreis Steinfurt wieder günstigeren Sprit. Der Bund verzichtet mit dem Tankrabatt auf knapp 17 Cent Steuern pro Liter. Beim Diesel kommt das komplett an, bei Super E10 noch nicht ganz. Das ist die Bilanz des ADACs. Greven. Heute Vormittag gab es teilweise Verkehrschaos in Greven. Schuld waren zwei Unfälle. Fast zeitgleich gab es Unfälle an der Ostbevener und an der Nordwalder Straße. Ein Auto hat sich überschlagen, das andere ist gegen eine Straßenlaterne gefahren. Warum die Unfälle passiert sind, ist noch unklar. Und noch eine gute Nachricht aus Osnabrück. Beim Zoo Charity Lauf sind über 30.000 Euro für den guten Zweck zusammengekommen. Das ist ein neuer Rekord. Das Geld geht an einen Verein, der sich für Kinder weltweit einsetzt und an das Projekt Deutsch lernen im Zoo. Das ermöglicht Grundschülern einiger Schulen kostenlos in den Zoo zu gehen, um Deutsch zu lernen. 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Das Radio RST Wetter der Herbst ist voll da. 14 Grad haben wir aktuell in Hörstel, Versen und in Altenbelge. Stellenweise kommen nochmal kurze Schauer den ganzen Nachmittag über runter. Am Abend bleibt es dann doch eher trocken. Radio RST Verkehr, die B481 Münster Richtung Rheine. Zwischen Emstetten und Rheine-Bendlage dichter Verkehr, 6 Minuten Zeitverlust. Die A30 Rheine Richtung Osnabrück zwischen Hörstel und Langenbeck, 3 Kilometer stockender Verkehr, 4 Minuten Zeitverlust. Und die A30 Rheine Richtung Osnabrück. Zwischen dem Kreuzelotte Osnabrück und Osnabrück-Hellern. Hier stockt es auf 2 Kilometern. 4 Minuten kommen oben drauf. Wer da draußen noch irgendwas gesehen hat, der darf mir die Infos gerne hier in das Studio schicken. 05971 920 90. Euch da draußen eine gute Fahrt.

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0: Donnerstagnachmittag und wir stecken mittendrin in einer schon recht wilden Woche hier beim Wunscherfüller.
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0: So sieht's aus. Daniela, die lernt ja dank uns jetzt das Feuer spucken. Hat sie sich einfach über radiorst.de gewünscht. Und wir erfüllen ihr den Wunsch. Und der nächste Wunsch, den Jürgen Bangert aus dem Wunscherfüller-Team möglich macht, der hat auch mit einem ganz besonderen Hobby zu tun. Die Jennifer, die ist nämlich richtig sportlich.
2: Hallo Jennifer, Jürgen Bangert hier.
3: Hi.
2: Vom Wunscherfüller. Hi. Ich habe deinen Wunsch hier zu lesen bekommen, den du uns geschickt hast. Warte mal, du bist schon Pole-Dancerin oder willst eine werden? Auf jeden Fall hattest du schon mal so eine Pole-Stange.
3: Genau, richtig. Hatte ich schon mal von meinen beiden Kindern. Und ja, dann hat sich das irgendwie einfach nicht mehr ergeben. Und dann dachte ich mir, vielleicht habe ich Glück und ihr ermöglicht mir vielleicht einen Kurs zum Neuanfang.
2: Also man meint ja immer, ja, da dreht sich jemand so ein bisschen an so einer Stange rum und das sieht dann auch ganz toll aus, aber das ist wirklich harter Sport, ne?
3: Ja, das stimmt. Also es ist wirklich Kraftsport, würde ich schon sagen. Ich hatte auch schon ganz, ganz viele blaue Flecke und bin runtergefallen.
2: Und das hält dich nicht davon ab, nochmal Anlauf zu nehmen?
3: Nein, ich würde es tatsächlich einfach nochmal mit professioneller Hilfe, sag ich mal, probieren und einen Neuanfang wagen.
2: Und Jennifer, dann sage ich doch einfach mal, wir erfüllen dir diesen Wunsch.
3: Das ist super cool. Vielen, vielen lieben Dank. Ich freue mich mega darüber.
2: Jennifer, ich wünsche dir ganz viel Erfolg. Vor allen Dingen wünsche ich dir ganz viel Spaß beim Pole Dance Workshop und wenig blaue Flecken.
3: Ja, ich danke euch. Vielen lieben Dank.
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0: Unsere Nachrichten nach nur einem Spot.
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4: Mit Lena Bauer. Guten Tag. Die Temperaturen gehen vor allem nachts so langsam runter und im einen oder anderen Haushalt ist vielleicht auch schon die Heizung an. Mit Blick auf den Winter kommt jetzt eine Warnung der europäischen Gasnetzbetreiber. Sie sagen, dass die Füllstände der Gasspeicher in der EU auf einem historisch niedrigen Stand seien. Danny Hoppe aus dem News-Team, demnach sind die Speicher zurzeit nur zu 72% gefüllt.
5: Ja, und bei uns in Deutschland sind sie sogar noch mal deutlich niedriger, nämlich nur bei 59%. Diese Zahl hat erst gestern die Bundesnetzagentur mitgeteilt und gleichzeitig auch darauf hingewiesen, dass die täglichen Einspeicherungen zum Teil weiter nur sehr niedrig seien. Das liegt weiterhin vor allem an den Folgen des Iran-Kriegs. Dadurch sind die Erdgaspreise am Weltmarkt weiter sehr hoch. Eigentlich galt immer das Motto, im Sommer billig kaufen. Das war in diesem Jahr aber eben nicht möglich. Die EU hat eigentlich das Ziel ausgegeben, dass die Speicher bis Anfang November zu 80% gefüllt sein sollen. Die Bundesnetzagentur geht aber davon aus, dass das in Deutschland schon jetzt nicht mehr zu schaffen sei.
4: Bundeswirtschaftsministerin Reiche hat sich in dieser Woche aber trotzdem gelassen gegeben.
5: Ja, sie sagt, die Füllstände seien zwar niedrig, aber man habe immer noch mehr Gas in den Speichern, als selbst im kältesten Jahr verbraucht wurde. Trotzdem hatte sie zuletzt den Aufbau einer strategischen Gasreserve angekündigt, um Risiken abzufedern, zum Beispiel in Krisensituationen, in denen weniger Gas nach Deutschland kommt. Auch die europäischen Gasnetzbetreiber haben heute nochmal betont, dass sie momentan keine Gefahr für die Versorgung sehen, auch weil Europa inzwischen mit Flüssiggasterminals ganz gut aufgestellt sei, um niedrige Füllstände auszugleichen. Sie sehen aber die Gefahr, dass die Speicher über den Winter so leer werden, dass es schwierig werden könnte, sie im nächsten Sommer zu befüllen.
4: Danke, Danny, und damit zu weiteren Meldungen im Überblick. Die Bundesregierung rechnet für dieses Jahr mit deutlich mehr Wirtschaftswachstum als noch im Frühjahr. Wirtschaftsministerin Reiche hat die neue Regierungsprognose jetzt am Mittag vorgestellt. Gründe sind demnach vor allem stärkere Exporte sowie staatliche Investitionen und höhere Verteidigungsausgaben. Nach mutmaßlichen Sabotageangriffen auf Stromleitungen in mehreren Bundesländern bleibt ein 48-Jähriger in Untersuchungshaft. Nach Angaben der Bundesanwaltschaft soll er unter anderem in NRW versucht haben, Leitungen nahe Kohlekraftwerken zu sabotieren. Psychische Erkrankungen sorgen im Job für immer mehr Fehltage. Laut der Krankenkasse AOK sind die dadurch verursachten Ausfalltage innerhalb von 10 Jahren um knapp 42% gestiegen. Der Hauptgrund? Betroffene Beschäftigte fehlen oft besonders lange. Insgesamt seien die Fehlzeiten über alle Erkrankungen hinweg zuletzt leicht zurückgegangen. Mehr psychisch bedingte Fehltage bedeuten nicht automatisch, dass psychische Erkrankungen in der Bevölkerung im gleichen Umfang zugenommen haben, so die AOK. Solche Erkrankungen würden heute besser erkannt, offener angesprochen und häufiger behandelt. Und das waren die Nachrichten mit Lena Bauer.
6: Das Radio RST Wetter. Schönes Wetter im ganzen Kreis Steinfurt. Zumindest klart es hier jetzt gerade auf. 14 Grad haben wir aktuell in Ladbergen-Lahr und auch 14 Grad in Hobsten. Immer mal wieder können bis zum Abend dann noch ganz kleine Schauer runterkommen. Die Regenwolke zieht einmal Richtung Münster. Radio RST Verkehr. Die A30 Rheine Richtung Osnabrück. Zwischen dem Kreuz Lotte Osnabrück und Osnabrück-Hellern. 3 Kilometer stockender Verkehr. 4 Minuten kommen on top. Das war's auch schon. Falls ihr da draußen noch irgendwas gesehen habt, gerne her mit den Infos. 059 71 920 90.
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6: Am Donnerstagnachmittag hier mit mir, Dominik Starke. Und wir sprechen gleich mit Jessie Lübcke aus Mettingen. Die hat nämlich was ganz Besonderes vor. Die möchte ein großes Dackeltreffen in Mettingen organisieren. Das Ganze nennt sich Dackelwood. Ist auf jeden Fall was Spannendes. Und Jessie hat mit dem ganzen Dackeltreffen Großes vor, was das ist, in knapp 10 Minuten hier.

0: Dominik Starke hier am Donnerstagnachmittag und das wird richtig süß in Metting, denn Metting macht am Sonntag quasi eine richtige Wandlung durch.
1: Ja, ich habe mir gedacht, Hollywood kann jeder, aber wir machen am Sonntag Metting zu Dackelwood. Unsere kleinen Stars haben eben kurze Beine.
0: Ja, das war Veranstalterin Jessie, die ist ein riesen Dackel-Fan und hätte gerne alle Dackel-Fans und Liebhaber schön an einem Ort gemeinsam.
1: Im Endeffekt dürfen alle Dackelbesitzer kommen, es dürfen alle Dackel-Liebhaber kommen, es dürfen aber natürlich auch andere Hunde und hundebegeisterte Menschen kommen. Wir haben rund um Metting 13 Stände, alles rund um die Hunde, Gesundheit, Hunde, Friseur. Wir haben Hobby-Duckling, also alles ist da und es gibt 2 große Spaziergänge.
0: Das klingt doch für alle Hundebesitzer eigentlich wie ein Traum und auch für alle Dackel-Liebhaber. Und am Sonntag wird dann der Grundstein gelegt für einen Traum, der sich dann im nächsten Jahr erfüllen soll.
1: Es gibt natürlich einen Rekord und der wurde in Regensburg aufgestellt mit 875 Dackel. Und mein Wunsch wäre, dass wir mal 1000 Dackel zusammenbekommen und diesen Rekord knacken.
0: Ja, wer sagt so wie ich zum Beispiel, oh, Dackel, die finde ich richtig super. 10.30 Uhr am Kirchplatz in Metting geht das Ganze los. Das vielleicht schon größte Dackeltreffen hier im Kreis Steinfurt. Ja, da gehe ich mal definitiv von aus. Wie gesagt, für nächstes Jahr dann ambitioniertere Pläne.

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1: Um 16.30 Uhr mit Dominik Starke. Die AfD ist eine Gefahr für die Demokratie. Das sagen im neuen ZDF-Politbarometer 68% der Befragten. Jonas Nitsch aus der Radio RST-Redaktion. Auch SPD-Bundestagsabgeordnete für den Kreis Steinfurt Jürgen Kosse ist dieser Meinung.
2: Er sagt, dass Demokratien nicht laut von heute auf morgen kaputt gehen, sondern leise und Schritt für Schritt. Kosse nennt Sachsen-Anhalt als Beispiel. Dort gibt es im Landtag jetzt den ersten AfD-Landtagspräsidenten. Kosse fragt sich in einer Pressemitteilung, Zitat, ob diejenigen, die einem Rechtsextremen ihre Stimme gegeben haben, nichts aus der Geschichte gelernt haben. Kosse hatte am Dienstagabend nach der Wahl spontan mit der SPD-Fraktion im Bundestag in Berlin gegen die AfD protestiert.
1: Danke, Jonas. Und jetzt weitere Nachrichten im Überblick. Seit einer Woche tanken Autofahrer im Kreis Steinfurt wieder günstigeren Sprit. Der Bund verzichtet mit dem Tankrabatt auf knapp 17 Cent Steuern pro Liter. Beim Diesel kommt das komplett an, bei Super E10 noch nicht ganz. Das ist die Bilanz des ADAC. Ex-BND-Chef August Hanning soll Kontakt zu einem chinesischen General gehabt haben. Das berichtet der Spiegel. Hanning war diese Woche in seinem Haus in Nordwalde festgenommen worden wegen des Verdachts der Spionage. Die neu gestaltete Festwiese in Lotte bleibt noch gesperrt. Unter anderem fehlen noch 2 Spielgeräte. Die Gemeinde bittet darum, auf andere Spielplätze bis dahin auszuweichen. Und noch eine gute Nachricht aus Osnabrück. Beim Zoo Charity Lauf sind über 30.000 Euro für den guten Zweck zusammengekommen. Das ist ein neuer Rekord. Das Geld geht an einen Verein, der sich weltweit für Kinder einsetzt und an das Projekt Deutsch lernen im Zoo.
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1: Das Radio RST Wetter, Wersenlatt, Bergen und Gimte, die kommen aktuell auf 14 Grad. Es ist im ganzen Kreis Steinfurt außen ein Mix aus Sonne und Wolken. Eine Regenwolke zieht gerade noch Richtung Münster. Am Abend bleibt es dann trocken. Radio RST Verkehr. Die A33 Bielefeld Richtung Osnabrück zwischen Hilter am Teutoburger Wald und Borglo Kloster Ösede. 2 Kilometer Stau, über eine Stunde lasst ihr dort aktuell liegen. Die A1 Münster Richtung Osnabrück zwischen Längerich und Kreuzlotte Osnabrück, 2 Kilometer Stau, 6 Minuten Zeitverlust. Und die A30 Rheine Richtung Osnabrück zwischen Lotte und Osnabrück-Sutthausen, 6 Kilometer stockender Verkehr, 9 Minuten Zeitverlust hier. Wer da draußen von euch noch was gesehen hat, der darf mir gerne die Infos hier in das Studio stellen. 05971 920 90.
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0: Der Donnerstagnachmittag, 16.43 Uhr jetzt auf den Punkten. Freundeskreis, der helfen kann, wenn es mal irgendwie brenzlig wird. Das ist ja einfach eine gute Sache. Eine Sache, die ich so ein bisschen am Gymnasium doof finde, ist, es fehlen später die Freunde, die handwerklich auch wirklich was drauf haben. Ich habe ja nichts von dem Industriekaufmann dann noch privat, ne? Wo soll der mir helfen? Heute Morgen haben wir euch gefragt, wer sind die Menschen in eurem Freundeskreis, die nicht fehlen dürfen und warum dürfen die nicht fehlen? Tini schrieb, der beste Freund, weil der Elektriker ist. Das stimmt, das kenne ich von meinem Vater, der ist auch Elektriker und die Dienste, die sind da schon gelegentlich gefragt. Allgemein Allround-Handwerker, die kommen richtig gut an, auch bei Eileen aus Rheine.
1: Die Handwerker meines Vertrauens sind auf jeden Fall einmal mein Freund bei mir zu Hause, der eigentlich so gut wie alles reparieren kann, was so anfällt. Und wenn er mal an seine Grenzen kommt, dann können wir immer noch meinem Vater Bescheid sagen. Und der hat bisher eigentlich alles hinbekommen, was an Problemen so da war oder wusste zumindest die Lösung, wie wir das Problem beheben können.
0: Ja, eins kann ich euch sagen, die Freundschaft zu einem Radiomoderator, also das lohnt handwerklich auf jeden Fall null. Beim Kranz abtreten, zum Geburtstag. Da kann ich noch irgendwie halbwegs helfen.

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1: Mit Lena Bauer, guten Tag. Das italienische Eisenbahnunternehmen Italo will gerne im übernächsten Jahr in den deutschen Fernverkehr einsteigen. Es hat heute allerdings einen Dämpfer hinnehmen müssen, denn das Verwaltungsgericht Köln hat entschieden, die Deutsche Bahn muss anderen Wettbewerbern nicht mindestens ein Viertel der Kapazitäten auf stark belasteten Strecken freiräumen. Danny Hoppe aus dem News-Team, genau das wollte die Bundesnetzagentur eigentlich.
2: Genau, sie hatte argumentiert, dass mehr Wettbewerb auf der Schiene gut für die Fahrgäste sei, zum Beispiel durch niedrigere Ticketpreise. Denn es ist so, wer in Deutschland einen Zug fahren will, braucht eine Trasse, also eine bestimmte Strecke zu einer bestimmten Zeit. Vergeben werden die vom zur Bahn gehörenden Schienennetzbetreiber DB InfraGo. Das hat zur Folge, dass der Fernverkehr zu 95% von der Deutschen Bahn dominiert wird. Der größte Konkurrent ist bisher das Münchner Unternehmen Flix. Das wollte die Bundesnetzagentur ändern. Sie hatte entschieden, dass die Bahntochter InfraGo künftig 25 bis 40% der Kapazitäten an Wettbewerber vergeben muss. Und das hat das Gericht jetzt als rechtswidrig eingestuft.
1: Und was hat diese Entscheidung jetzt für Folgen?
2: Dass die InfraGo die Wettbewerbsklausel der Bundesnetzagentur erstmal nicht anwenden muss. Die Bahntochter freut sich darüber natürlich, denn die Kapazitäten auf dem deutschen Schienennetz seien sowieso schon sehr knapp, sagt sie. DB InfraGo hatte argumentiert, dass die Konflikte über die Nutzung bestimmter Trassen deutlich zunehmen würden, sollte die Klausel greifen. Für Italo ist das natürlich ein Rückschlag. Das Unternehmen hatte sich schon vorher bei der Bundesnetzagentur darüber beschwert, dass die Rahmenbedingungen für neue Wettbewerber schlecht seien.
1: Danke, Danny, und damit zu weiteren Meldungen in Kürze. Unsere Gasspeicher in der EU sind laut europäischen Gasnetzbetreibern historisch niedrig gefüllt. Sie sehen aktuell keine Gefahr für die Versorgung, warnen aber vor Problemen beim Wiederbefüllen im nächsten Sommer. In Berlin wollen Linke, Grüne und SPD Sondierungsgespräche für eine neue Regierung aufnehmen. Das teilten die drei Parteien jetzt 2,5 Wochen nach der Wahl mit. Zuvor hatten sie sich auf Grundsätze gegen Antisemitismus und auf Distanz zur organisierten Kriminalität verständigt. Pink für Mädchen und Frauen, blau natürlich für Jungs und Männer. Und dann noch ein Spiel mit Geschlechterklischees. Das ist bei Produkten und Werbung dazu keine Seltenheit, beweist auch der Negativpreis Goldener Zaunpfahl. Der wird seit fast 10 Jahren von der gleichnamigen Initiative vergeben. Jetzt sind die Nominierungen für dieses Jahr raus, 7 Stück an der Zahl. Zur Auswahl stehen unter anderem ein Deo für Mädchen ab 8 Jahren, eine pinke Haribo-Packung mit High Heels und Schleifchen sowie Mail Up, also Reinigung, Creme und Make-up speziell für Männer. Die Initiative Goldener Zaunpfahl hat die Nominierungen nach Angaben aus rund 350 Einreichungen ausgewählt. Sie kritisiert, dass vor allem Kinder durch solche Werbung in bestimmte Rollen gedrängt würden. Wer den Negativpreis bekommt, soll im November bekannt gegeben werden. Und das waren die Nachrichten mit Lena Bauer.
3: Das Radio RST Wetter. Die Sonne kommt hier gerade in Rheine noch mal schön raus. Am Abend über bleibt es trocken. 14 Grad, die messen wir aktuell in Ippenbüren, in Recke und auch in Lahr. Radio RST Verkehr. Die A33 Bielefeld Richtung Osnabrück zwischen Dissen und Bad Rothenfelde und Borglo Kloster Ösede. 2 Kilometer Stau, über 1 Stunde verliert ihr dort aktuell an Zeit. Die A30 Rheine Richtung Osnabrück zwischen dem Kreuz Lotte Osnabrück und Osnabrück Sotau. 3 Kilometer Stau, mindestens 7 Minuten Zeitverlust. Und die B475 Glandorf Richtung Emstetten zwischen Sabeck Nord und Emstetten. Dichter Verkehr, 5 Minuten kommen hier on top. Da fehlt noch was? Ihr habt noch was gesehen? Gerne her mit den Infos. 05971 920 90.
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3: Es geht Richtung Donnerstagabend mit mir, Dominik Starke. Dazu die Ärzte, das ist zu spät.

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1: Um 17.30 Uhr mit Dominik Starke. Guten Tag. Seit einer Woche tanken Autofahrer im Kreis Steinfurt wieder günstigeren Sprit. Nach einer Woche des Tankrabatts zieht der ADAC eine Bilanz. Der Bund verzichtet auf knapp 17 Cent Steuern pro Liter. Beim Diesel kommt das komplett an, sagt diese ADAC-Sprecherin.
2: Bei Super E10 ist es allerdings so, dass wir hier noch eine deutliche Lücke gegenüber diesen rechnerisch möglichen 17 Cent sehen. Hier liegen wir ungefähr im Moment bei 13 Cent.
1: Um noch mehr Geld zu sparen, lohnt es sich, zu einer bestimmten Uhrzeit zu tanken. Denn die Tankstellen dürfen ihre Preise weiter nur einmal am Tag um 12 Uhr erheben.
2: Am allergünstigsten tankt man zwischen 11 und 12 Uhr. Dann sind die Spritpreise am niedrigsten. Und nach 12 Uhr steigen die Preise natürlich dann immer sehr an.
1: Und jetzt weitere Nachrichten im Überblick. Die Linke, die Grüne und die SPD wollen in Berlin versuchen, eine Regierung zu bilden. Die Parteien haben beschlossen, Sondierungsgespräche aufzunehmen. Schon jetzt gibt es eine Vereinbarung gegen Antisemitismus. Die neu gestaltete Festwiese in Lotte bleibt noch gesperrt. Unter anderem fehlen noch zwei Spielgeräte. Die Gemeinde bittet darum, auf andere Spielplätze auszuweichen. Ex-BND-Chef August Hanning soll Kontakt zu einem chinesischen General gehabt haben. Das berichtet der Spiegel. Hanning war diese Woche in seinem Haus in Nordwalde festgenommen worden, wegen des Verdachts der Spionage. Und noch eine gute Nachricht aus Osnabrück. Beim Zoo-Charity-Lauf sind über 30.000 Euro für den guten Zweck zusammengekommen. Das ist ein neuer Rekord. Das Geld geht an einen Verein, der sich weltweit für Kinder einsetzt und an das Projekt Deutschlernen im Zoo.
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1: Das Radio RST Wetter, 13 Grad messen wir aktuell noch in Emstetten, in Hobsten und auch in Nordwalde. Am Abend bleibt es dann trocken. Radio RST Verkehr. Die A30 Rheine Richtung Osnabrück zwischen Kreuzlotte Osnabrück und Osnabrück-Sutthausen. 4 Kilometer Verkehr, mindestens 7 Minuten Zeitverlust. Und die A33 Bielefeld Richtung Osnabrück zwischen Dissen-Bad Rosenfelde und Borkloh-Kloster-Ösede. 6 Kilometer Stau, mindestens 48 Minuten Zeitverlust hier. Falls ihr da draußen noch irgendwas gesehen habt, gerne her mit den Infos 05971 920 90.
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Das war der Donnerstagnachmittag mit mir, Dominik Starke. Und morgen früh geht's weiter mit Sören und Kathleen und dem Thema, was machen, wenn das Kind krank ist. Da gibt's ja ein paar rechtliche Besonderheiten. Man muss nicht all seine Urlaubstage dafür opfern. Sören und Kathleen klären das Thema morgen aus einer ganz persönlichen Sicht, denn Kathleens Kind ist ja in dieser Woche krank geworden. Also, wie sieht das aus für Arbeitnehmer? Wie verhalte ich mich richtig, wenn mein Kind krank wird? All das wird morgen früh bei Sören und Kathleen geklärt. Bis dahin wünsche ich euch einen schönen Donnerstagabend. Genießt das Ganze. Ich bin jetzt raus. Bis dahin. Ciao, ciao.

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1: Mit Lena Bauer. Guten Abend. In Berlin stehen die Zeichen auf Rot-Grün-Rot. Linke, Grüne und SPD haben sich darauf geeinigt, dass sie Sondierungsgespräche aufnehmen wollen. Im Vorfeld hatte es viel Unruhe und Kritik gegeben, wegen des Umgangs der Linkspartei mit dem Thema Antisemitismus und organisierter Kriminalität. Danny Hoppe aus dem News-Team, damit Sondierungen möglich sind, haben sich alle drei auf eine Erklärung dazu geeinigt.
2: Ja, darin heißt es unter anderem, man schütze jüdisches Leben und auch das Existenzrecht Israels sei unverhandelbar. Partei- und Fraktionsmitglieder, die gegen diese Grundsätze verstoßen, müssen laut Erklärung mit dem Ausschluss rechnen. Geeinigt haben sich Linke, Grüne und SPD auch darauf, dass es keine Kontakte zur organisierten Kriminalität oder zu Clans geben darf. Hintergrund sind ja gleich mehrere Vorfälle, zum Beispiel die Wahlparty der Neuköllner Linken, bei der unter anderem ein Oberhaupt des Remo-Clans und ein umstrittener pro-palästinensischer Aktivist waren. Oder auch Äußerungen von Teilen der Berliner Linken zu Israel und Palästina. Mit der Erklärung heute versucht man, dieses Thema jetzt abzuräumen.
1: Aus der Union kommt trotzdem scharfe Kritik an den Sondierungsgesprächen.
2: Ja, CSU-Generalsekretär Huber spricht von einem absoluten Skandal, dass SPD und Grüne in Berlin mit Antisemiten sondieren wollten, sollte auch den Parteispitzen zu denken geben, sagte er. Diese Einigung, auch noch einen Tag nach dem Jahrestag des Hamas-Massakers bekannt zu geben, sei an Geschmack und Pietätlosigkeit nicht zu überbieten. Auch Bundeskanzler Merz hatte ja die Woche noch vor einer linken Regierung in Berlin gewarnt. Zur Wahrheit gehört aber natürlich auch, dass da Enttäuschung mitschwingen dürfte, weil ja auch CDU, Grüne und SPD in Berlin eine Mehrheit hätten, man sich dort aber eben für eine andere Option entschieden hat.
1: Danke, Danny, und damit zu weiteren Meldungen in Kürze. Die Bundesregierung rechnet für dieses Jahr mit deutlich mehr Wirtschaftswachstum als noch im Frühjahr. Wirtschaftsministerin Reiche hat die neue Regierungsprognose heute vorgestellt. Gründe sind demnach vor allem stärkere Exporte sowie staatliche Investitionen und höhere Verteidigungsausgaben. Gegen einen mutmaßlichen Stromsaboteur gibt es einen neuen Haftbefehl des Bundesgerichtshofs. Nach Angaben der Bundesanwaltschaft ersetzt er die bisherigen Haftbefehle. Der Mann soll in NRW, Brandenburg und Sachsen Stromleitungen in der Nähe von Kohlekraftwerken sabotiert haben. Die kanadische Autorin Anne Carson bekommt in diesem Jahr den Literatur-Nobelpreis. Das hat die schwedische Akademie in Stockholm heute mitgeteilt. Ausgezeichnet wird die 76-Jährige für ihr kühnes und erfinderisches Werk, das klassische Tradition mit zeitgenössischer Literatur verbindet. Dass Güterzüge mit verantwortlich für Verspätungen im ÖPNV sind, ist eigentlich nicht überraschend. Wenn in der Güterlok aber offenbar ein betrunkener Lokführer sitzt, schon eher. Laut Bundespolizei ist genau das jetzt zwischen Hamm und Aalen passiert. Der Lokführer habe auf freier Strecke gestoppt. Ein anderer Lokführer eines entgegenkommenden Zuges habe den mutmaßlich Betrunkenen gesehen und das schlafend im Führerstand. Die Bundespolizei schritt eigenen Angaben nach ein und verbot ihm die Weiterfahrt. Und das waren die Nachrichten mit Lena Bauer.
3: Das Wetter. Jetzt am Abend noch mit freiem Blick in den blauen Himmel und das Ganze noch trocken. Das ändert sich dann aber in der Nacht. Da ziehen nämlich dicke, fette, graue Wolken auf. Den ganzen Freitag über kaum Sonnenschein, eben nur diese dicke, graue Wand. Und dazu auch Regenschauer. Den ganzen Tag über kräftiger Wind bei maximal 14 Grad. Und so ungefähr geht es am Wochenende auch weiter. Um die 14 Grad in der Spitze, dazu immer mal wieder frischer Wind. Nieselregen, ab und zu kommt die Sonne mal raus, ansonsten aber auch Wolken.
4: NRW Verkehr.
3: Eine Menge los. A1 Euskirchen in Richtung Köln in Höhe Kreuz Bliesheim. Vorsicht, eine Unfallstelle. Genauso wie auf der 3 Oberhausen in Richtung Köln. Zwischen Leverkusen-Opladen und Kreuz Leverkusen auch eine Unfallstelle. Auf allen Fahrstreifen bitte vorsichtig sein. Die 30 Osnabrück-Rheine zwischen Laggenbeck und Ibbenbüren. Da steht ein kaputter LKW und es liegen Reifenteile auf allen Fahrstreifen. Dann die längsten Staus, alles ab 20 Minuten plus. A1 Dortmund-Köln zwischen Vollmarstein und Kreuz Wuppertal-Nord 20 Minuten. Und dann noch Stau vor der Messstation auf der A4, einmal in Richtung Köln zwischen Kreuz Köln-West und Köln-Eifeltor, 40 Minuten plus. Und nochmal die 4 jetzt die Gegenrichtung nach Aachen zwischen Kreuz Köln-Ost und Köln-Eifeltor, 6 Kilometer, dauert 20 Minuten länger. So, sucht schon mal eure Katze. Gleich ist es wieder Zeit, sie in die Höhe zu heben und so zu tun, als wäre sie der König der Löwen. Elton John mit Can You Feel the Love Tonight gibt's gleich für euch nach Linkin Park mit Lost. Ich bin Niklas Lünebach. Schönen Abend euch.
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0: Ugel mit Moving to the Sun bei uns.
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0: Es ist aktuell das Hype-Produkt in der Technikszene des Jahres. Ja, also feuchte Träume kriegen ITler beim Gedanken an diesen Router. Und nein, er ist nicht hypermodern, so ein riesen Tower, den du irgendwie schrankgroß in deine Wohnung stellst mit 50 Antennen raus oder was weiß ich. Nein, es ist kein Scherz, ja, dieser Router, das größte Hype-Produkt der Technikszene im Moment, hat die Form eines kleinen gelben Animationsfigürchen mit einer blauen Latzhose. Kein Scheiß. Kollege Jonas Mikolajczak hat mehr dazu recherchiert.
2: Ja, einen Moment noch. Ich muss noch mal kurz was nachgoogeln. Oh Mann, dieses langsame Internet. Naja, Abhilfe ist ja auf dem Weg. Ah, da ist es ja schon. Hallo?
3: Banana?
2: Wie jetzt? Sind Sie der Techniker oder was? Ach, du bist der neue Router. Ja, tatsächlich ist einer der besten Router auf dem Markt zurzeit ein Minion. Sollte eigentlich so ein kleiner Marketing-Gag sein. Ein Router in Form eines Minions. Technik-Nerds haben aber ganz schnell herausgefunden, das Ding hat richtig Leistung. Mehr als jedes Vergleichsprodukt sogar. Aber na klar, die besten Produkte sind doch immer zufällig entstanden. Zum Beispiel das kleine blaue Wunder namens Viagra. Getestet

0: wurde das Medikament eigentlich, um Durchblutungsstörungen im Herzen entgegenzuwirken. Und sagen wir mal so, es wurde etwas durchblutet, ja.
1: Das ist ein großes Teil. Verspricht viel Spaß und viel Freude auf 88, bisschen Zentimeter.
2: Oh, wie schön. Kokain.
0: Ja, natürlich dürfen wir bei ungeplanten Erfindungen nicht unsere Lieblingsbrause vergessen. Coca-Cola. Eigentlich als Hustensirup gedacht, Geheimzutat, eine Prise Kokain, hat den Leuten aber so gut geschmeckt, dass sie es literweise mit Sprudelwasser getrunken haben. Ja, und geboren war eins der ersten Spaßgetränke. Heutzutage halt ohne Kokain. Prost auf die ungeplanten Erfindungen.

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1: Um 18.30 Uhr mit Dominik Starke. Guten Abend. Seit einer Woche tanken Autofahrer im Kreis Steinfurt wieder günstigeren Sprit. Nach einer Woche des Tankrabatts zieht der ADAC eine Bilanz. Der Bund verzichtet auf knapp 17 Cent Steuern pro Liter. Beim Diesel kommt das komplett an, sagt diese ADAC-Sprecherin.
2: Bei Super E10 ist es allerdings so, dass wir hier noch eine deutliche Lücke gegenüber diesen rechnerisch möglichen 17 Cent sehen. Hier liegen wir ungefähr im Moment bei 13 Cent.
1: Um noch mehr Geld zu sparen, lohnt es sich, zu einer bestimmten Uhrzeit zu tanken. Denn die Tankstellen dürfen ihre Preise weiter nur einmal am Tag um 12 Uhr erheben.
2: Am allergünstigsten tankt man zwischen 11 und 12 Uhr. Dann sind die Spritpreise am niedrigsten. Und nach 12 Uhr steigen die Preise natürlich dann immer sehr an.
1: Und jetzt weitere Nachrichten im Überblick. Die Linke, die Grüne und die SPD wollen in Berlin versuchen, eine Regierung zu bilden. Die Parteien haben beschlossen, Sondierungsgespräche aufzunehmen. Schon jetzt gibt es eine Vereinbarung gegen Antisemitismus. Die neu gestaltete Festwiese in Lotte bleibt noch gesperrt. Unter anderem fehlen noch zwei Spielgeräte. Die Gemeinde bittet darum, auf andere Spielplätze auszuweichen. Ex-BND-Chef August Hanning soll Kontakt zu einem chinesischen General gehabt haben. Das berichtet der Spiegel. Hanning war diese Woche in seinem Haus in Nordwalde festgenommen worden, wegen des Verdachts der Spionage. Und noch eine gute Nachricht aus Osnabrück. Beim Zoo-Charity-Lauf sind über 30.000 Euro für den guten Zweck zusammengekommen. Das ist ein neuer Rekord. Das Geld geht an einen Verein, der sich weltweit für Kinder einsetzt und an das Projekt Deutsch lernen im Zoo.
0: 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Das Wetter.
3: Ja, die Aussichten sind grau und düster, ist leider so. Für morgen ist eine komplett graue Wand geplant, den ganzen Tag über mit Regenschauern und kräftigem Wind bei um die 14 Grad in der Spitze. Am Wochenende geht es ähnlich weiter, dann lassen die Wolken ein bisschen nach, also so Sonne und Wolken im Mix gibt's dann, trotzdem immer mal wieder auch Nieselregen, kräftiger Wind bleibt und die 14 Grad in der Spitze auch.
0: NRW Verkehr.
3: Vorsicht auf der A1, Euskirchen in Richtung Köln, in Höhe Kreuz Bliesheim hat es einen Unfall gegeben. Genauso wie auf der A3, Oberhausen-Köln, zwischen Leverkusen-Opladen und Kreuz Leverkusen. Da ist der Unfall auf allen Fahrstreifen. Bitte vorsichtig sein. Die 30, Osnabrück-Rheine, zwischen Langenbeck und Ibbenbüren. Da besteht Gefahr durch einen kaputten LKW und Reifenteile. Die liegen auch über alle Fahrstreifen verteilt. Die längsten Staus ab 20 Minuten plus. A1, Dortmund-Köln, zwischen Vollmarstein und Kreuz Wuppertal-Nord. 5 Kilometer dauert 40 Minuten länger. Die 4 Aachen-Köln zwischen Kreuz-Köln-West und Köln-Eifeltor vor der Messstation auch 5 Kilometer. Hier sind es aber in Anführungszeichen nur 20 Minuten. A61 Koblenz-Mönchengladbach haben wir auch noch. Zwischen Miel und Erftstadt 9 Kilometer sind 40 Minuten plus.
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3: Niklas Lünebach ist hier für euren Donnerstagabend. Ist es etwa ein Zeichen, dass jetzt genau dieser Song kommt? Ja, ist es, trägt es ja schon im Namen. Das ist Ace of Base mit The Sign für euch.
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0: Das ist Somber, der da so ruht. Der denkt sich auch so, oh, morgen Freitag, cool. Wolltet ihr schon immer mal, dass eure Texte so gut aussehen wie Michelangelos Fresko im Petersdom? Das könnt ihr jetzt haben. Es wurde nämlich eine neue digitale Schriftart entwickelt. Und zwar ist das quasi die originale Handschrift von Michelangelo. Die haben die aus alten Dokumenten von dem. Die Entwicklung wurde quasi von ganz oben beauftragt, nämlich vom Vatikan. Und so wie ihr im Moment, wenn ihr bei Word irgendwas schreibt, könnt ihr eine Schriftart auswählen, ne? Times New Roman, Arial, Comic Sans, irgendwie sowas. Und so sollt ihr dann auch bald die Originalhandschrift von Michelangelo auswählen können. Ist irgendwie schon eine coole Sache, finde ich, dass man aus Handschriften jetzt auch digital dann bei Word eine Schriftart machen kann. Solange sie nicht Dr. Müller, meinen Hausarzt, nehmen, weil da ist auch Wingdings leichter zu entziffern. Ja, und alle, die nicht wissen, was Wingdings ist, das könnt ihr ja jetzt googeln, in der Handschrift von Michelangelo. Was für eine Zeit, in der wir leben.
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1: Mit Lena Bauer, guten Abend. Aus der deutschen Wirtschaft sind heute zur Abwechslung mal gute Nachrichten gekommen. Die Bundesregierung rechnet in diesem Jahr mit einem deutlichen Aufschwung. Sie hat ihre Wachstumsprognose auf 1,3% hochgeschraubt. Im April lag sie mit 0,5% noch deutlich niedriger. Danny Hoppe aus dem News-Team, warum ist man in Berlin denn auf einmal so deutlich optimistischer?
2: Also die letzte Prognose stand damals sehr unter dem Eindruck des Iran-Kriegs. Die stark gestiegenen Energiepreise hatten die Konjunktur stark belastet. Und jetzt sagt Bundeswirtschaftsministerin Reiche, die deutsche Wirtschaft habe sich als widerstandsfähiger erwiesen als erwartet. Der deutsche Außenhandel zum Beispiel hat von den weltweiten Engpässen zum Teil sogar profitiert, weil Käufer ihre Lagerbestände aufgestockt haben. Aber auch die staatlichen Investitionen in die Infrastruktur und die Verteidigung machen sich in den neuen Zahlen bemerkbar. Reiche hat aber auch nochmal betont, dass das Wachstum auf wackeligen Beinen stehe und deshalb seien die geplanten Reformen auch so wichtig.
3: Und das nicht nur irgendwann, sondern tatsächlich in den nächsten Monaten.
2: Deutschland müsse jetzt seine Hausaufgaben machen, sagte sie.
1: Und wie sehen diese Hausaufgaben aus Reiches Sicht aus?
2: Da hat Reiche eine ganze Reihe von Maßnahmen genannt, die man jetzt brauche. Wettbewerbsfähige Energiepreise, weniger Bürokratie, stabile Sozialabgaben und aus ihrer Sicht ein wichtiger Punkt, flexiblere Arbeitszeiten.
3: In Spanien wird länger gearbeitet, in Griechenland wird länger gearbeitet, in den Vereinigten Staaten sowieso. Also müssen wir darüber sprechen, wie wir die Arbeitsleistung insgesamt anheben.
2: Aber auch das haben wir in den letzten Wochen ja gemerkt. Zu vielen der Maßnahmen gibt es in der schwarz-roten Koalition ganz unterschiedliche Auffassungen. Das betrifft den Arbeitsmarkt oder auch die Rentenreform. Und deshalb fallen auch die Reaktionen aus der Wirtschaft, zum Beispiel von der deutschen Industrie- und Handelskammer, noch relativ verhalten aus.
1: Danke, Danny. Und damit zu weiteren Meldungen in der Zusammenfassung. In Berlin wollen Linke, Grüne und SPD Sondierungsgespräche für Rot-Grün-Rot aufnehmen. Das haben sie jetzt 2,5 Wochen nach der Wahl mitgeteilt. Zuvor hatten sie sich auf Grundsätze gegen Antisemitismus und auf Distanz zur organisierten Kriminalität verständigt. Gegen einen mutmaßlichen Stromsaboteur gibt es einen neuen Haftbefehl des Bundesgerichtshofs. Nach Angaben der Bundesanwaltschaft ersetzt er die bisherigen Haftbefehle. Der Mann soll in NRW, Brandenburg und Sachsen Stromleitungen in der Nähe von Kohlekraftwerken sabotiert haben. KI scheint bei der Online-Suche immer beliebter zu sein. Der Einschätzung sind viele Unternehmen und sie wollen sich darauf einstellen. Das zeigt eine Umfrage des Portals LinkedIn. Demnach plant fast jedes zweite Unternehmen mehr Geld dafür auszugeben, bei KI-Suchen besser gefunden zu werden. Gleichzeitig glauben über 2/3 der befragten Marketingverantwortlichen, Menschen vertrauen eher Einschätzungen von Fachleuten als Inhalten, die eine KI erstellt hat. Fast genauso viele sagen demnach außerdem, das Vertrauen in eine Marke sei ihrer Meinung nach wichtiger, als einfach nur möglichst oft aufzutauchen. Und das waren die Nachrichten mit Lena Bauer.
4: Das Wetter. Jetzt am Abend bleibt es noch trocken und auch die Wolken lassen ein bisschen Platz. Aber das täuscht, weil morgen ziehen die sich wieder zu. Es wird richtig dick grau, morgen dann auch kaum mal mit ein paar Sonnenstrahlen hier bei uns. Das Ganze bei viel Regenschauern und kräftigem Wind, der ist auch mit dabei. Maximal 14 Grad und so geht es am Wochenende weiter. Mit ein bisschen mehr Sonnenschein, da lassen die Wolken doch auch mal Platz. Aber trotzdem weiter Regen, 14 Grad und kräftiger Wind.
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4: Vorsicht auf der A2 Dortmund-Hannover. Da ist aktuell zwischen Hamm-Üntrop und Oelde die Autobahn gesperrt nach einem Unfall. Aktuell vor der Sperrung 2 Kilometer Stau, dauert eine Stunde länger. Die 3 Köln-Oberhausen zwischen Köln-Delbrück und Köln-Mühlheim. Eine Unfallstelle auf dem linken Fahrstreifen. Und auch auf der A61 hat es gekracht in Richtung Koblenz zwischen Rheinbach und Kreuz-Meckenheim. Bitte vorsichtig sein. Und noch ein Stau auf der A1 Dortmund-Köln zwischen Gevelsberg und Kreuz-Wuppertal-Nord. 4 Kilometer, da dauert es eine halbe Stunde länger. Der kleine Freitag wird immer, immer kleiner und macht Platz für den großen Freitag. Und solange machen wir uns noch einen richtig schönen Abend. Ich bin Niklas Lünebach. Hello.
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0: Und nächstes Jahr, da könnt ihr dann zusammen mit ihm abgehen und tanzen. 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Oktober, präsentiert von uns. Warte mal kurz, jetzt muss ich mal gerade rechnen. 8. Oktober nächstes Jahr. Wir haben 8. Oktober dieses Jahr. 3 hin, 4 im Sinn, das ist in genau einem Jahr.

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0: das Wetter.
1: Die nächsten Tage auch mit vielen Regenschauern. Morgen geht's los mit einer richtig fetten grauen Wolke. Die bleibt auch den ganzen Tag über bei maximal 14 Grad und kräftigem Wind. Das Wochenende geht genauso weiter. Immer mal wieder Nieselregen, kräftiger Wind, 14 Grad. Ab und zu mal ein bisschen Sonne, aber die Sonne, die wechselt sich auch ab mit vielen Wolken.
0: NRW Verkehr.
1: Vorsicht auf der A3 Köln-Oberhausen. Zwischen Köln-Delbruck und Köln-Mülheim. Da besteht Gefahr durch eine Unfallstelle auf dem linken Fahrstreifen. Aktuell vor dem Unfall 20 Minuten plus. Die A61 Mönchengladbach-Koblenz. Zwischen Rheinbach und Kreuz-Meckenheim auch da eine Unfallstelle. Dann die längsten Staus A1 Dortmund-Köln. Zwischen Gevelsberg und Kreuz-Wuppertal-Nord plus 20 Minuten. Und die 2 Dortmund-Hannover. Zwischen Hamm und Oelde. Da dauert es eine Stunde länger. Ja, so für alle, die eine Ausbildung gemacht haben und kein Studium, die sich fragen, worum geht's eigentlich, wenn man studiert? Nein, nicht ums Lernen, sondern...
2: Das ist die Triebfeder des Unilebens. Hat man Sex oder hat man keinen? Und Kern des Ganzen, weißt du, darum dreht sich für Facebook.
1: Na, das zumindest die Meinung von Mark Zuckerberg, beziehungsweise Mark Zuckerberg aus dem Film The Social Network. Erinnert ihr euch vielleicht dran, kam 2010 raus, also vor 16 Jahren. Und jetzt gibt es eine Fortsetzung davon im Kino. Sprechen wir gleich drüber mit unserem Kinoexperten. Macht euch einen richtig schönen Donnerstagabend mit uns.
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0: Angel. Ja, ist eine Weile her, ne, dass es im Kino um Mark Zuckerberg ging. 16 Jahre insgesamt. 2010, da kam der Film The Social Network in die Kinos. Da ging es ja um den Anfang von Facebook. Und jetzt, 16 Jahre später, gibt es eine Fortsetzung. Heißt The Social Reckoning, Kinoexperte Jörg Albrecht.
1: Ja, und zwar eine, in der abgerechnet wird. So könnte man Reckoning ins Deutsche übersetzen. Man könnte aber auch sagen, es kommt der Moment der Wahrheit.
2: Buchstabieren Sie Ihren Namen und nennen Sie Ihre derzeitige Tätigkeit.
3: MARKZUCKERBERG. Ich bin professioneller Angeklagter.
1: Da steckt viel Wahres in den Worten von Mark Zuckerberg, um den sich natürlich auch jetzt wieder alles dreht. Zuckerberg hat viel Lebenszeit in Gerichtssälen verbracht, aber in The Social Reckoning, da sind auch noch zwei andere Personen wichtig. Ein Journalist und eine junge Frau, die für Facebook arbeitet und die zur Whistleblowerin wird.
4: Es geht hier um Hilfe für Facebook, nicht um denen zu schaden, okay?
5: Worüber möchten Sie sprechen?
1: Sprechen möchte sie über vertrauliche Dokumente, in denen es um bewusste Desinformation geht, aber auch um die negativen Auswirkungen der Plattform, vor allem auf junge Menschen.
0: Ja, also hört sich so an, als würden in dem Film die großen Fragen verhandelt werden, die sich einige auch stellen. Wie geht Facebook mit Meinungsfreiheit um, beziehungsweise mit der Wahrheit, ne?
1: Genau, und das ist auch das Problem, denn im Gegensatz zu The Social Network ist der Nachfolger jetzt ein Film mit Botschaften. Zum Beispiel der, dass Facebook und Instagram eine Mitschuld tragen am Sturm auf das Kapitol im Januar 2021.
6: Ich bin für absolute Meinungsfreiheit. Ich bin nicht der, der lügt. Und ich halte keinen davon ab, Lügner zu enttarnen.
1: Die klare Position des Films, Mark Zuckerberg stellt Profit über Verantwortung. Kann man machen, hat er nur leider auch was Belehrendes, ist aber in diesem Fall nicht ganz so schlimm wie letzte Woche beim Totalausfall Digger mit Tom Cruise.
0: 16 Jahre nach The Social Network heißt es, diese Woche im Kino The Social Reckoning. Es geht mal wieder um Facebook. Kann man machen, sagt Jörg Albrecht. Wenn ihr ins Kino geht, viel Spaß. So oder so, denkt immer dran, glaubt nicht alles, was auf Social Media steht.
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1: Ich bin Thomas Bleskin. Die Bundesregierung erwartet für die deutsche Wirtschaft in diesem Jahr deutlich mehr Wachstum als noch im Frühjahr. Statt eines Plus von 0,5% rechnet sie nun mit 1,3%. Als Grund nennt das Wirtschaftsministerium unter anderem bessere Exporte.
2: Industrieprodukte made in Germany sind im Ausland gefragter als gedacht, auch weil Unternehmen dort wegen der vielen weltweiten Krisen vorsichtshalber Vorräte anlegen. Außerdem profitiert die deutsche Wirtschaft von den schuldenfinanzierten staatlichen Investitionen in Infrastruktur und Verteidigung. Die erhöhte Wachstumsprognose nennt Wirtschaftsministerin Reiche vor diesem Hintergrund zwar eine gute Nachricht, für einen langfristigen Aufschwung aus eigener Kraft seien aber weitere Reformen nötig. Jan-Henner Reitze, Nachrichtenredaktion.
1: Die US-Regierung unter Präsident Donald Trump erwägt neue Angriffe auf Ziele im Iran. Mehrere US-Medien berichten, dass größere Militäreinsätze noch vor den Zwischenwahlen Anfang November wieder aufgenommen werden könnten. Eine Entscheidung sei aber noch nicht gefallen. Das US-Militär soll bereits neue Optionen vorbereitet haben, darunter nach Medienberichten auch Angriffe auf die iranische Energieinfrastruktur und Nuklearanlagen. Der Literaturnobelpreis geht in diesem Jahr an die kanadische Schriftstellerin Anne Carson. Das gab die Schwedische Akademie in Stockholm bekannt. Die 76-Jährige bekomme die Auszeichnung für ihr kühnes und erfinderisches Werk, hieß es zur Begründung.
3: Die Schwedische Akademie erreichte Anne Carson nur wenige Minuten vor der offiziellen Verkündung. Die 76-Jährige sagte am Telefon, sie sei gerade in Island, wo sie dem Wind lausche. Das Nobelkomitee hob hervor, dass Carson die Grenzen der Literatur aufbreche. Sie verbinde antike und moderne Texte, Gedichte und Essays, aber auch Literatur mit Theater, Tanz und bildender Kunst. Zu ihren bekanntesten Büchern gehört Autobiografie des Roten, ein Roman in Versform, der auf einem antiken griechischen Mythos basiert. Sigrid Hamm, Skandinavien.
1: Linke, Grüne und SPD in Berlin nehmen Sondierungsgespräche über eine mögliche gemeinsame Regierung auf. Voraussetzung dafür war eine Einigung beim zuletzt umstrittenen Thema Antisemitismus. Die drei Parteien erklärten unter anderem, das Existenzrecht Israels sei unverhandelbar, jüdisches Leben solle besonders geschützt werden. Außerdem vereinbarten sie eine klare Distanz zu organisierter Kriminalität.
4: Das Wetter.
5: Ja, so frisch wird's gar nicht mal in der Nacht. Also um die 10 Grad, dafür, dass wir Spitzenwerte heute hatten, um die 15, ist das ja noch gar nicht mal so wenig. Das Ganze bei einer grauen, fetten Wolkendecke, die kommt nämlich heute Nacht auf. Bleibt auch den ganzen Freitag über, also die Sonne hat da quasi keine Chance mal rauszugucken. Das Ganze bei viel Regenschein morgen, Regenschauern morgen mit frischem Wind dazu und maximal 14 Grad. Und so ähnlich geht es dann am Wochenende weiter. Da kommt aber ab und zu auch mal ein bisschen Sonne raus.
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5: Vorsicht auf der A3 Köln-Oberhausen. Zwischen Köln-Delbrück und Köln-Mülheim eine Unfallstelle auf dem linken Fahrstreifen. Bitte vorsichtig sein. Die 61 Mönchengladbach-Koblenz. Zwischen Rheinbach und Kreuz-Meckenheim. Auch da besteht Gefahr durch eine Unfallstelle. Die längsten Staus haben wir einmal auf der A2 Dortmund-Hannover zwischen Hamm und Oelde. 6 Kilometer Stau, dauert fast eine Stunde länger. Und die 44 Dortmund-Kassel zwischen Marsberg und Warburg, da kommen 25 Minuten obendrauf. Ich wünsche euch einen richtig schönen Donnerstagabend. Ich bin Niklas Lünebach oder wie mein Chef sagt:
7: Mensch, du kannst das nicht, das muss ein Fachmann machen.
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0: Cat's Eye mit Animal for euch. Die Nobelpreiswoche geht weiter in Stockholm. Da wurde heute der Literaturnobelpreis vergeben an Anne Carson. Das ist eine kanadische Autorin, die hat zum Beispiel einen Versroman geschrieben über den griechischen Mythos von Geryon. Ihr seht schon, das ist ein bisschen was anderes als Harry Potter oder 50 Shades of Grey. Das ist so ein Buch, das muss man wollen zu lesen. Unser Kollege Robert Janz, der schaut sich die Woche ja ganz viel an rund um die ganzen Nobelpreise und wer da mal gewonnen hat. Und er ist da auf etwas gestoßen, was alle von uns betrifft. Nicht nur die mit Hang zu griechischen Versromanen.
1: Mal ehrlich, wie viele Fotos habt ihr gerade auf eurem Handy? 500 oder vielleicht 5000 oder 23.497? Na, ich sag mal Urlaubsbilder, Essen, Selfies, noch mehr Selfies und natürlich Bilder vom Hund. Ja, da kann schon mal eine ganze Menge zusammenkommen. Und dann ist da natürlich auch noch diese bodenlose Partynacht. Auch da wurden Bilder gemacht.
2: Die Bilder werden sofort gelöscht.
3: Gar nichts wird gelöscht.
2: Die werden gelöscht. Nehmen Sie mir Moment. Die Kamera her. Oh. Schluss hier.
1: So oder so, jedes Mal, wenn ihr ein Foto mit eurem Handy macht, steckt da auch ein bisschen Nobelpreis drin. Ja, 2009 wurden zwei Physiker für eine Technik ausgezeichnet, die digitale Fotos überhaupt erst so richtig möglich gemacht hat. Ganz einfach gesagt, die haben einen Sensor entwickelt, der Licht in ein digitales Bild verwandelt. Also, ja, dass ihr jetzt fast 30 identische Bilder vom Sonnenuntergang habt, ja, dafür können die Forscher jetzt nichts, aber dass ihr die überhaupt machen könnt mit eurem Handy, digital, da steckt ziemlich viel Nobelpreis drin.
4: Klasse, sexy Bilder, jetzt gehen wir die oben hochladen.
2: Ja,
5: supi, geil, supi. 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

0: das Wetter.
1: Ja, die Aussichten sind grau und düster, ist leider so. Für morgen ist eine komplett graue Wand geplant, den ganzen Tag über, mit Regenschauern und kräftigem Wind bei um die 14 Grad in der Spitze. Am Wochenende geht es ähnlich weiter, dann lassen die Wolken ein bisschen nach, also so Sonne und Wolken im Mix gibt's dann, trotzdem immer mal wieder auch Nieselregen. Kräftiger Wind bleibt und die 14 Grad in der Spitze auch.
0: NRW Verkehr.
1: So langsam entspannt es sich. Eine Unfallstelle haben wir aber noch auf der 61 Mönchengladbach-Koblenz zwischen Rheinbach und Kreuz-Meckenheim. Da bitte vorsichtig sein. Ansonsten die längsten Staus A4 Aachen-Köln zwischen Langerwehe und Düren. 2 Kilometer, dauert 10 Minuten länger. Und die 44 Dortmund-Kassel zwischen Marsberg und Warburg. 3 Kilometer, da sind es 20 Minuten mehr. Ich bin Niklas Lünebach und jetzt kommt der Mann, der alles weiß. Teddy Swims, Mr. Know-It-All.
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0: richtig schöner Song. Coldplay mit Feels Like I'm Falling in Love. Niklas Lünebach ist hier. Ich wünsche euch einen wunderschönen Abend mit uns. Betrunken Auto zu fahren ist eine schlechte Idee, das wissen wir alle. Und es fällt auch relativ leicht auf, ne, wenn man dann anfängt, irgendwie Schlangenlinien zu fahren. Das Problem hat man in einem Zug nicht, das mit dem Schlangenlinienfahren. Trotzdem, betrunken Zug fahren ist eine schlechte Idee, wenn man denn dann der Zugführer ist. Das musste jetzt auch ein 31-jähriger Lokführer rausfinden. Der hat einfach so gestern seinen Güterzug zwischen Hamm und Aalen einfach stehen gelassen und Nickerchen gemacht im Führerstand. Das hat ein anderer Lokführer gesehen, sagt ein Polizeisprecher. Der kam dem gerade so entgegen und dachte sich so, Moment mal, das sollten wir eigentlich nicht einfach mal so anhalten und ein Nickerchen machen. Der Typ kam dann mit, die Weiterfahrt wurde von der Bundespolizei verboten und wir lernen daraus, betrunken sich an irgendwelche Steuer zu setzen, egal ob Zug, Boot, Auto, was gibt's noch, Flugzeuge, ist eine schlechte Idee, macht es einfach wie alle anderen. Legt euch betrunken auf die Couch, schmeißt euch noch eine Tiefkühlpizza in den Ofen, so macht man das.
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1: Ich bin Thomas Pleskin. Die Bundesregierung hat ihre Wachstumsprognose deutlich nach oben korrigiert. Für dieses Jahr erwartet sie nun ein Plus von 1,3%, nachdem im Frühjahr nur mit 0,5% gerechnet worden war. Das Wirtschaftsministerium begründet den besseren Ausblick vor allem mit stärkeren Exporten sowie staatlichen Investitionen und höheren Verteidigungsausgaben. Wirtschaftsministerin Katharina Reiche warnt aber davor, die Erholung schon als stabil anzusehen. Für immer mehr Menschen in Deutschland wird es offenbar schwieriger, Rechnungen und Kreditraten pünktlich zu bezahlen. Nach einer Schufa-Auswertung stieg der Anteil der Verbraucher mit Zahlungsstörungen im vergangenen Jahr um 0,2 Punkte auf 8,1%.
2: Die Experten sehen noch keine richtige Verschuldungskrise, aber der Schufa werden von Unternehmen oder Banken deutlich mehr Fälle gemeldet. Viele Menschen tauchen zum allerersten Mal mit Zahlungsproblemen auf. Ihr Anteil wuchs um 12%. Es wurden auch mehr Privatinsolvenzen beantragt, mehr als die Hälfte davon von 30- bis 49-Jährigen und weitere 13% von 20- bis 29-Jährigen. Gründe für den Anstieg der Überschuldung sind laut Schufa vor allem die höheren Preise für Lebensmittel und Energie. Ursula Winkler, Nachrichtenredaktion.
1: Im oberbayerischen Landkreis Erding ist weiter unklar, ob dort tatsächlich ein Puma unterwegs ist. Die Suche der Behörden blieb bislang ohne eindeutiges Ergebnis. Ein Jäger hatte das verdächtige Tier mit einem Nachtsichtgerät gefilmt.
3: Ob es sich bei dem gefilmten Tier tatsächlich um einen Puma handelt, ist weiter unklar. Die Aufnahmen eines Jägers werden deshalb noch untersucht. Die Polizei will auch am Wochenende verstärkt in der Region unterwegs sein. Gleichzeitig warnen die Beamten vor KI-generierten Puma-Bildern, die falsche Hinweise liefern und die Ermittlungen behindern. Die Bevölkerung soll weiter aufmerksam bleiben, Hunde anleinen und verdächtige Beobachtungen sofort der Polizei melden. Aus München, Julia Wassilkow.
1: Zum Sportfußball. Alexander Čeferin will für weitere 4 Jahre UEFA-Präsident bleiben. Der Slowene kündigte seine Kandidatur nach dpa-Informationen bei einem Treffen in Berlin an. Die Wahl findet im April beim UEFA-Kongress in Astana statt. Einen Gegenkandidaten gibt es bisher nicht. Damit scheidet Čeferin zugleich als möglicher Herausforderer von FIFA-Präsident Gianni Infantino aus.
4: Das Wetter.
5: Jetzt am Abend bleibt es noch trocken und auch die Wolken lassen ein bisschen Platz. Aber das täuscht, weil morgen ziehen die sich wieder zu. Es wird richtig dick grau, morgen dann auch kaum mal mit ein paar Sonnenstrahlen hier bei uns. Das Ganze bei viel Regenschauern und kräftigem Wind, der ist auch mit dabei. Maximal 14 Grad und so geht es am Wochenende weiter. Mit ein bisschen mehr Sonnenschein, da lassen die Wolken doch auch mal Platz. Aber trotzdem weiter Regen, 14 Grad und kräftiger Wind.
4: NRW Verkehr.
5: Auf der A4 Aachen-Köln zwischen Langerwehe und Düren dauert es gerade 10 Minuten länger, genauso wie auf der 4 Köln-Olpe zwischen Untereschbach und Engelskirchen auch 10 Minuten plus. Und der längste Stau aktuell auf der 44 Dortmund-Kassel zwischen Marsberg und Warburg seit einer Viertelstunde durch. Kommt gut an! Ich bin Niklas Lünebach und jetzt gibt's für euch Repeated, also auf Deutsch wiederholt's nochmal. Na gut, okay. Ich bin Niklas Lünebach und jetzt gibt's für euch Repeated, also auf Deutsch wiederholt's nochmal. Na gut, okay. Ich bin Niklas Lünebach und jetzt gibt's für euch.
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5: Ich bin Niklas Lünebach und ja, okay, ich höre ja auf. Martin Garrix und Ed Sheeran jetzt für euch. Sehr geiler Song.

Habt ihr Bock? Also ich hab Bock. Ich hoffe, ihr auch, aber ich glaube schon, wenn ihr hört, was jetzt kommt. Jetzt kommen nämlich zwei richtig geile Songs hintereinander. Einmal, ich liebe diesen Song, absoluter Klassiker, Journey, Don't Stop Believing, mega geil. Und davor ein Song, der ist so brandneu, der brennt noch lichterloh. Von einem Künstler, der ist genauso brandneu, der brennt quasi noch. Newcomer aus London, Oliver John. Der ist so neu, wenn ihr den googelt, da kommt erstmal gar nichts über den, sondern da kommt ihr erstmal auf eine Webseite von einem Friseur aus Baden-Württemberg, der auch Oliver John heißt. Der macht zwar geile Frisuren, aber safe nicht so geile Songs wie Oliver John aus London. Der ist Singer-Songwriter und macht genau das richtig, richtig geil. Also dieses einfach jemanden, der sich mit der Gitarre dahinsetzen kann, der dir ein Liedchen trällert. Das ist einfach emotional richtig packend und macht richtig Laune. Und ein richtig schöner Song ist jetzt dabei rausgekommen. Seine Debüt-Single, das ist Oliver John für euch mit Memories of You. 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

0: Das Wetter.
1: Die nächsten Tage auch mit vielen Regenschauern. Morgen geht's los mit einer richtig fetten grauen Wolke. Die bleibt auch den ganzen Tag über bei maximal 14 Grad und kräftigem Wind. Das Wochenende geht genauso weiter. Immer mal wieder Nieselregen, kräftiger Wind, 14 Grad. Ab und zu mal ein bisschen Sonne, aber die Sonne, die wechselt sich auch ab mit vielen Wolken.
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1: Die A448 Bochum-West in Richtung Dortmund-Witten zwischen Bochum-Weidmar und Bochum-Süd, da ist die Autobahn gesperrt. Noch die ganze Nacht bis morgen um 5, da ist eine Baustelle. Aktuell vor der Sperrung auch in beide Richtungen schon so um die 5 Minuten Stau. Ansonsten noch die A1 Dortmund-Münster zwischen Kreuz Dortmund-Unna und Unna 7 Minuten plus und die A44 Dortmund-Kassel zwischen Marsberg und Warburg, da sind es 10 Minuten länger. Jetzt ein neuer Song von Jason Derulo für euch, Michiko. Und das bedeutet, wir spielen wieder eine Runde. Sagt Jason Derulo wieder seinen Namen am Anfang des Songs. Finden wir's raus.
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1: Ich bin Dirk Zeitler. Nach der Abgeordnetenhauswahl in Berlin haben Linke, Grüne und SPD bekannt gegeben, Sondierungsgespräche über eine mögliche Regierung aufzunehmen. Als Grundlage haben die drei Parteien eine Vereinbarung zu den Themen Antisemitismus und organisierter Kriminalität getroffen.
2: Wir stärken jüdisches Leben und wir nehmen keinen Kontakt zu Personen aus der organisierten Kriminalität auf. Wer sich nicht dran hält, fliegt aus der Regierung oder gleich ganz aus der Partei. Dass so eine Vereinbarung nötig ist, liegt an der Berliner Linkspartei, deren Wahlsieg unter anderem ein Clanchef mitgefeiert hatte. Innerhalb von Grünen und SPD gibt es Warnungen vor einer Zusammenarbeit. Jan-Henner Reitze, Nachrichtenredaktion.
1: Die Airlines der Lufthansa Group setzen ihre Flüge in die saudi-arabische Hauptstadt Riad vorübergehend aus. Die Verbindungen sollen bis einschließlich 16. Oktober gestrichen werden. Hintergrund seien die aktuellen Entwicklungen im Nahen Osten. Zuvor hatte die Houthi-Miliz einen neuen Raketenangriff auf den Flughafen von Riad für sich reklamiert. Saudi-Arabien teilte mit, mehrere Geschosse seien abgefangen worden. Wegen hoher Lebenskosten und der Konjunkturschwäche kämpfen immer mehr Menschen mit unbezahlten Rechnungen. Im vergangenen Jahr sei der Anteil der Verbraucher mit Zahlungsstörungen auf 8,1% gestiegen. Das zeigt eine Schufa-Auswertung. Im Vorjahr habe der Wert noch bei 7,9% gelegen.
3: Die Experten sehen noch keine richtige Verschuldungskrise, aber der Schufa werden von Unternehmen oder Banken deutlich mehr Fälle gemeldet. Viele Menschen tauchen zum allerersten Mal mit Zahlungsproblemen auf. Ihr Anteil wuchs um 12%. Es wurden auch mehr Privatinsolvenzen beantragt, mehr als die Hälfte davon von 30- bis 49-Jährigen und weitere 13% von 20- bis 29-Jährigen. Ursula Winkler, Nachrichtenredaktion.
1: Bei einer Waffenkontrolle in der Oberpfalz ist ein Mitarbeiter des Landratsamts Neumarkt erschossen worden. Eine zweite Person wurde schwer verletzt. Nach bisherigen Erkenntnissen hatte ein Waffenbesitzer in Berngau auf die beiden Behördenmitarbeiter geschossen und sich anschließend in einem Wohnhaus verschanzt. Die Polizei umstellte das Gebäude. Spezialkräfte waren am Abend weiter im Einsatz.
4: Das waren die Nachrichten mit Thomas Bleskin.
5: Das Wetter. Heute in der Nacht um die 10 Grad, also es wird gar nicht mal so frisch. Morgen dann die Spitzenwerte bei um die 14 Grad, die haben wir dann abends erreicht. Ansonsten tagsüber eine dicke, fette Wolkendecke, die ganze Zeit am Himmel hängt. Die lässt kaum mal die Sonne durch, also 0,4 Sonnenstunden steht hier auf meiner Tabelle. Das Ganze bei viel, viel Regenschauern den ganzen Tag über und kräftigem Wind. Das Wochenende lockert etwas auf, also da immer mal wieder auch die Sonne mit dabei, aber auch Wolken, die dann Nieselregen immer wieder dabei haben, auch bei um die 14 Grad. Nächste Woche, da sieht es erstmal relativ trocken aus, aber von den Temperaturen ungefähr gleich und dann auch Sonne und Wolken im Mix.
6: NRW Verkehr.
5: A448 Bochum West Richtung Dortmund Witten zwischen Bochum Weidmar und Bochum Süd. Da ist die Autobahn noch bis morgen früh gesperrt wegen einer Baustelle. Da kann es also immer mal wieder zu kleineren Staus kommen. Ansonsten noch die A40 Essen Dortmund zwischen Dortmund Dorstfeld und Dortmund Barob 10 Minuten plus und die 44 Dortmund Kassel zwischen Marsberg und Diemelstadt 2 Kilometer. Hier sind es 10 Minuten auch. Die A448 ist aktuell gesperrt zwischen Bochum-Weidmar und Bochum-Süd in Richtung Dortmund-Witten. Das noch bis morgen früh um 5. Der Grund ist eine Baustelle. A40 Essen-Dortmund zwischen Dortmund-Dorstfeld und Dortmund-Barob. Dichter Verkehr 10 Minuten plus. Genauso wie auf der 44 Dortmund-Kassel zwischen Marsberg und Diemelstadt auch 10 Minuten länger. Ich bin Niklas Lünebach. Hello, hello.
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1: Das waren die Nachrichten mit Dirk Zeitler.

0: Ja, so langsam beginnt die Zeit, wo wir uns ganz entspannt einfach zu Hause auf die Couch pflanzen können. Mit der Kuscheldecke, einer Tasse Kakao und einem richtig guten Buch. Zum Beispiel morgen ist so ein Tag, da bleibst du den ganzen Tag über grau mit einer dicken, fetten Wolkendecke. Und dazu immer mal wieder Regenschauer. Das heißt, wir brauchen wieder Buchempfehlungen. Wir fragen gerade bei uns in der Redaktion nach, was denn so gelesen wird. Kollege Stefan Rehek, was hast du denn uns mitgebracht?
1: Ja, also ich weiß gar nicht, ob das jetzt so wirklich hier reinzählt. Ich habe nämlich einen Comic mitgebracht, aber ich hoffe, ich darf jetzt trotzdem bei dieser Bücherempfehlungsgeschichte mitmachen.
0: Ja, natürlich nicht. Nein, okay, es war nur ein Witz, Stefan. Bleib hier. Du darfst.
1: Perfekt. Also genauer gesagt will ich so ein bisschen in das Superhelden-Genre eintauchen. Da gibt es genau wie bei den Superhelden-Filmen die zwei großen Verlage, nenne ich es mal, Marvel und DC. Also Spider-Man, Captain America und Thor, die sind von Marvel Comics. Und Superman und Batman, die sind von DC Comics. Und viele unterschätzen erstmal, wie alt das ganze Genre ist. Also der erste Superman-Comic, der kam zum Beispiel schon 1939 raus.
0: Ist schon krass, wenn man so drüber nachdenkt, ne? Da gibt es ja jetzt auch tausende Comics. Also wo fängt man überhaupt an?
1: Ja, das ist auch bei mir so ein bisschen das Problem. Also ich bin ja auch noch längst kein Profi und bisher ist so der Plan, dass ich nicht nach Veröffentlichungsdatum gehe, sondern ich suche mir einen Superhelden raus und von da aus lese ich dann weiter. Es gibt auch dafür extra einen Online-Einsteiger-Guide. Da gibt es dann Empfehlungen, womit man generell so am besten reinstarten kann. Und bei mir wird es wahrscheinlich Spider-Man sein, weil da fand ich auch immer die Filme einfach am coolsten.
0: Was kostet da jetzt so Zeug? Also das ist ja immer dieses Ding von wegen, ne? Ah, der erste Comic vor fast 40 Jahren, jetzt ersteigert für Millionen und so.
1: Ja, ist richtig, aber es gibt auch neuere Ausgaben, die kannst du auch relativ günstig kaufen und das sind dann meistens so Sammelbände. Also du hast dann zum Beispiel die ersten 50 Spider-Man-Hefte alle in einem Buch zusammen.
0: Also Stefans Tipp, einfach mal ein bisschen in den ursprünglichen Comics rumstöbern von Marvel und Co. Ist ja vielleicht auch für Einsteiger besser als direkt so ein Roman mit 800 Seiten, weil ey, gibt auch viele Bilder, ne?
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0: Das Wetter.
1: In den Freitag starten wir gleich rein mit frischen um die 10 Grad ungefähr. Die Temperaturen gehen dann hoch auf 3, klebt quasi am Himmel, lässt die Sonne gar nicht mehr durch. Am Wochenende wird es ähnlich, nur mit ein bisschen mehr Sonnenschein, Sonne und Wolken im Wechsel. Vielleicht am Sonntag tatsächlich auch ein bisschen trockener.
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1: Vorsicht auf der A1, Köln-Euskirchen, zwischen Dreieck Erftal und Kreuz Bliesheim, eine Unfallstelle auf dem rechten Fahrstreifen. Die längsten Staus A40 Essen-Dortmund, zwischen Kreuz Dortmund-West und Dortmund-Barob, dichter Verkehr, dauert 10 Minuten länger. Die 44 Dortmund-Kassel, zwischen Marsberg und Warburg, 2 Kilometer, auch hier 10 Minuten plus. Jetzt gleich neue Musik für euch von Miley Cyrus, beziehungsweise von Miley. Sie hat ja ihren Nachnamen abgelegt, musikalisch zumindest, hat ihren neuen Song und ihr neues Album Buzz Persuades jetzt rausgebracht, unter dem Namen Miley eben. Vielleicht, wer weiß, also vielleicht fahren wir auch einmal im Kreis und sie kommt dann beim nächsten Album raus mit dem Namen Miley Stewart. Ja, wer kennt's doch? Ja, so richtig hieß sie früher in der Serie Hannah Montana. Hieß ja auch Miley, aber eben Stewart mit Nachnamen.
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0: Phil Collins, Against All Odds für euch hier bei uns. Ich bin Niklas Lünebach, wünsche euch einen richtig schönen Donnerstagabend. Da war ich vorhin einkaufen und was kommt mir entgegen? Ein Typ. Und was hat er gekauft? Genau einen Kürbis. Nichts anderes, nur einen Kürbis. Was er daraus jetzt macht, also das sind ja, da weiß ja selbst Hannes Höfer, die Möglichkeiten sind unendlich.
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2: Ja, er ist die Passionsfrucht von uns Deutschen. Der Spargel des Herbstes, benannt nach einem Brötchen. Der Kürbis. Ja, jetzt ist so die Zeit. Ne? Da gibt's alles mit diesem orangefarbenen Superfood. Kürbissuppe, Kürbiscurry, Kürbisrisotto, Kürbispasta, Kürbissalat, Ofenkürbis, Grillkürbis, Kürbiskuchen, Kürbiskürbis. Ach, eigentlich kannst du den auch pürieren und als Zahnpasta benutzen. Nur als Hautcreme aufpassen, ne? Weil dann kannst du Halloween als US-Präsident gehen. So, mit Kürbis anmalen, Meerschweinchen auf dem Kopf und so gucken, als würdest du gerade an der Brause lutschen. Fertig ist das Trump-Kostüm. Kürbis schnitzen allerdings ist eine perfekte Beschäftigungstherapie für die Kleinen. Ne, wenn schon alle Kastanienmännchen weggebaut wurden, gut, man muss ein bisschen gucken, wenn die mit den machetengroßen Messern darum vorwerken, um den Kürbis auszuhöhlen. Und wenn du es drin machst, ist die Wahrscheinlichkeit relativ hoch, dass du danach die Küche streichen kannst. Aber das ist es doch wert. Denn immer dran denken, Ende gut, Kürbis gut.
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1: Ich bin Dirk Zeitler. Wegen hoher Lebenshaltungskosten und der Konjunkturschwäche kämpfen immer mehr Menschen mit unbezahlten Rechnungen. Im vergangenen Jahr sei der Anteil der Verbraucher mit Zahlungsstörungen auf 8,1% gestiegen. Das zeigt eine Schufa-Auswertung. Im Vorjahr habe der Wert noch bei 7,9% gelegen.
2: Die Experten sehen noch keine richtige Verschuldungskrise, aber der Schufa werden von Unternehmen oder Banken deutlich mehr Fälle gemeldet. Viele Menschen tauchen zum allerersten Mal mit Zahlungsproblemen auf. Ihr Anteil wuchs um 12%. Es wurden auch mehr Privatinsolvenzen beantragt, mehr als die Hälfte davon von 30- bis 49-Jährigen und weitere 13% von 20- bis 29-Jährigen. Gründe für den Anstieg der Überschuldung sind laut Schufa vor allem die höheren Preise für Lebensmittel und Energie. Ursula Winkler, Nachrichtenredaktion.
1: Nach der Abgeordnetenhauswahl in Berlin haben Linke, Grüne und SPD bekannt gegeben, Sondierungsgespräche über eine mögliche Regierung aufzunehmen. Als Grundlage haben die drei Parteien eine Vereinbarung zu den Themen Antisemitismus und organisierter Kriminalität getroffen.
3: Wir stärken jüdisches Leben und wir nehmen keinen Kontakt zu Personen aus der organisierten Kriminalität auf. Wer sich nicht dran hält, fliegt aus der Regierung oder gleich ganz aus der Partei. Dass so eine Vereinbarung nötig ist, liegt an der Berliner Linkspartei, deren Wahlsieg unter anderem ein Clanchef mitgefeiert hatte. Innerhalb von Grünen und SPD gibt es Warnungen vor einer Zusammenarbeit. An der Regierung beteiligt war die Linkspartei in Berlin schon mehrfach, allerdings sind in den vergangenen Jahren wegen des Themas Antisemitismus mehrere Mitglieder aus der Partei ausgetreten. Jan-Henner Reitz zur Nachrichtenredaktion.
1: Bei russischen Drohnenangriffen auf die ukrainische Hauptstadt Kiew sind mindestens 4 Menschen getötet worden. Nach Angaben von Bürgermeister Vitali Klitschko wurden zudem 19 Menschen verletzt. Die Angriffe führten auch zu Ausfällen im Stromnetz. Zeitweise stand die U-Bahn still. Im Westen der Stadt gab es außerdem Probleme mit der Wasserversorgung. Nach rund 8 Monaten im All sind 2 US-Amerikaner, ein Russe und eine Französin von der internationalen Raumstation ISS zur Erde zurückgekehrt. Ihre Dragon-Kapsel landete im Pazifik vor Los Angeles. Die Crew war seit Februar auf der Raumstation und absolvierte während ihres Einsatzes auch 4 Außeneinsätze. Vor wenigen Tagen war die Besatzung von einer anderen Crew abgelöst worden. Das waren die Nachrichten mit Dirk Zeitler.
4: Das Wetter. Ja, so frisch wird's gar nicht mal in der Nacht. Also um die 10 Grad, dafür, dass wir Spitzenwerte heute hatten, um die 15, ist das ja noch gar nicht mal so wenig. Das Ganze bei einer grauen, fetten Wolkendecke, die kommt nämlich heute Nacht auf. Bleibt auch den ganzen Freitag über. Also die Sonne hat da quasi keine Chance, mal rauszugucken. Das Ganze bei viel Regenschein morgen. Regenschauern morgen mit frischem Wind dazu und maximal 14 Grad. Und so ähnlich geht es dann am Wochenende weiter. Da kommt aber ab und zu auch mal ein bisschen Sonne raus.
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4: Auf der 1 Köln-Euskirchen zwischen Dreieck Erftal und Kreuz Bliesheim. Vorsicht, eine Unfallstelle. Der rechte Fahrstreifen ist blockiert. Die A40 ist aktuell gesperrt. Dortmund-Essen zwischen Dortmund-Barup und Dortmund-Dorstfeld. Da läuft ein Polizeieinsatz. Aktuell dauert es da 10 Minuten länger. In der Gegenrichtung die 40 Essen-Dortmund zwischen Dortmund-Dorstfeld und Dortmund-Barup. Da sind es 5 Minuten plus. Und noch eine Meldung von der 44 Dortmund-Kassel zwischen Kreuz-Wünnenberg-Haaren und Lichtenau. Da dauert es gerade 5 Minuten länger. Kommt gut durch. So, jetzt wird es sehr F-lastig hier bei uns, im wahrsten Sinne des Buchstabens. Gleich Musik von Tiffany Harris, Find Me, danach Flipside, dann The Final Countdown, dann Friends, dann Perfect Man, dann Sapphire und den Anfang macht Ava Max mit Torn. Danke, Ava Max. Hättest du ja mal anders nennen können.
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0: Und Kern des Ganzen, weißt du, darum dreht sich für Facebook.
1: Und jetzt gibt es eine Fortsetzung von The Social Network in den Kinos. Das bedeutet, ist schon wieder Kino dran, dann holen wir unseren Kinomann Jörg Albrecht. Ja, Jörg, damals ging es ja um den Anfang von Facebook und die Story von Mark Zuckerberg. Jetzt gibt es eben die Fortsetzung mit dem Titel The Social Reckoning.
2: Und zwar eine, in der abgerechnet wird. So könnte man Reckoning ins Deutsche übersetzen. Man könnte aber auch sagen, es kommt der Moment der Wahrheit.
3: Buchstabieren Sie Ihren Namen und nennen Sie Ihre derzeitige Tätigkeit.
4: Markzuckerberg. Ich bin professioneller Angeklagter.
2: Da steckt viel Wahres in den Worten von Mark Zuckerberg, um den sich natürlich auch jetzt wieder alles dreht. Zuckerberg hat viel Lebenszeit in Gerichtssälen verbracht, aber in The Social Reckoning, da sind auch noch zwei andere Personen wichtig. Ein Journalist und eine junge Frau, die für Facebook arbeitet und die zur Whistleblowerin wird.
5: Es geht hier um Hilfe für Facebook, nicht um denen zu schaden, okay?
6: Worüber möchten Sie sprechen?
2: Sprechen möchte sie über vertrauliche Dokumente, in denen es um bewusste Desinformation geht, aber auch um die negativen Auswirkungen der Plattform, vor allem auf junge Menschen.
1: Also werden endlich mal die großen Fragen geklärt. Wie geht Facebook mit der Meinungsfreiheit um, beziehungsweise mit der Wahrheit?
2: Genau, und das ist auch das Problem, denn im Gegensatz zu The Social Network ist der Nachfolger jetzt ein Film mit Botschaften. Zum Beispiel der, dass Facebook und Instagram eine Mitschuld tragen am Sturm auf das Kapitol im Januar 2021.
7: Ich bin für absolute Meinungsfreiheit. Ich bin nicht der, der lügt. Und ich halte keinen davon ab, Lügner zu enttarnen.
2: Klare Position des Films: Mark Zuckerberg stellt Profit über Verantwortung. Kann man machen, hat er nur leider auch was Belehrendes, ist aber in diesem Fall nicht ganz so schlimm wie letzte Woche beim Totalausfall Digger mit Tom Cruise.
1: Also nach 16 Jahren die Fortsetzung von The Social Network. The Social Reckoning gibt's ab dieser Woche im Kino. Da gibt's so einen waagerechten Daumen von Filmexperte Jörg Albrecht. Ob ihr den guckt oder nicht, denkt immer dran. Glaubt nicht alles, was auf Social Media steht.
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0: Das Wetter.
1: Wenn wir raussehen, sehen wir nicht gerade viel, ziemlich dunkel und das bleibt auch so, nicht nur die Nacht hindurch, sondern morgen auch den ganzen Freitag. Zumindest gibt's dicke, fette und tief schwarzgraue Wolken. Da kommt kaum mal die Sonne durch wahrscheinlich. Das Ganze bei den ganzen Tag über viel Regenschauern, kräftigem Wind und um die 14 Grad in der Spitze. Am Wochenende sieht's etwas freundlicher aus, da kommt auch mal die Sonne raus, trotzdem auch ein paar Wolken hier und da, ein bisschen Nieselregen, also da ist wirklich alles mit dabei.
0: NRW Verkehr.
1: Wir haben eine Sperrung auf der A40 Dortmund-Essen. Die ist zwischen Dortmund-Barup und Dortmund-Dorstfeld gesperrt. Da läuft ein Polizeieinsatz. Vor der Sperrung auch dichter Verkehr, dauert 10 Minuten länger. Die 3, Köln-Oberhausen. Zwischen Kreuz-Kaiserberg und Oberhausen-Lierich 1 Kilometer Stau, dauert 10 Minuten länger. Und die 44 Dortmund-Kassel zwischen Marsberg und Warburg. Da kommen ungefähr 5 Minuten nochmal oben drauf. Kommt gut durch und sicher an. In Madame Tussauds in Berlin, da kannst du ja Fotos machen mit allen möglichen Stars. Barack Obama steht da rum, Michael Jackson und. Und jetzt kannst du auch Fotos machen in Madame Tussauds mit einem waschechten, richtigen, lebensecht nachgemachten Döner. Ja, ist kein Scheiß. Also wirklich, die haben einen Döner nachgebaut. Aus Wachs halt fürs Madame Tussauds und um das da auszustellen. Die haben sich einen Döner bestellt, haben den auseinandergebaut, haben das Brot, dann den Salat, jedes einzelne Salatblatt, die Tomate, das Fleisch und so weiter und so fort und haben dann alles lebensecht nachgebaut aus Wachs. Sachen, die man macht, wenn man arbeitslos ist und Langeweile hat, irgendwie gefühlt. Das ist, was ich mich frage, der echte Döner, hat den auch mal jemand jetzt gegessen oder wo ist der?
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0: Es gibt gerade einen neuen absoluten Hype in der Technikszene. IT-Nerds fahren voll auf einen neuen Router ab. Ja, und wenn ihr euch jetzt denkt, ja, das kann ja nur, also wenn irgendwelche Nerds auf Sachen abfahren, dann kann das ja nur irgendwas total Teures, Unnötiges sein, was so groß ist wie ein Wandschrank und 30.000 Antennen hat. Nein, es ist genau das Gegenteil. Das absolute Hype-Produkt dieses Jahres, ein neuer Internet-Router, kommt in Form eines kleinen gelben Animationsfigürchen, das ihr alle kennt, und eine blaue Latzhose trägt. Falls ihr noch nicht wisst, wen wir meinen, dann hilft euch Kollege Jonas Mikulajczak auf den Sprung. Also gleich.
1: Ja, einen Moment noch. Ich muss noch mal kurz was nachgoogeln. Oh, Mann, dieses langsame Internet. Naja, Abhilfe ist ja auf dem Weg. Ja, da ist es ja schon. Hallo?
2: Banana?
1: Wie jetzt? Sind Sie der Techniker oder was? Ach, du bist der neue Router. Ja, tatsächlich ist einer der besten Router auf dem Markt zurzeit ein Minion. Sollte eigentlich so ein kleiner Marketing-Gag sein. Ein Router in Form eines Minions. Technik-Nerds haben aber ganz schnell herausgefunden, das Ding hat richtig Leistung. Mehr als jedes Vergleichsprodukt sogar. Aber na klar, die besten Produkte sind doch immer zufällig entstanden. Zum Beispiel das kleine blaue Wunder namens Viagra. Getestet wurde das Medikament eigentlich, um Durchblutungsstörungen im Herzen entgegenzuwirken. Und sagen wir mal so, es wurde etwas durchblutet, ja.
3: Das ist ein großes Teil. Verspricht viel Spaß und viel Freude auf 88, bisschen Zentimeter.
4: Oh, wie schön. Kokain.
1: Ja, natürlich dürfen wir bei ungeplanten Erfindungen nicht unsere Lieblingsbrause vergessen. Coca-Cola. Eigentlich als Hustensirup gedacht, Geheimzutat, eine Prise Kokain, hat den Leuten aber so gut geschmeckt, dass sie es literweise mit Sprudelwasser getrunken haben. Ja, und geboren war eins der ersten Spaßgetränke. Heutzutage halt ohne Kokain. Prost auf die ungeplanten Erfindungen.
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1: Ich bin Dirk Zeitler. Die Bundesregierung hat ihre Erwartungen an die Wirtschaft nach oben korrigiert. Sie geht nun für dieses Jahr von einem Wachstum von 1,3% aus. Im Frühjahr hatte sie noch 0,5% erwartet.
2: Industrieprodukte made in Germany sind im Ausland gefragter als gedacht, auch weil Unternehmen dort wegen der vielen weltweiten Krisen vorsichtshalber Vorräte anlegen. Außerdem profitiert die deutsche Wirtschaft von den schuldenfinanzierten staatlichen Investitionen in Infrastruktur und Verteidigung. Die erhöhte Wachstumsprognose nennt Wirtschaftsministerin Reiche vor diesem Hintergrund zwar eine gute Nachricht, für einen langfristigen Aufschwung aus eigener Kraft seien aber weitere Reformen nötig. Jan-Henner Reitze, Nachrichtenredaktion.
1: Der Zentralrat der Juden kritisiert die Antisemitismusvereinbarung von Berliner Linken, Grünen und SPD als unzureichend. Das gemeinsame Papier könne entschlossenes Handeln nicht ersetzen, sagte Zentralratspräsident Schuster. SPD und Grüne stünden in der Pflicht, konkrete, auch personelle Konsequenzen einzufordern. Die Vereinbarung war Bedingung für Sondierungsgespräche nach mehreren Vorfällen bei der Linken. Die bevorstehende Grippewelle wird traditionell für steigende Krankentage unter Beschäftigten sorgen. Über das ganze Jahr betrachtet sorgen vor allem psychische Erkrankungen für Fehlzeiten im Job und das mit langen Ausfallzeiten. Das geht aus einer Auswertung der AOK hervor.
3: Auch wenn Atemwegserkrankungen weiterhin die häufigste Ursache für Krankmeldungen sind, sie dauern meist nicht lange. Die meisten sind bei Grippe oder Erkältung im Schnitt knapp 6 Tage krankgeschrieben. Beschäftigte mit psychischen Erkrankungen fehlten dagegen im vergangenen Jahr durchschnittlich fast einen Monat. Besonders betroffen davon sind laut der AOK-Studie Beschäftigte in Callcentern und in der Pflege- oder Kinderbetreuung. Als größte Risikofaktoren für Depressionen oder Burnout sehen Experten neben der Dauerbelastung und ständigen Erreichbarkeit im Job auch politische Krisen. Diana Kramer, Nachrichtenredaktion.
1: UEFA-Präsident Severin will weitermachen. Der Slowene hat seine Kandidatur für eine weitere Amtszeit als Präsident der Europäischen Fußballunion angekündigt. Die Wiederwahl ist für den kommenden April geplant. Damit scheidet Severin als möglicher Gegenkandidat von FIFA-Chef Gianni Infantino bei der Wahl des FIFA-Präsidenten aus.
4: Das Wetter.
5: Viele Wolken unterwegs, aber es regnet nicht die ganze Zeit durch. Jetzt in der Nacht zum Morgen hin kann sich aber Nebel bilden und es ist kühl, 9 bis 5 Grad, im Bergland nur 3 Grad in der Nacht. Tagsüber heute dann wieder einiges an Regen dabei, bis 15 Grad und am Samstag auch wechselhaft. Schauer und einzelne Gewitter sind möglich, bis 16 Grad.
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7: A3 Köln-Oberhausen, zwischen Kreuz Kaiserberg und Oberhausen-Lierich, 1 Kilometer Stau, 5 Minuten Zeitverlust. Wir wünschen allen unterwegs gute Fahrt.
5: Stellt euch mal vor, ja, ihr habt super Durst, ihr öffnet eine Flasche Wasser und schmeckt, was ist das, Knoblauch und Fleisch? Yep. In Berlin gab es als Marketingaktion Kebabwasser, also Wasser mit Dönergeschmack. Oh, ich finde das hochgradig unangenehm. Warum nicht mit Currywurstgeschmack? Das frage ich mich. Wenn schon, denn schon, oder?
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5: Und jetzt gibt's für euch Musik von Temper City. Das ist Self-Aware. Kommt gut durch die Nacht mit uns.

0: Frage: Wenn ihr eine Superkraft haben könntet, welche wäre das dann? Also ich würde ja gerne fliegen können, aber andere wären auch gerne unsichtbar und wieder andere sagen, nee, bei einer Superkraft, ich würde gerne Gedanken lesen. Aber ganz ehrlich, ich will doch gar nicht immer wissen, was die Leute mir gegenüber denken. Das ist doch grauenvoll, habe ich gar keinen Bock drauf. Gedanken lesen, das könnte bald aber keine Superkraft mehr irgendwie aus dem Comic sein, sondern ja in gewisser Weise normal, Kollege Sascha Fassbender. Mhm,
1: ja, schon. Hier jetzt was aus der Rubrik interessant, aber gruselig. Forschende aus den USA haben jetzt menschliche Gehirne gescannt und Aktivitäten von Gehirnen gesehen und aufgezeichnet.
0: Gut, das ist jetzt erstmal nichts Ungewöhnliches.
1: Mhm, richtig, das nächste schon. Die Forschung haben festgestellt, yo, künstliche Intelligenz kann mit den Gehirnscans sehen und erklären, woran wir denken, was einer der Neurowissenschaftler selbst im Interview beunruhigend findet.
0: Ich finde das auch beunruhigend.
1: Ja, noch beunruhigender ist der Forscher, der das beunruhigend findet, hat das beunruhigende Werkzeug zum Gedankenlesen beunruhigenderweise selbst erstellt.
0: Klasse.
1: So, ja. Und wie? Also das Forschungsteam hat 8 Testpersonen Fotos gezeigt und geguckt, wie die 8 Gehirne auf welches Foto genau reagieren. Diese Reaktionen wurden dann gemessen und der künstlichen Intelligenz gegeben. So, und im nächsten Schritt musste die KI dann das Foto selbst erraten anhand dieser Reaktionen.
0: Okay, also das klingt alles wahnsinnig kompliziert. Vielleicht, wir konkretisieren das nochmal, aber vielleicht zuerst, konnte sie?
1: Ja. Also zumindest fast. Sie war sehr, sehr nah dran. Auf einem Foto wurde den Leuten zum Beispiel ein Hund in einer Badewanne gezeigt. Die künstliche Intelligenz rekonstruierte durch die Gehirnscans dann ein Foto mit einer Ziege in einer Badewanne.
0: Ja, wie du schon sagst. Interessant, aber irgendwie auch gruselig.
1: Ja, aber auch irgendwie irgendwo hilfreich. Zum Beispiel Menschen, die, weiß ich nicht, zum Beispiel wegen Lähmungen nicht sprechen können. Da könnte die KI dabei helfen, trotzdem mit den Menschen zu sprechen. Aber klar, es besteht eine Gefahr für unsere Privatsphäre, wenn ich jetzt zum Beispiel genau weiß, was du jetzt gerade denkst.
0: Ich denke an den nächsten Song, weil mir das Thema Angst macht und ich sowas dann einfach gerne verdränge. So, hier ist neue Mucke für euch. Adela mit Ain't in L.A.
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0: das Wetter.
1: Ab und an Regen, aber auch trockene Abschnitte sind dabei jetzt in der Nacht und in den frühen Morgenstunden 9 bis 5 Grad. Im Bergland nur 3 Grad, es kann auch neblig sein. Tagsüber dann viele Wolken, verregnet bis 15 Grad und am Samstag bis 16 Grad. Dazu weiter grau und nass mit einzelnen Gewittern.
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2: Zurzeit liegen uns keine Meldungen vor, wir wünschen allen unterwegs gute Fahrt.
1: Einen wunderschönen, sehr, sehr frühen Freitag wünsche ich euch. Cool, dass ihr dabei seid. Ich habe jetzt Musik für euch von der großartigen, einzigartigen Alicia Keys. Das ist ihr Übersong. Hier ist Fallen für euch.
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0: Ghostbusters. Hallo zusammen. So, wir gucken raus. Gut, es ist dunkel, aber wir spüren es ja. Wir sind wettermäßig jetzt endgültig im Herbst angekommen. Und spätestens jetzt gibt es an einer Sache kein Vorbeikommen mehr. Am Thema Kürbis.
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2: Ja, er ist die Passionsfrucht von uns Deutschen. Der Spargel des Herbstes, benannt nach einem Brötchen. Der Kürbis. Ja, jetzt ist so die Zeit. Ne? Da gibt's alles mit diesem orangefarbenen Superfood. Kürbissuppe, Kürbiscurry, Kürbisrisotto, Kürbispasta, Kürbissalat, Ofenkürbis, Grillkürbis, Kürbiskuchen, Kürbiskürbis. Ach, eigentlich kannst du den auch pürieren und als Zahnpasta benutzen. Nur als Hautcreme aufpassen, ne? Weil dann kannst du Halloween als US-Präsident gehen. So, mit Kürbis anmalen, Meerschweinchen auf dem Kopf und so gucken, als würdest du gerade an der Brause lutschen. Fertig ist das Trump-Kostüm. Kürbis schnitzen allerdings ist eine perfekte Beschäftigungstherapie für die Kleinen. Ne, wenn schon alle Kastanienmännchen weggebaut wurden, gut, man muss ein bisschen gucken, wenn die mit den machetengroßen Messern darum vorwerken, um den Kürbis auszuhöhlen. Und wenn du es drin machst, ist die Wahrscheinlichkeit relativ hoch, dass du danach die Küche streichen kannst. Aber das ist es doch wert. Denn immer dran denken, Ende gut, Kürbis gut.
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1: Ich bin Doc Zeitler. Nach den Schüssen bei einer Waffenkontrolle in der Oberpfalz gibt es ein zweites Todesopfer. Die Polizei hat den Tod einer Behördenmitarbeiterin bestätigt. Ein Sprecher des Polizeipräsidiums Oberpfalz erklärte, man gehe davon aus, dass sie bereits im Zuge der Schüsse unmittelbar gestorben sei. Der bewaffnete Tatverdächtige hat sich in dem Wohnhaus verschanzt. Im Bundestag ist in erster Lesung über die Pläne der Bundesregierung für eine Einkommensteuerreform debattiert worden. Während SPD-Finanzminister Klingbeil für die Pläne warb, gab es Kritik von der Opposition. Und auch der Regierungspartner Union ist nicht vollkommen zufrieden.
2: Eine Familie mit zwei Kindern, in der beide Elternteile für ein mittleres Einkommen arbeiten gehen, habe durch die Reform 600 Euro mehr im Jahr zur Verfügung, argumentiert Klingbeil, der von einer Entlastung für die Mitte der Gesellschaft spricht. Finanziert werden soll das durch höhere Steuern für alle, die besonders viel verdienen. Die Opposition sagt, angesichts stark steigender Preise bringe die Reform nichts. Noch mehr Entlastung wünscht sich auch die Union. Klingbeil gab sich offen für Ideen. Jan-Henner Reitz zur Nachrichtenredaktion.
1: Die bevorstehende Grippewelle wird traditionell für steigende Krankentage unter Beschäftigten sorgen. Über das ganze Jahr betrachtet sorgen vor allem psychische Erkrankungen für Fehlzeiten im Job. Das geht aus einer Auswertung der AOK hervor.
3: Auch wenn Atemwegserkrankungen weiterhin die häufigste Ursache für Krankmeldungen sind, sie dauern meist nicht lange. Die meisten sind bei Grippe oder Erkältung im Schnitt knapp 6 Tage krankgeschrieben. Beschäftigte mit psychischen Erkrankungen fehlten dagegen im vergangenen Jahr durchschnittlich fast einen Monat. Besonders betroffen davon sind laut der AOK-Studie Beschäftigte in Callcentern und in der Pflege- oder Kinderbetreuung. Als größte Risikofaktoren für Depressionen oder Burnout sehen Experten neben der Dauerbelastung und ständigen Erreichbarkeit im Job auch politische Krisen. Diana Kramer, Nachrichtenredaktion.
1: Ex-Bundeskanzler Gerhard Schröder war in Moskau und hat dort ein besonderes Wiedersehen gefeiert. Laut Kreml hat der 82-Jährige an Putins Geburtstagsfeier teilgenommen. Der russische Präsident habe seinen alten Freund spontan zu sich nach Hause eingeladen. Schröders enge Russland-Verbindungen stehen seit Jahren in der Kritik.
4: Das Wetter.
5: Ihr habt da eine dicke Wolkendecke über euch, die bringt jetzt in der Nacht auch mal Regen, aber trockene Abschnitte gibt's auch. Dazu richtig kühl, 9 bis 5 Grad nur noch, im Bergland bis 3 Grad. Dazu kann es stellenweise neblig sein. Tagsüber bleiben die vielen Wolken, bringen immer mal wieder Regen bis 15 Grad. Und der Samstag bleibt uselig, Schauer und sogar einzelne Gewitter sind drin bis 16 Grad.
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7: A46 Düsseldorf-Heinsberg zwischen Erkelenz Süd und Hückelhofen West. Dichter Verkehr, 10 Minuten Zeitverlust. Wir wünschen allen unterwegs gute Fahrt.
5: Wisst ihr, welches das älteste bekannte Landtier der Welt ist? Und nein, es ist nicht Clint Eastwood, es ist Jonathan. Eine Schildkröte. Ja, die ist 194 Jahre alt und dient gerade als Forschungsprojekt über das Altern. Boah, 194 Jahre, das müsst ihr euch mal vorstellen. Der soll 1832 geschlüpft sein. Ja, das ist ein Zeitgenosse von Charles Darwin einfach. 1832, da ist Goethe gestorben. Und das Krasseste, 1832 gab es noch gar kein Instagram. Wie haben die das geschafft? Ich weiß es nicht.
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5: Hallo zusammen, schön, dass ihr zuhört. Das ist Musik von Udo Lindenberg und Apache 207. Ihr Riesenerfolg, das ist Komet.
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0: Hallo zusammen. Also eigentlich können wir jetzt schon mal anfangen, für Weihnachten zu dekorieren, oder? Das geht jetzt so schnell. Oh Gott! Ich habe noch keine Weihnachtsgeschenke. Was soll ich tun? Das ist gar kein Problem. Ich hätte eine Idee. Wie wär's mit Tickets für ihn hier? DJ Purple Disco Machine. Ja, der geht nächstes Jahr wieder auf Tour, auch hier in NRW, in Köln. Präsentiert von uns, den NRW-Lokalradios. Das wird eine Riesenparty, ganz sicher. Tino Piontek, der hinter diesem DJ-Projekt steckt, der hat uns erzählt, dass diese gewisse Partystimmung, ja, dass die schon bei der Produktion startet.
1: Wenn man einen Partysong macht, kann man nicht steif im Studio sitzen und ganz analytisch rangehen. Natürlich ist dann voller Emotionen und man dreht dann auch mal etwas lauter und springt dann rum und freut sich und lacht. Und am Ende dieselbe Reaktion, die wir im Studio haben, haben hoffentlich natürlich auch die Leute dann draußen auf der Tanzfläche oder vorm Radio, wenn die Musik hören.
0: Ja, absolut. Also nächstes Jahr könnt ihr dann mit ihm zusammen tanzen und abgeben bei seinem Tourstopp in Köln am 8. Oktober, präsentiert von uns den NRW-Lokalradios. Und wir hören ihn jetzt nochmal mit Test My Luck.
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0: das Wetter.
1: Viele Wolken unterwegs, aber es regnet nicht die ganze Zeit durch. Jetzt in der Nacht zum Morgen hin kann sich aber Nebel bilden und es ist kühl, 9 bis 5 Grad, im Bergland nur 3 Grad in der Nacht. Tagsüber heute dann wieder einiges an Regen dabei, bis 15 Grad und am Samstag auch wechselhaft. Schauer und einzelne Gewitter sind möglich, bis 16 Grad.
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2: A40 Dortmund-Essen zwischen Dortmund-Hombruch und Dortmund-Barob. 1 Kilometer Stau. Wir wünschen allen unterwegs gute Fahrt.
1: Guten Morgen zusammen. Es ist noch ganz, ganz früh an diesem Freitag, aber es ist Freitag. Lasst uns das als Motivation zu so früher Stunde einfach mitnehmen. Schön, dass ihr zuhört und kommt gut durch die Nacht mit uns.
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1: Und was habe ich denn jetzt für euch? Ich guck mal. Ich habe jetzt für euch wunderschöne Nummer von Emily Sondé. Das ist Read All About It.

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1: Ich bin Doc Zeitler. Bei einer Waffenkontrolle in der Oberpfalz sind eine Mitarbeiterin und ein Mitarbeiter des Landratsamts Neumarkt erschossen worden. Das teilte die Polizei mit. Der bewaffnete Tatverdächtige hielt sich in der Nacht immer noch in einem Wohnhaus in Berngau verschanzt. Der Mann soll bei einer routinemäßigen Überprüfung auf die beiden Beschäftigten geschossen haben. Die bevorstehende Grippewelle wird traditionell für steigende Krankentage unter Beschäftigten sorgen. Über das ganze Jahr betrachtet sorgen vor allem psychische Erkrankungen für Fehlzeiten im Job. Das geht aus einer Auswertung der AOK hervor.
2: Auch wenn Atemwegserkrankungen weiterhin die häufigste Ursache für Krankmeldungen sind, sie dauern meist nicht lange. Die meisten sind bei Grippe oder Erkältung im Schnitt knapp 6 Tage krankgeschrieben. Beschäftigte mit psychischen Erkrankungen fehlten dagegen im vergangenen Jahr durchschnittlich fast einen Monat. Besonders betroffen davon sind laut der AOK-Studie Beschäftigte in Callcentern und in der Pflege- oder Kinderbetreuung. Als größte Risikofaktoren für Depressionen oder Burnout sehen Experten neben der Dauerbelastung und ständigen Erreichbarkeit im Job auch politische Krisen. Diana Kramer, Nachrichtenredaktion.
1: Im Bundestag ist in erster Lesung über die Pläne der Bundesregierung für eine Einkommenssteuerreform debattiert worden. Während SPD-Finanzminister Klingbeil für die Pläne warb, gab es Kritik von der Opposition. Und auch der Regierungspartner Union ist nicht vollkommen zufrieden.
3: Eine Familie mit 2 Kindern, in der beide Elternteile für ein mittleres Einkommen arbeiten gehen, habe durch die Reform 600 Euro mehr im Jahr zur Verfügung, argumentiert Klingbeil, der von einer Entlastung für die Mitte der Gesellschaft spricht. Finanziert werden soll das durch höhere Steuern für alle, die besonders viel verdienen. Die Opposition sagt, angesichts stark steigender Preise bringe die Reform nichts. Noch mehr Entlastung wünscht sich auch die Union. Klingbeil gab sich offen für Ideen. Jan-Henner Reitz zur Nachrichtenredaktion.
1: Frankreich reagiert auf die anhaltenden Schulproteste. Premier Le Cornu hat den kurzfristigen Einsatz von über 3000 Vertretungslehrern angekündigt. Vor allem für die 114 Gymnasien, wo der Lehrermangel am drängendsten sei. Der Premier stellte auch zusätzliches Geld in Aussicht. Die Regierung werde Änderungsanträge zum Haushalt 2027 einbringen, so Le Cornu.
4: Das Wetter. Ab und an Regen, aber auch trockene Abschnitte sind dabei, jetzt in der Nacht und in den frühen Morgenstunden 9 bis 5 Grad. Im Bergland nur 3 Grad, es kann auch neblig sein. Tagsüber dann viele Wolken, verregnet bis 15 Grad und am Samstag bis 16 Grad. Dazu weiter grau und nass mit einzelnen Gewittern.
0: NRW Verkehr, euer KI-Navigator, aktuell und schnell.
5: Zurzeit liegen uns keine Meldungen vor, wir wünschen allen unterwegs gute Fahrt.
4: Hallo zusammen, wir sprechen über Marathon und ich meine jetzt nicht das Leben an sich, ja, sondern wirklich den zum Laufen. Das sind ja so 42,195 Kilometer. Ja, und beim Berlin-Marathon sollen 2 Influencerinnen es damit nicht ganz so genau genommen haben. Die eine ließ sich wohl ab Kilometer 38 auf dem Gepäckträger eines Fahrrads mitnehmen und eine andere soll eine Abkürzung von rund 10 Kilometern genommen haben. Völlig frech. Ja gut, wenn man das machen kann, dann fange ich jetzt auch mit Marathon an. Ich schaffe, 1, 2, 3 Kilometer. Das gilt dann auch, oder? Hallo?
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4: So, und in dieser herbstlichen Nacht holen wir jetzt noch einmal ein bisschen den Sommer zurück, musikalisch zumindest. Hier ist Robin Schulz mit Sun Goes Down.